cappuccinos mit Felicitaia, Felicita, Glück pur Romantik, Amore, das gehört zur Ferienzeit und zur Sommerzeit dazu. Wenn ich vorhin gesagt, das gehen nicht alle nach Italien in Ferien, die Schlagerpiloten sind vom Santo Domingo und die Calimeros, die Schlagerband aus der Schweiz, die hat noch ein anderes Ziel. Und zwar gehen sie nach Griechenland. Hier jetzt momentan mit Isi Melodie, mit ihrem allergrößten Hit, wenn es um Ferienreisen geht. Kreta, so heißt die Insel.

Ja, Mario Christoph am Strand von Maspalomas und ihr merkt, ich habe dieser Sendung ganz, ganz viel Ferienziel als Melodie. Also ich Interpretin und Interpreter singen gerne auf der Ferien. Und vielleicht bringen die ein oder andere euch schöne Erinnerungen heim. Wer weiß, vielleicht ist der nächste Titel so entstanden, dass Frau Signorina noch Ferien war. Oder ist allgemein der Überzeugung. Vielleicht stimmt es aber doch, dass sie besser küssen. Die Optimisten. Optimisten küssen besser. Hier ist Francine Jordi.

Barbados, Singing Greenland musikalisch mit O Santorin. Wunderschön. Ja, jetzt habe ich nochmal eine Neuvorstellung. Es langt noch gerade in dieser Sendung von einem weiteren Titel. Und zwar ist ein Titel, ich muss sagen, der berührt einem schon. Denn es geht um das Thema, wo wir England halt außer Acht lassen. Es gibt so viel Kriege, so viel Leid, Unglück auf der Welt. Und viele denken wir ja, hey, das ist so wie der Weg von mir. Das betrifft mich nicht. Das ist nicht etwas, was mich etwas angeht. Und eigentlich ist das irgendwie falsch, das Denken. Wir sollten viel mehr die Welt als Ganzes anschauen. Wenn man wirklich alles als ein

Abenteuer im Videoliger gesehen ist eigentlich uns. Und darum hat Martina Westermann einen Titel rausgebracht, auf die Welt runterschauen. Sie singt den Titel nicht einfach so, sie singt ihn sogar im bayerischen Dialekt. Und mit dem bayerischen kriegt die Melodie noch eine besondere Nahbarkeit und Authentizität. Die Sprache macht den Titel persönlich, ehrlich und bodenständig. Aber die Botschaft dahinter, auf die Welt runterschauen, die bleibt. Und darum sollte man vielleicht ein bisschen mehr nachdenken, wie man handelt, was man macht, mit alles zusammen anschauen und miteinander und füreinander da sein. Martina Westermann, auf die Welt runterschauen.

Anja und Chris, my darling. Und übrigens, sie zwei haben vor wenigen Tagen geheiratet. In dem Sinne, herzliche Gratulation von allen, die ich jetzt gerade zuhören und von meiner Wenigkeit. Alles, alles Gute auf eurem weiteren gemeinsamen Lebensweg. Ihr habt es in den sozialen Medien gesagt, 20 Jahre wilde Ehe und jetzt ist es komplett. Jetzt seid ihr eine richtige Ehe, ein richtiges Ehepaar. Herzliche Gratulation und alles, alles Gute. Ja, liebe Hörer, natürlich, die Sendung ist die Melodie, geht am Ende zu. Ich darf mich jetzt in den nächsten Minuten von euch verabschieden. Ich hoffe, es hat euch gefallen und wenn ja, dann schaltet doch wieder ein. Denn nächste Woche bin ich wieder für euch am Mikrofon. Und am Mikrofon ist natürlich die Vanessa Brandt. Und ich sage jetzt ganz einfach Ade miteinander.

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1: Im Studio Dirk Justes. Gefährden die Waldbrände in Kanada womöglich das WM-Finale am Sonntag bei New York? Das Weiße Haus und die FIFA beobachten die Lage aktuell genau, denn der Waldbrandrauch ist bis nach New York gezogen. Die Behörden stuften die Luftqualität zuletzt als ungesund ein. Der Rauch war auch in die US-Metropole Chicago gezogen. Dort musste schon ein Fußballspiel der Profiliga MLS verschoben werden. Unionsfraktionschef Jens Spahn verteidigt seine Entscheidung für eine Leihmutter in den USA. Er sei lange zerrissen gewesen und habe sich schließlich mit seinem Mann dafür entschieden, so Spahn in einem Podcast. Lange hatte Spahn das Leihmutterschaftsverbot in Deutschland befürwortet. Daher wird ihm jetzt Doppelmoral vorgeworfen und auch aus der eigenen Partei kommen Rücktrittsforderungen. Dazu sagt Spahn:
2: Ich weiß, dass viele in der Partei sich natürlich vor Ort erklären müssen, ihren Fraktionsvorsitzenden erklären müssen, meine Entscheidung. Und deswegen werde ich die Frage, wie es weitergeht, mit der Fraktion natürlich erörtern, wenn wir uns im September wiedersehen.
1: Am Montag kommt das Thema in der CDU-Präsidiumssitzung.

0: Sitzung auf den Tisch. Deutschland und Frankreich rücken noch mehr zusammen. Mit mehr militärischer Zusammenarbeit wollen Berlin und Paris auch mehr Abschreckung erreichen. Unter anderem ist die Bundeswehr dieses Jahr erstmals bei einer Nuklearübung der französischen Armee dabei. Laut Bundeskanzler Friedrich Merz wird ein neuer Weg eingeschlagen und auch durchdacht, mit welchem Mix an Fähigkeiten die gemeinsame Abschreckung in Zukunft weiter gesteigert werden kann. Merz sagt:
1: Die Freundschaft zu Frankreich und unser gemeinsamer Einsatz in einiges Europa sind der Kern der deutschen Außenpolitik. Wir zählen auf euch und ihr könnt auf uns zählen. Ihr könnt euch auf uns verlassen.
0: Teile der USA werden gerade von einer Durchfallwelle heimgesucht. Über 1600 Menschen sind in mehreren Bundesstaaten, überwiegend im mittleren Westen, betroffen. Schuld ist wohl Eisbergsalat, den die Fastfood-Kette Taco Bell benutzt. In dem Salat wurden Parasiten festgestellt. Nach 45 Jahren stellt das ZDF die Krimiserie Ein Fall für zwei ein. Nächstes Jahr läuft die letzte Staffel. Die erste Folge flimmerte im September 1981 über die Bildschirme, damals noch mit Klaus-Theo Gärtner in der Rolle des leicht prolligen Privatdetektivs Josef Matula.
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3: Mit KI-Support. Viele Wolken sind gerade am Start, meistens bleibt es trocken. Nur an der Küste kann es noch Schauer oder mal ein Gewitter geben. Die Temperaturen liegen aktuell zwischen 16 und 10 Grad. Heute gibt es erst Sonne und Wolken, ab Mittag dann in der Mitte vereinzelt Schauer und im Süden öfter Schauer, teils mit kräftigen Gewittern, dazu 19 bis 29 Grad.

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1: Im Studio Dirk Justes. Muss das Finale der Fußball-WM am Sonntag verschoben oder verlegt werden? Darüber wird aktuell zumindest beraten. Grund sind die Waldbrände in Kanada. Fabian Hoffmann berichtet.
2: In der kanadischen Provinz Ontario sind aktuell viele Waldbrände außer Kontrolle und der Rauch davon ist in den letzten Tagen bis in die US-Metropolen Chicago und New York gezogen. In Chicago musste schon ein Fußballspiel der US-Profiliga MLS verschoben werden und westlich von New York soll ja das Endspiel steigen. Zuletzt gaben die Behörden die Luftqualität allerdings als ungesund an. Wie sich das bis zum Anpfiff entwickelt, ist noch nicht ganz klar. Das Weiße Haus und die FIFA sind im Austausch, da beobachtet man die Lage ganz genau, heißt es.
1: Unionsfraktionschef Spahn verteidigt seine Entscheidung für eine Leihmutter in den USA. Er sei lange zerrissen gewesen und habe sich schließlich mit seinem Mann dafür entschieden, so Spahn in einem Podcast. Lange hatte Spahn das Leihmutterschaftsverbot in Deutschland befürwortet, daher wird ihm jetzt Doppelmoral vorgeworfen. Künstliche Intelligenz spielt bei vielen im Alltag und im Job eine immer größere Rolle. Was mit KI inzwischen alles möglich ist, das demonstrieren Startups und Tech-Konzerne aktuell auf einer Konferenz in Shanghai. Auch deutsche Unternehmen setzen immer mehr auf KI in vielen Bereichen, so Lucy Zachowski von Bitkom.
3: Das kann auch sein, irgendwie E-Mails oder Standardanfragen zu beantworten oder selbst auch Telefonanfragen vorzufiltern. Im Weiteren wird auch im Marketing und der Kommunikation viel KI benutzt und quasi auf dem dritten Platz auch in der Forschung und Entwicklung, um schneller an Ergebnisse zu kommen und auch den Prozess zu verschlanken.
1: Bahnkunden haben bald mehr Auswahl im Fernverkehr. Die Bundesnetzagentur hat den Weg freigemacht, dass das italienische Bahnunternehmen Italo ab 2028 in Deutschland unterwegs sein darf. Italo will mit Kampfpreisen angreifen und der Deutschen Bahn auf mehreren wichtigen Fernverkehrsstrecken Konkurrenz machen. Jürgen Klopp als neuer Bundestrainer. Rund die Hälfte der Menschen in Deutschland würde das gut finden, zeigt das aktuelle ZDF-Politbarometer. Der anderen Hälfte ist es aktuell egal. Derzeit werden letzte Details geklärt. Nächste Woche könnte Klopp offiziell als Nagelsmann-Nachfolger vorgestellt werden.
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4: Mit KI-Support. Viele Wolken sind gerade am Start. Meistens bleibt es trocken. Nur an der Küste kann es noch Schauer oder mal ein Gewitter geben. Die Temperaturen liegen aktuell zwischen 16 und 10 Grad. Heute gibt es erst Sonne und Wolken, ab Mittag dann in der Mitte vereinzelt Schauer und im Süden öfter Schauer, teils mit kräftigen Gewittern, dazu 19 bis 29 Grad.

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1: Im Studio Dirk Justes. Muss das Finale der Fußball-WM am Sonntag verschoben oder verlegt werden? Darüber wird aktuell zumindest beraten. Grund sind die Waldbrände in Kanada. Fabian Hoffmann berichtet.
2: In der kanadischen Provinz Ontario sind aktuell viele Waldbrände außer Kontrolle und der Rauch davon ist in den letzten Tagen bis in die US-Metropolen Chicago und New York gezogen. In Chicago musste schon ein Fußballspiel der US-Profiliga MLS verschoben werden und westlich von New York soll ja das Endspiel steigen. Zuletzt gaben die Behörden die Luftqualität allerdings als ungesund an. Wie sich das bis zum Anpfiff entwickelt, ist noch nicht ganz klar. Das Weiße Haus und die FIFA sind im Austausch, da beobachtet man die Lage ganz genau, heißt es.
1: Unionsfraktionschef Spahn verteidigt seine Entscheidung für eine Leihmutter in den USA. Er sei lange zerrissen gewesen und habe sich schließlich mit seinem Mann dafür entschieden, so Spahn in einem Podcast. Lange hatte Spahn das Leihmutterschaftsverbot in Deutschland befürwortet, daher wird ihm jetzt Doppelmoral vorgeworfen. Künstliche Intelligenz spielt bei vielen im Alltag und im Job eine immer größere Rolle. Was mit KI inzwischen alles möglich ist, das demonstrieren Startups und Tech-Konzerne aktuell auf einer Konferenz in Shanghai. Auch deutsche Unternehmen setzen immer mehr auf KI in vielen Bereichen, so Lucy Zachowski von Bitkom.
3: Das kann auch sein, irgendwie E-Mails oder Standardanfragen zu beantworten oder selbst auch Telefonanfragen vorzufiltern. Im Weiteren wird auch im Marketing und der Kommunikation viel KI benutzt und quasi auf dem dritten Platz auch in der Forschung und Entwicklung, um schneller an Ergebnisse zu kommen und auch den Prozess zu verschlanken.
1: Bahnkunden haben bald mehr Auswahl im Fernverkehr. Die Bundesnetzagentur hat den Weg freigemacht, dass das italienische Bahnunternehmen Italo ab 2028 in Deutschland unterwegs sein darf. Italo will mit Kampfpreisen angreifen und der Deutschen Bahn auf mehreren wichtigen Fernverkehrsstrecken Konkurrenz machen. Jürgen Klopp als neuer Bundestrainer. Rund die Hälfte der Menschen in Deutschland würde das gut finden, zeigt das aktuelle ZDF-Politbarometer. Der anderen Hälfte ist es aktuell egal. Derzeit werden letzte Details geklärt. Nächste Woche könnte Klopp offiziell als Nagelsmann-Nachfolger vorgestellt werden.
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4: Mit KI-Support. Viele Wolken sind gerade am Start. Meistens bleibt es trocken. Nur an der Küste kann es noch Schauer oder mal ein Gewitter geben. Die Temperaturen liegen aktuell zwischen 16 und 10 Grad. Heute gibt es erst Sonne und Wolken, ab Mittag dann in der Mitte vereinzelt Schauer und im Süden öfter Schauer, teils mit kräftigen Gewittern, dazu 19 bis 29 Grad.

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1: Im Studio Dirk Justes. Gefährden die Waldbrände in Kanada womöglich das WM-Finale am Sonntag bei New York? Das Weiße Haus und die FIFA beobachten die Lage aktuell genau. Denn der Waldbrandrauch ist bis nach New York gezogen. Die Behörden stuften die Luftqualität zuletzt als ungesund ein. Der Rauch war auch in die US-Metropole Chicago gezogen. Dort musste schon ein Fußballspiel der Profiliga MLS verschoben werden. Unionsfraktionschef Jens Spahn verteidigt seine Entscheidung für eine Leihmutter in den USA. Er sei lange zerrissen gewesen und habe sich schließlich mit seinem Mann dafür entschieden, so Spahn in einem Podcast. Lange hatte Spahn das Leihmutterschaftsverbot in Deutschland befürwortet. Daher wird ihm jetzt Doppelmoral vorgeworfen und auch aus der eigenen Partei kommen Rücktrittsforderungen. Dazu sagt Spahn:
2: Ich weiß, dass viele in der Partei sich natürlich vor Ort erklären müssen, ihren Fraktionsvorsitzenden erklären müssen, meine Entscheidung. Und deswegen werde ich die Frage, wie es weitergeht, mit der Fraktion natürlich erörtern, wenn wir uns im September wiedersehen.
1: Am Montag kommt das Thema in der CDU-Präsidiumssitzung auf den Tisch. Deutschland und Frankreich rücken noch mehr zusammen. Mit mehr militärischer Zusammenarbeit wollen Berlin und Paris auch mehr Abschreckung erreichen. Unter anderem ist die Bundeswehr dieses Jahr erstmals bei einer Nuklearübung der französischen Armee dabei. Laut Bundeskanzler Friedrich Merz wird ein neuer Weg eingeschlagen und auch durchdacht, mit welchem Mix an Fähigkeiten die gemeinsame Abschreckung in Zukunft weiter gesteigert werden kann. Merz sagt:
3: Die Freundschaft zu Frankreich und unser gemeinsamer Einsatz für ein einiges Europa sind der Kern der deutschen Außenpolitik. Wir zählen auf euch und ihr könnt auf uns zählen. Ihr könnt euch auf uns verlassen.
1: Wohnungseigentümer dürfen sich grundsätzlich eine Klimaanlage auf den Balkon bauen. Einzige Voraussetzung ist, dass die Rechte der anderen Eigentümer nicht übermäßig beeinträchtigt werden, hat der Bundesgerichtshof jetzt entschieden. Dass die Klimaanlage Geräusche macht, spielt für die Erlaubnis keine Rolle.
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4: Mit KI-Support. Viele Wolken sind heute Morgen schon dabei und an der Küste kann es auch ordentlich windig werden. Im Lauf des Tages bleibt es im Norden und Nordwesten meist trocken. Sonst gibt es Sonne und Wolken, ab Mittag aber auch vereinzelt Schauer und Gewitter, im Süden deutlich häufiger und teils kräftig. Die Höchstwerte liegen bei 19 bis 29 Grad. Morgen geht es mit vielen Wolken weiter, dazu Schauer und im Süden auch Regen, maximal 23 Grad.

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1: Im Studio Dirk Justes. Gefährden die Waldbrände in Kanada womöglich das WM-Finale am Sonntag bei New York? Das Weiße Haus und die FIFA beobachten die Lage aktuell genau. Denn der Waldbrandrauch ist bis nach New York gezogen. Die Behörden stuften die Luftqualität zuletzt als ungesund ein. Der Rauch war auch in die US-Metropole Chicago gezogen. Dort musste schon ein Fußballspiel der Profiliga MLS verschoben werden. Unionsfraktionschef Jens Spahn verteidigt seine Entscheidung für eine Leihmutter in den USA. Er sei lange zerrissen gewesen und habe sich schließlich mit seinem Mann dafür entschieden, so Spahn in einem Podcast. Lange hatte Spahn das Leihmutterschaftsverbot in Deutschland befürwortet. Daher wird ihm jetzt Doppelmoral vorgeworfen und auch aus der eigenen Partei kommen Rücktrittsforderungen. Dazu sagt Spahn:
2: Ich weiß, dass viele in der Partei sich natürlich vor Ort erklären müssen, ihren Fraktionsvorsitzenden erklären müssen, meine Entscheidung. Und deswegen werde ich die Frage, wie es weitergeht, mit der Fraktion natürlich erörtern, wenn wir uns im September wiedersehen.
1: Am Montag kommt das Thema in der CDU-Präsidiumssitzung auf den Tisch. Deutschland und Frankreich rücken noch mehr zusammen. Mit mehr militärischer Zusammenarbeit wollen Berlin und Paris auch mehr Abschreckung erreichen. Unter anderem ist die Bundeswehr dieses Jahr erstmals bei einer Nuklearübung der französischen Armee dabei. Laut Bundeskanzler Friedrich Merz wird ein neuer Weg eingeschlagen und auch durchdacht, mit welchem Mix an Fähigkeiten die gemeinsame Abschreckung in Zukunft weiter gesteigert werden kann. Merz sagt:
3: Die Freundschaft zu Frankreich und unser gemeinsamer Einsatz für ein einiges Europa sind der Kern der deutschen Außenpolitik. Wir zählen auf euch und ihr könnt auf uns zählen. Ihr könnt euch auf uns

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Servus, grüezi und hallo, liebe Hörerinnen und Hörer der RBSW Group. Ich begrüße Sie recht herzlich und wünsche Ihnen zu einer Neuausgabe von Willis Wundertüte viel Spaß und viel Vergnügen. Ja, und der Peter Alexander, der besingt den Feierabend. Und auch Ihnen, die jetzt gerade von der Arbeit nach Hause kommen, einen fröhlichen Feierabend und einen schönen Abend. Ja, und danach die Katja, die Sommer mit ihrem Lied Grenzenlos verliebt.

Das war die Katja, die Sommer, die grenzenlos verliebt ist. Ja, und die Irene Shear hat ein Lied und ich hoffe nicht, dass sie es heute Abend haben. Denn Irene Shear singt jetzt, heute Abend hab ich Kopfweh. Der Nick P. ist mit der braun gebrannter Haut unterwegs. Und der Wolfgang Petri, du bist ein Wunder.

Sieben Fässer Wein gibt es jetzt. Von und mit Roland Kaiser. Tanze Samba mit mir. Der Toni, der Holiday. Ja, der Roberto möchte ein bisschen Spaß. Ein bisschen Spaß muss sein. Zu einer Fiesta lädt der Rex Gildo ein. Nämlich die Fiesta Mexicana. Und die Tanja Berg sagt, ich hab dir nie den Himmel versprochen.

Wir gehen weiter im Programm mit dem Eloy de Jong. Ein Lied kann eine Brücke sein. Die Simone Herzen Energie. Paulina Wagner, einen letzten Kuss. Und Giovanni Zarella, Costa Vita.

Nachdem Giovanni Zarella folgt die Nicole mit Seelenpiloten. Bis ans Ende der Welt gehen wir jetzt mit Roland Kaiser, der Nino D'Angelo, nicht eine Träne und die Schürzenjäger.

Bevor wir im Programm fortfahren, möchte ich die Hörerinnen und Hörer recht herzlich begrüßen, die sich im Laufe der Sendung eingeschaltet haben. Ihnen einen guten Abend, viel Spaß und gute Unterhaltung. Und nun machen wir weiter mit Daniel Sommer, man darf doch wohl noch träumen. Die Monika Martin, das kleine Haus am Meer. Die Silvanas, Adio Maria, Markus, Luca, Finderlohn und die Annemarie Eilfeld, verliebt in das Leben.

Wir machen weiter im Programm und das nächste Lied, was jetzt kommt, kennen Sie aus der Werbung jedenfalls die Melodie. Das ist der Nathan Evans, Wellerman. Dann kommt Santiano. Wir werden niemals untergehen. Der Ronny besingt die Geisterreiter. Pokahi, To Be, Theme from Old Shatterhand. Und Annemarie Eilfeld, Dein Herz ist eine Geisterstadt.

2000 Meilen singt der André Stade. Es ist nie zu spät, sagt die Katja Sommer. Der Jörn Schlönvogt, keine küsst wie du. Und Linda Fee, du bist der Wind in meinen Flügeln.

Servus, für Gott und auf Wiedersehen, singt der Karl Moik. Ja, die Sendezeit ist wieder fast am Ende. Ein Lied nach dem Karl Moik kommt noch. Aber vorher möchte ich mich bei Ihnen recht herzlich bedanken, dass Sie RBSW eingeschaltet und meiner Sendung gelauscht haben. Recht herzliches Dankeschön. Weiterhin viel Spaß und gute Unterhaltung mit den nachfolgenden Sendungen. Ja, und der Harald Junke, der übernimmt für mich heute das Gute-Nacht-Sagen, denn er singt: Ich wünsche euch eine gute Nacht. Meiner einer, der Willi aus Hamburg, sagt jetzt auch zu Ihnen gute Nacht. Bis es wieder beim nächsten Mal heißt: Servus, Grüezi und Hallo. Ja, ein Tschüss aus Hamburg.

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Servus, grüezi und hallo und ein fröhliches Moin aus Hamburg zu Ihnen, liebe Hörerinnen und Hörer von Radio Berner Schlagerwelt 1. Die Wundertüte öffnet wieder ihren Vorhang und ich wünsche Ihnen viel Spaß und gute Unterhaltung. Ja, und wir legen auch gleich los mit dem Peter Alexander, ein gutes Team. Dann Hamburg, du bist die schönste Stadt der Welt, singt die Katja, die Sommer. La Paloma, weiße Taube von Claudia Jung und der Freddy Breck, überall auf der Welt.

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Und nachdem wir mit dem Freddy Breck überall auf der Welt waren, gehen wir jetzt zu einer Insel, und zwar einer griechischen, nach Kreta. Olaf der Flipper, der Himmel fängt auf Kreta an. Wir bleiben dort, nämlich der Andi Borg, Kreta und die Katja, die lädt uns alle ein. Wohin? Ja, Kreta lädt uns alle ein. Und dann gehen wir mit den Kalimeros nach Santorini, denn sie singen Sterne über Santorini. Und Rhodos bei Nacht singt dann die Manuela.

Weiter geht's mit dem Roy Black, California Blue. Dann der Udo, der Jürgens, griechischer Wein, die Alexandra, das Lied der Tiger. Der Peter Alexander, so richtig nett ist's nur im Bett. Und die Marianne Rosenberg, er gehört zu mir.

Gérard Butterfly. Die Lichter des Nordens, die jetzt ja wieder zu sehen sind, die Aurora Borealis oder Nordlichter, besingt die Katja Lichter des Nordens, der Roy Black. Ja, Proud Mary, so kennt man ihn nicht, wie er das singt, aber der Roy wollte ja eigentlich Rocksänger sein. Ja, und dann folgt ein Schiff, das unsere Flagge trägt, mit Norman Langen.

Ich möchte nun auch Sie, liebe Hörerinnen und Hörer, begrüßen, die sich während der Sendung oder gerade jetzt erst eingeschaltet haben. Ihnen auch viel Spaß und gute Unterhaltung. Und zwar mit den Palldauern Sternenfeuernacht. Der Neil Diamond singt Sweet Caroline. Ein Lied zieht hinaus in die Welt, verkündet uns der Jürgen Markus. Und dann die Katja Sommer Sinfonie der Liebe und die Schürzenjäger haben einen schönen Titel, der da heißt Freundschaft ist wie ein Geschenk.

Die Vicky Liandros meint, ich liebe das Leben. Das Nockalm-Quintett, schuld sind deine himmelblauen Augen. Freunde fürs Leben, sagt der Tobi, der Strasser und Jürgen Dreves und Simino Rossi, wenn die Wunderkerzen brennen.

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Alle Wege führen nach Rom. DJ Ötzi und der Hitmix von den Paldauern.

Tschüss, für Gott und auf Wiedersehen. Die Musi ist leider jetzt aus, singt der Karl Moik. Ja, die Wundertüte schließt für heute den Vorhang. Die Sendezeit ist fast am Ende. Und ich möchte mich bei Ihnen, liebe Hörerinnen und Hörer, hier bedanken, dass Sie RBS W1 eingeschaltet und meiner Sendung gelauscht haben. Auch weiterhin viel Spaß und viel Vergnügen mit den nachfolgenden Sendungen. Nach dem Karl Moik kommt noch der Peter Alexander, der Dankeschön sagt, und die Katja Sommer, danke Gott. Ich sage jetzt auch hier aus Hamburg zu Ihnen Tschüss, bis es wieder heißt, beim nächsten Mal, Servus, Grüezi und Hallo.

meine Damen, meine Herren, ein lieber Gruß von Haus zu Haus. Jetzt sag ich zu Ihnen Servus. Auf Wiedersehen, die Show ist aus.

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Servus, grüezi und hallo, liebe Hörerinnen und Hörer auf Radio Berner Schlagerwelt 1. Der Sender mit 101% Musik weltweit. Ja, ich begrüße Sie recht herzlich zu einer neuen Ausgabe von Willis Wundertüte und wünsche Ihnen viel Spaß und gute Unterhaltung. Ja, und wir legen jetzt auch gleich los mit der Dalia Lavi, Wär ich ein Buch zum Lesen? Der Peter Cetera, Glory of Love, Silbermond durch die Nacht, unheilig, geboren um zu leben, und F.R. David mit Words.

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Nach dem schönen Lied Words kommt zu Ihnen der Roland, der Kaiser und 7 Fässer Wein. Tanze Samba mit mir, der Tony Holiday. Ein bisschen Spaß muss sein, sagt der Roberto da Blanco. Der Rex Gildo für Sie, Fiesta Mexicana. Und ich hab dir nie den Himmel versprochen, die Tanja Berg.

Wir gehen weiter im Programm mit dem Eloy de Jong. Ein Lied kann eine Brücke sein. Die Simone Herzen Energie. Paulina Wagner, einen letzten Kuss. Und der Giovanni Zarella, Costa della Vita.

Nachdem Giovanni Zarella folgt die Nicole mit Seelenpiloten. Bis ans Ende der Welt gehen wir jetzt mit Roland Kaiser. Denino De Angelo, nicht eine Träne. Und die Schürzenjäger, echte Freund. Ja, und nun legen wir los mit der Nicole.

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Bevor wir im Programm fortfahren, möchte ich die Hörerinnen und Hörer recht herzlich begrüßen, die sich im Laufe der Sendung eingeschaltet haben. Ihnen einen guten Abend, viel Spaß und gute Unterhaltung. Und nun machen wir weiter mit Daniel Sommer, man darf doch wohl noch träumen. Die Monika Martin, das kleine Haus am Meer. Die Silvanas, Adio Maria, Markus, Luca, Finderlohn und die Annemarie Eilfeld, verliebt in das Leben.

Wir machen weiter im Programm und das nächste Lied, was jetzt kommt, kennen Sie aus der Werbung jedenfalls die Melodie. Das ist der Nathan Evans, Wellerman. Dann kommt Santiano. Wir werden niemals untergehen. Der Ronny besingt die Geisterreiter. Pokahi, To Be, Theme from Old Shatterhand. Und Annemarie Eilfeld, Dein Herz ist eine Geisterstadt.

2000 Meilen singt der André Stade. Es ist nie zu spät, sagt die Katja Sommer. Der Jörn Schlönvogt keine küsst wie du. Und Linda Fee, du bist der Wind in meinen Flügeln.

Servus, für Gott und auf Wiedersehen, singt der Karl Moik. Ja, die Sendezeit ist wieder fast am Ende. Ein Lied nach dem Karl Moik kommt noch. Aber vorher möchte ich mich bei Ihnen recht herzlich bedanken, dass Sie RBSW eingeschaltet und meiner Sendung gelauscht haben. Recht herzliches Dankeschön. Weiterhin viel Spaß und gute Unterhaltung mit den nachfolgenden Sendungen. Ja, und der Harald

Junke, der übernimmt für mich heute das Gute Nacht sagen, denn er singt: Ich wünsch euch eine gute Nacht. Meiner einer, der Willi aus Hamburg, sagt jetzt auch zu Ihnen gute Nacht, bis es wieder beim nächsten Mal heißt: Servus, Grüezi und Hallo. Ja, ein Tschüss aus Hamburg. Tschüss.

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2: Warum die EU ihr System anpassen will, mit dem die CO2-Emissionen gesenkt werden sollen. Dann, warum kantonale Ombudsstellen in letzter Zeit mehr und mehr zu tun haben. Und warum Rohingyas immer wieder die Flucht übers Meer antreten, trotz aller Gefahren. Antworten jetzt im Info 3 mit Bettina Studer. Das europäische Emissionshandelssystem ETS soll weitreichend angepasst werden. Dieses System ist ein zentrales Element, um die klimaschädlichen CO2-Emissionen in Europa zu senken und so die Klimaziele zu erreichen. Heißt im Fall der EU, bis Mitte des Jahrhunderts sollen die CO2-Emissionen auf Null sinken. Nun schlägt die EU-Kommission vor, das Emissionshandelssystem zu verwässern. Sie kommt damit Forderungen aus der Industrie entgegen, die um ihre Wettbewerbsfähigkeit besorgt ist. Der Vorschlag der EU-Kommission ist politisch höchst umstritten. EU-Korrespondent Charles Liebherr.
3: Das geopolitische Umfeld habe sich massiv verschlechtert für europäische Industriebetriebe, analysiert Wopke Hoekstra, EU-Kommissar für Klimapolitik.
4: The world has changed considerably. Heavy state subsidies, dumping, dubious labor conditions abroad, all of that have wrecked havoc in key sectors of our economy.
3: Enorme staatliche Subventionen und Preisdumping in Ländern außerhalb Europas treffe die hiesige Industrie hart, so Hoekstra. Europäische Industriebetriebe forderten darum zu Recht Anpassungen beim Zertifikatshandel.
4: So industry in our view rightly demands that more, significantly more should flow back to decarbonize these sectors.
3: Das mag erstaunen, denn das ETS wird eigentlich von allen Seiten als Erfolgsgeschichte gewertet. In den letzten 20 Jahren sank der CO2-Ausstoß der am ETS beteiligten Branchen um 50%. Am meisten dazu beigetragen haben große Energiekonzerne, die massiv in den Ausbau von erneuerbaren Energiequellen investierten. Anders die Schwerindustrie oder chemische Industrie, ihnen kommt der Vorschlag der EU-Kommission entgegen. Fast die Hälfte der Emissionszertifikate vergibt die EU frei. Diese Möglichkeit hätte 2034 enden sollen, wird nun aber verlängert. Die Vergabe von Gratispapieren wird ab dann immerhin an konkrete Investitionspläne gekoppelt. Zudem wird die Obergrenze der jährlich vergebenen Zertifikate langsamer gesenkt als geplant. 80% der Einnahmen aus dem Zertifikatshandel fließen in die Kassen der EU-Mitgliedstaaten. Nicht alle EU-Länder verwenden diesen Geldsegen im Sinne der Sache. Weniger als 10% der Gelder fließen zurück an europäische Industriebetriebe. Die EU-Kommission will diesen Anteil massiv erhöhen auf über 50%. Nationale Finanzminister werden das kaum akzeptieren. Weitere Industriesektoren sollen zudem verbindliche CO2-Reduktionsziele erhalten. Neu sollen Kehrichtsverbrennungsanlagen, Deponien, die Schifffahrt und der internationale Luftverkehr im ETS erfasst werden. Airlines müssen künftig auch für Flüge außerhalb der EU Zertifikate erwerben, innerhalb eines Radius von 5000 Kilometern. Flüge in die USA oder China bleiben ausgenommen, eine Absicherung gegenüber den USA, damit nicht neue Strafzölle drohen. Für Industrievertreter und einige osteuropäische Länder sind die klimapolitischen Auflagen immer noch viel zu hoch. Während Klimaschutzorganisationen, die nordischen Staaten und politische Parteien links der Mitte im EU-Parlament jede Verwässerung ablehnen. Unter den EU-Mitgliedstaaten und im EU-Parlament ist für hitzige Debatten gesorgt.
2: Und damit zu Frank Estermann. In Großbritannien ist Andy Burnham zum neuen Chef der regierenden Labour-Partei ernannt worden. Damit wird er auch neuer britischer Premierminister.
5: Burnham übernimmt das Amt am Montag von seinem Vorgänger Keir Starmer. Dann wird er von König Charles offiziell ernannt. Burnham war zuvor Bürgermeister der Region Manchester. Er war nun der einzige Kandidat für das Amt des Labour-Chefs. Nach dem großen Wahlsieg vor rund 2 Jahren ist die Labour-Partei in Umfragen abgestürzt. In den Umfragen führt nun die rechtspopulistische Partei Reform UK von Nigel Farage. Polens rechtskonservativer Staatspräsident Karol Nawrocki hat mit seinem Veto die Einführung von eingetragenen Lebenspartnerschaften in Polen gestoppt. Ein entsprechendes Gesetz hätte auch gleichgeschlechtlichen Paaren zugutekommen sollen. Die Mitte-Links-Regierung von Regierungschef Donald Tusk wollte unverheiratete Paare rechtlich besser stellen. Eine eingetragene Partnerschaft hätte sowohl für heterosexuelle als auch für homosexuelle Paare geben sollen. Gleichgeschlechtliche Paare können in Polen nicht heiraten. Staatspräsident Nawrocki sagt in einer Videobotschaft, die Ehe sei definiert als eine Vereinigung zwischen Mann und Frau.
2: Die Steuererklärung rechtzeitig eingereicht und trotzdem kommt eine Mahnung oder die Sozialhilfe überweist das Geld zu spät. Solche Konflikte mit Behörden können in einigen Kantonen bei einer sogenannten Ombudsstelle gelöst werden, einer unabhängigen Beschwerdestelle für alle Belange, die mit der Verwaltung zu tun haben. Und diese Beschwerdestellen sind gefragt. Sämtliche Ombudsstellen der Schweiz weisen einen Anstieg auf bei den Fallzahlen. Warum das so ist, im Beitrag von Martina Inglin.
1: Spitzenreiterin ist die Ombudsstelle der Stadt Zürich. Im Vergleich zum Vorjahr nahmen dort die Fallzahlen 2025 um 35% zu. Keine einfache Situation, wie Pierre Häuser, Ombudsmann der Stadt Zürich, sagt.
6: Diese Zunahme, das war zeitweise wirklich fast schon eine Überforderung für mein Team und für mich.
1: Die Konsequenz, sein Team und er mussten triagieren.
6: Wenn jemand, eine Familie droht, die Wohnung zu verlieren oder jemand am Freitag sich meldet, man habe kein Geld mehr vom Sozialamt erhalten und wisse nicht, wie man das Wochenende übersteht, dann hat das halt erste Priorität und andere Beschwerden, wo es mehr um grundsätzliche Dinge geht, die Sauberkeit der Stadt oder solche Dinge, die mussten wir dann wirklich zurückstellen.
1: Eine Entwicklung, die in der ganzen Schweiz zu beobachten sei, sagt die Basler Ombudsfrau Elisabeth Burger-Bell. Sie ist Präsidentin der Vereinigung der parlamentarischen Ombudsstellen der Schweiz. Es gäbe keine gesicherten Gründe, warum das so sei, aber sie hat ein paar Vermutungen.
7: Die eine Hypothese ist, dass die gesellschaftliche Anspannung, die wir alle spüren, dass die auch dazu führt, dass Menschen eine kürzere Zündschnur haben.
1: Die Leute trauten sich heute mehr, sich zu beschweren. Und was auch eine Rolle spiele, die künstliche Intelligenz KI. Sie vereinfache das Schreiben einer Beschwerde um ein Vielfaches, sagt der Zürcher Ombudsmann Pierre Häuser. Das sei an sich nichts Schlechtes, zum Beispiel für Leute mit schlechten Deutschkenntnissen. Aber nicht selten dichte die KI bei einer Beschwerde neue Details hinzu, die mit dem Sachverhalt nur noch wenig zu tun haben. Er lege darum wieder mehr Wert darauf, die Leute persönlich zu treffen. Das kostet natürlich mehr. Pierre Häuser hat darum eine Ressourcenerhöhung beantragt.
6: Es ist natürlich immer schwierig zu sagen, wenn man sagt, man braucht mehr Ressourcen, mehr Staatsangestellte. Auf der anderen Seite bin ich immer noch überzeugt, dass eine Ombudsstelle eine Stelle ist, die mehr Geld einspart, als sie kostet. Weil alles, was wir klären können, was wir verhindern können, wo wir deeskalieren können, da haben wir dann Konflikte, die potenziell viel aufwendiger werden, verhindern können.
1: Pierre Häuser dürfte mit seinem Anliegen nicht alleine sein, denn auch bei den anderen Ombudsstellen stapeln sich die Fälle und eine Trendwende ist nicht in Sicht.
2: In Deutschland ist eine Debatte im Brand um den Chef der CDU-CSU-Fraktion Jens Spahn. Spahn und sein Ehemann sind mit Hilfe einer Leihmutter in den USA Eltern geworden.
5: In Deutschland ist Leihmutterschaft verboten. Jens Spahns Partei, die CDU und auch er selbst haben sich in der Vergangenheit wiederholt gegen eine Legalisierung ausgesprochen. Dass der Privatmann Jens Spahn dieses Verbot nun umgangen hat, hat in seiner Partei Forderungen nach einem Rücktritt ausgelöst. Spahn hat sich mittlerweile gegenüber der Bild-Zeitung geäußert. Er sagte, er habe lange mit sich gerungen, was das Thema Leihmutterschaft angeht, sich aber nach langen Diskussionen schlussendlich dafür entschieden. Zu den Rücktrittsforderungen sagte er, das werde am Schluss die CDU-CSU-Fraktion entscheiden. Er werde sich dieser Diskussion stellen. Bei den jüngsten iranischen Angriffen auf den Golfstaat Kuwait hat es schwere Schäden an Stromkraftwerken und an Anlagen für die Entsalzung von Meerwasser gegeben. Die Regierung hat die Menschen in Kuwait aufgerufen, ihren Stromverbrauch zu reduzieren. Die Schäden würden nun begutachtet und so schnell wie möglich behoben. Der Iran bestätigte Angriffe auf Kuwait, sagte aber, man habe nur US-Stellungen im Golfstaat angegriffen.
2: Zwei Boote mit Rohingya-Flüchtlingen an Bord haben Ende Juni Myanmar verlassen. Seither fehlt von ihnen jede Spur. Die Rohingya gehören zu den am stärksten verfolgten Ethnien der Welt. In Myanmar werden sie unterdrückt. Seit Jahren fliehen viele ins Nachbarland Bangladesch oder nach Indonesien und Malaysia. Bei gefährlichen Bootsfahrten kommt es immer wieder zu tödlichen Unfällen. Südostasien-Korrespondent Martin Aldrovandi.
8: Ende Juni sind die Schiffe losgefahren, mit mehr als 500 Asylsuchenden an Bord. Viele von ihnen Frauen und Kinder. Es gilt als wahrscheinlich, dass beide Boote gekentert und die meisten Passagiere ertrunken sind. Laut dem UNO-Flüchtlingshilfswerk UNHCR ist eines der Boote nach vorläufigen Berichten bereits am 8. Juli gesunken. Zu einem zweiten Boot mit rund 280 Passagieren sei kurz nach Abfahrt der Kontakt abgebrochen. Der Monsun hat begonnen. Die Fahrt auf offenem Meer gilt als äußerst gefährlich. Besonders für die einfachen Holzboote, auf die so viele Menschen wie möglich gezwängt werden. Boote, die nicht für solche Reisen gebaut sind. Was genau passiert ist, wird die Welt womöglich nie erfahren. Was wir wissen, die Rohingya werden seit Jahrzehnten unterdrückt. Von der herrschenden Militärjunta Myanmars, die sie nicht als Volksgruppe anerkennt und ihnen das Recht auf Staatsbürgerschaft verwehrt. Myanmar befindet sich seit Jahren im Bürgerkrieg. Besonders betroffen ist der Staat Rakhine, in dem ein Großteil der Rohingya lebt. Dort kämpft die Arakan-Armee gegen das Militär Myanmars für einen eigenen Staat. Die Rohingya sind zwischen die Fronten geraten und auch die Arakan-Armee vertreibt und unterdrückt die Rohingya. Hunderttausende Rohingya leben deshalb in überfüllten Flüchtlingslagern im Nachbarland Bangladesch unter prekären Bedingungen. Es gibt kaum Arbeit, es kommt immer wieder zu Bränden, kriminelle Banden treiben ihr Unwesen. Die Flüchtlinge dürfen die Lager zudem nicht verlassen. Zukunftsaussichten haben sie dort kaum. Einige nehmen deshalb wochenlange Fahrten übers Meer in Kauf und zahlen dafür viel Geld an Schlepper. Für Fahrten etwa nach Indonesien oder Malaysia. Jene, die die riskante Fahrt überleben, werden nicht etwa mit offenen Armen empfangen. Immer wieder gibt es Berichte, wonach Boote zurück ins Meer geschickt werden. Die UNO ruft zu sicheren Fluchtwegen auf für die Rohingya, doch bislang hat sich kein Staat in der Region bereit erklärt, sie aufzunehmen oder ihre Flucht zu erleichtern.
2: Zu den Börsendaten von SIX.
5: Der Swiss Market Index liegt im Moment bei 14.304 Punkten plus 0,3%. Der Euro wird zu 92,24 gehandelt und der Dollar zu 80,65. Das Wetter: Morgen ist es teils sonnig, teils bewölkt mit lokalen Regengüssen und Gewittern, dies bei 26 Grad im Norden. Im Süden ist es oft sonnig bei 32 Grad.
2: Das war Info 3. Im Studio waren Frank Estermann und Bettina Studer.
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10: Das ist das Regionaljournal Bern-Fribourg-Wallis, hinein mit dem. Das Berner Obergericht lehnt es ab, dass ein Mann seine Strafe mit einer Fussfessel oder in Halbgefangenschaft absitzen kann. Die Gefahr ist zu gross, dass er rückfällig wird. Gleichstellung ist im Freiburger Staatsrat und im Freiburger Kantonsparlament noch längst nicht erfüllt. Darum gibt es jetzt vor den Wahlen Kurs nur für Frauen. Näher grosse Bühne für 30 Jugendliche auf dem Gurten.
11: Ich habe schon in zwei Schülerbands gespielt und bin auch schon im Bierhübeli auftreten. Gurten ist auf jeden Fall eine andere Nummer, aber ich freue mich.
10: Morgen gilt für ihn und für seine Kolleginnen und Kollegen ernst. Sie eröffnen den letzten Tag vom Gurten-Festival. Und wir haben es auch noch vom Fußball.
12: Ja, es ist kein Selbstläufer, auch wenn es der letzte ist. Wir müssen jetzt dominant auftreten. Okay? Wir gehen da raus und gewinnen das Spiel. Vamos,
10: venga! So tönt es beim FC Kosovo Zürich, der vor 30 Jahren gegründet wurde und für viele Kriegsflüchtlinge dann so etwas war wie eine Familie, wie eine zweite Heimat. Für was der FC Kosovo dann gestanden ist und warum er heute ein wichtiges Netzwerk ist. Willkommen zu dieser Sendung. Ich bin der Christian Lichti. Ein Mann muss also seine Freiheitsstrafe von 12 Monaten absitzen und darf sie nicht mit einer elektronischen Fußfessel oder in Halbgefangenschaft machen. Das hat das Berner Obergericht entschieden und der Mann mit seinem Anliegen abblitzen. Der hat gesagt, er habe jetzt eine Vollzeitstelle, mache eine Ausbildung und trage für seine Familie die Verantwortung. Wenn er aber in Haft muss, dann verliere er seinen Job und seine Wohnung. Das Obergericht hat aber ein Gutachten machen lassen, das Risiko für einen Rückfall mittel bis hoch einschätzt. Im Hinblick auf Sexual- oder Gewaltdelikt sei keine günstige Prognose möglich. Der Mann ist 2020 unter anderem wegen Gewalt gegen seine Kinder verurteilt worden und auch weil er Pornografie verbreitet hat. 4 Jahre später ist er um vor dem Gericht gestanden wegen sexuellen Handlungen an einer Frau, die betrunken war und geschlafen hat. Dazu sind 2025 noch einfache Körperverletzung, Beschimpfung und Zechbrauerei gekommen. Frauen sind in Freiburger Politik gegen noch untervertreten. Im Kantonsparlament besetzen sie nur 1/3 der Sitze, in der Regierung sogar nur 1 von 7. Darum organisiert das Freiburger Gleichstellungsbüro vor den kantonalen Wahlen im November 3 Workshops für Frauen, die sich politisch engagieren wollen. Michelle Schwarzenbach hat mit der Leiterin vom Gleichstellungsbüro, mit der Sophie Dölesech, geredet und sie als erstes gefragt, was Frauen denn eigentlich vor Politik abhalten.
13: Der Eintritt von Frauen in die Politik ist noch eine junge Entwicklung in der Schweiz. Das ist schon eine Erklärung. Darüber hinaus sind weitere gesellschaftliche und strukturelle Veränderungen notwendig. Ich meine zum Beispiel eine bessere Vereinbarkeit von Privatleben, Beruf und politischem Engagement, damit Frauen sich stärker im öffentlichen Leben engagieren und politische Verantwortung übernehmen können.
14: Jetzt organisiert das Freiburger Büro für Gleichstellung im Hinblick auf die Kantonswahlen den November 3 Workshops. Was wollt ihr den Frauen dort mitgeben?
13: Das Angebot soll das politische Engagement fördern, aktive Politikerinnen bei ihrem Wahlkampf unterstützen und Hilfsmittel für ein besseres Selbstbewusstsein liefern, sowie einen Raum für Networking und der Erfahrungsaustausch bieten.
14: Wen weiter genau ansprechen?
13: Die 3 Workshops sind für Freiburgerinnen, die sich für Politik interessieren oder politisch engagieren. Es bietet zudem die Möglichkeit zum Austausch zwischen weniger erfahrenen und erfahrenen Politikerinnen.
14: Dass ihr euch jetzt engagiert als Büro für Gleichstellung, heisst es gleichzeitig auch, dass die politischen Parteien selber zu wenig machen, für Frauen zu fördern?
13: Nein, nicht unbedingt. Die Förderung von Frauen in der Politik und des politischen Nachwuchs ist eine Aufgabe verschiedener Akteurinnen und Akteure, der politischen Parteien, der Gleichstellungsbüro, der Frauenorganisationen, der Medien sowie die Wählerschaft.
14: Die Kantonswahlen sind im November, die Workshops im September und Oktober. Ist das nicht ein bisschen kurzfristig?
13: Das Timing ist okay. Der Wahlkampf wird dann bereits im vollen Gange sein und die zur Verfügung gestellten Hilfsmittel werden nicht nur für eine Kandidatur für den Grossen Rat, sondern auch darüber hinaus nützlich sein.
10: Sagt Sophie Dölesech vom Freiburgischen Büro für Gleichstellung. Der Seite auf SRF 1 und bevor wir zum Fußballclub als Netzwerk kommen, zu dem. 30 Jugendliche, die am Gurtenfestival auftreten, das ist eine Seltenheit auf dem Berner Hausberg. Zwar treten auf dem Gurten gegen Nachwuchstalent auf, so jung sind sie aber nicht. 5. bis 9. Klässler haben in dieser Woche zusammen mit Künstlerinnen und Künstlern aus der Region in einem Musikcamp Lieder einstudiert, zum Teil sogar solche, die sie selber geschrieben haben. Und morgen treten sie dann eben auf dem Gurten auf. Wie stellt man innerhalb von 4 Tagen ein Konzert auf die Beine mit Kindern, die unterschiedlich alt sind und sich nicht kennen? Und wie tönt das? Desiree Salter ist zu Köniz bei Bern bei den Proben vorbeigegangen und hat ein Ohr voll genommen.
15: Im Kulturhof Schloss Köniz tönt es von allen Seiten. Im Haus auf der rechten Seite probt gerade eine Gruppe einen selber komponierten Song mit Gitarre, Klavier und Gesang. Hier wird ausprobiert und darüber diskutiert, wo es noch einen Feinschliff braucht im Lied. Einmal ist quer über einen Schlosshof, in einem anderen Haus sind zwei weitere Gruppen am Proben. Die eine davon übt im unteren Stock ein Lied, das es schon gibt, also ein Coversong. Mitsingen tut der die 12-jährige Linnea. In der Pause erzählt sie davon, wie ihre Gruppe auch selber ein Lied komponiert hat.
16: Es war eine mega coole Erfahrung, oder ist es immer noch, wenn wir sie auch noch am Proben, weil es ist halt so, dass die eigene Song und er funktioniert. Ja, ich habe manchmal daheim auch so Songs geschrieben, aber dann wirklich so mit der Band spielen, also das ist mega cool.
15: Und hören soll man den Song «Dämon» am Gurtenfestival, wo alle drei Gruppen je ein Lied spielen, das es schon gibt, und eben eins, das sie selber geschrieben haben. Die 30 Jugendlichen haben ihren Auftritt auf der Waldbühne. Für die meisten ist das erste Mal, dass sie auf so einer grossen Bühne stehen. Die einen haben aber schon Erfahrung können sammeln bei kleineren Konzerten. Der Benjamin ist einer davon. Er ist 14 und spielt Klavier.
11: Ich habe schon in zwei Schülerbands gespielt und bin auch schon im Bierhübeli auftreten. Aber es ist jetzt ein weiterer Schritt. Gurte ist auf jeden Fall eine andere Nummer, aber ich freue mich.
15: Nach der Pause geht es weiter für Benjamin und Linnea. Aber auch für die dritte Gruppe, die im Rossstall einem grossen Raum mit Bühne am Proben ist. Dort sind im Kreis zwei Klavier, ein Rasseln, ein Schlagzeug, zwei Gitarren, ein Saxophon, eine Klarinette und drei Mikrofone zum Singen. Hinter dran Jugendliche, die sich vor diesem Musikcamp noch nie gesehen und jetzt zusammen Musik machen. Mitten drinnen zwei Leiterinnen, die die Band coachen, also helfen bei den Übergängen, beim Gesang oder dabei, die Tonlage zu treffen. Viel kommt aber von den Kindern selber, sagt eine der Leiterinnen, die Musikerin Gina Belosi aus Basel.
17: Wir haben fest versucht, sie selber herauszufinden, wie sie vorgehen wollen. Ob man will, zuerst eine Struktur, zuerst Lyrics, zuerst Akkord, zuerst eine Melodie. Ich glaube, wir sind vor allem da, um das ein bisschen zu strukturieren, die Probe, aber sie entscheiden eigentlich selber. Okay, mit dem fangen wir an, so wollen wir arbeiten, dort wollen wir an.
15: Und dort, wo es braucht, gibt Gina Pelosi das rein, was sie vor zwei Jahren selber hat gelernt bei La Gustave, der Akademie des Freiburger Musiker Gustav. Das Musikcamp La Marlene zu Könitz ist aus der Akademie La Gustave entstanden. In dem probiert Gina Pelosi allen Jugendlichen gerecht zu werden. Die grösste Herausforderung bei dem?
17: Dass alle ihren Platz bekommen. Weil sie sind, also sie haben genug Ideen, um das machen wir gar keine Sorgen. Aber dass wirklich alle ihre Ideen können einbringen können und man schaut, dass sie alle ihren Raum bekommen. Das ist, glaube ich, so ein bisschen unsere Aufgabe. Weil musikalisch kommt alles von ihnen, da haben wir kein Problem.
15: Auch wenn sich die Kinder erst seit vier Tagen kennen und unterschiedlich alt sind. Es laufe aber gut, sagt die junge Musikerin, und dem Auftritt am Gurtenfestival würde nichts im Weg stehen. Das sieht auch der Leiter des La Marlene, der Musiker und Liedermacher Manfred Jungo, so. Noch mehr solche Projekte kann er sich in Zukunft darum gut vorstellen. Das La Marlene ist erst das zweite Lager, das man so durchführt und hat Premiere im Kanton Bern.
18: Also wir haben es letztes Jahr im Rahmen des Lac Noir Festival gemacht. Das ist natürlich ein bisschen kleiner. Wir haben ein bisschen mehr Zeit gegeben, auch für Soundcheck, für aufzubauen. Von dem her, ich frage mich, wie sich's anfühlt oder wie es auch für sie sich anfühlt. Und nein, können wir, glaube ich, ein bisschen daraus schliessen, was wir für Bühnen, für Orte da in Frage kommen.
15: Lac Noir am Schwarzsee, also ein kleineres Festival und jetzt eben der Grossgurten. Ob und mit welchen Festivals, dass man in Zukunft zusammenspannen können, sei also noch offen. Jetzt konzentriert sich der Manfred Jungo zusammen mit seinem Team zuerst auf den Auftritt von diesen 30 jungen Musikerinnen und Musikern am Gurtenfestival.
10: Für die Jugendlichen gilt es Dämon ernst am 4. ab 12 Uhr auf der Waldbühne.
9: Netzwerk, wo verbindet und zusammenhebt.
10: 1994, vor über 30 Jahren, haben kosovarische Migranten in Zürich einen Fußballclub gegründet. In einer Zeit, wo viel vor dem Krieg und vor der grossen Unsicherheit ihrer Heimat in die Schweiz geflüchtet sind. Der FC Kosovo Zürich war für sie dann auch mehr als nur ein Fußballclub. Er war ein Ort für das Netzwerk, ein Ort für Begegnungen, ein Ort, der Halt gegeben hat und vor allem ein Stück Heimat in der Fremde. Heute hat sich der FC Kosovo Zürich stark verändert. Noch immer prägen der Vereinsspieler mit kosovarischen Wurzeln, aber schon lange ist der Club offen für Talente aus ganz unterschiedlichen Ländern. Der Peter Schürmann hat den Verein besucht, in der Garderobe auf dem Platz und mitten unter den Fans, und erzählt die Geschichte, wie aus einem migrantischen Netzwerk eine offene Gemeinschaft geworden ist.
19: Das ist nicht nur Fußball.
20: Und das ist Clubhymne vom FC Kosovo Zürich.

0: fremdes Land.
1: Gegründet 1994 dann ein wichtiger Anker im neuen Leben von vielen Migrantinnen und Migranten aus dem Kosovo. Ein Ort, wo man sich versteht, sich kennt und die eigene Identität bewahren kann.
2: Rot-Schwarz, wir tragen dich im Blut. FC Kosovo, du gibst uns Kraft und Mut.
1: Es entsteht ein Netzwerk, getragen von Menschen, die ähnliche Erfahrungen gemacht haben. Migration, Neuanfang, Unsicherheit und der Wunsch, sich gegenseitig zu unterstützen.
2: Mehr als ein Verein, mehr als ein Spiel. FC Kosovo, du bist unser Ziel.
1: Heute ist vieles anders. Und doch hat der Club seine Identität behalten. Der Präsident des Vereins, Nisrin Limani, steht auf der Tribüne in Zürich Altstetten, schaut auf das Spiel von seinem Club gegen den Tabellenletzten, die Spielvereinigung Schaffhausen, und er erzählt von den Anfängen des FC Kosovo Zürich.
3: Von der Gründung her, schon von den Migranten ursprünglich gegründet worden, albanischstammige Migranten, hat man so dann wie als Zusammenkunft, als Plattform, natürlich auch irgendwo durch als Familie dann auch gesehen. Man hat auch natürlich durch das den Zusammenhalt auch weiter forcieren, weiterleben können.
1: Aus dieser zweiten Familie wächst nach seiner Gründung der Verein sportlich und organisatorisch. Ein wichtiges Jahr ist 2006, wo ein neuer Präsident die Strukturen professionalisiert und so die Grundlage für die späteren Erfolge legt. Der grösste sportliche Erfolg in der Saison 2015-2016, der Aufstieg in die erste Liga. Der FC Kosovo Zürich wird der erfolgreichste Fußballclub mit albanischen Wurzeln von der Schweiz.
3: Also grundsätzlich ist bei uns sicherlich nach dem Aufstieg darum gegangen, dass wir uns stabilisieren in der ersten Liga, sodass wir nicht irgendwie nicht auf und ab gehen von den Ligen her. Und das kann ich jetzt behaupten, haben wir geschafft in den letzten 6 Jahren als Erstliga eine gute Mannschaft dabei zu sein. Und sicherlich ist das Ziel, wir würden natürlich gerne mehr, klar. Und wenn wir jetzt da auf die Mannschaft, die ich finde, dass wir eine sehr gute Mannschaft haben, noch 1, 2 oder 3, 4, sagen wir mal, Verstärkungen holen in den Sommer, dann ist die Wahrscheinlichkeit schon da, dass wir auch ein bisschen mehr können, haben als die Plätze, wo wir jetzt in der Tabellenmittelfeld immer ständig unterwegs sind, jetzt in den letzten 6 Jahren.
1: Er ist ambitioniert, der Präsident vom FC Kosovo Zürich, Nisrin Limani, aber auch realistisch, weil der Verein ist mehr als nur die erste Mannschaft. Insgesamt 12 Teams, von den Senioren bis zu vielen Nachwuchsteams, von den kleinsten bis zu den A-Junioren. Heute, über 30 Jahre nach der Gründung, hat sich der FC Kosovo Zürich verändert. Das zeigt der Blick in die Kabine der ersten Mannschaft vor dem Spiel gegen Schaffhausen. Zwar haben immer noch viele Spieler kosovarische Wurzeln, aber der Verein, der hat sich längst geöffnet. Der Trainer, der Emilio Gestero, hat spanische Wurzeln und die Kabinenansprache von ihm ist ganz selbstverständlich auf Schweizerdeutsch.
4: Gut, Jungs, geht los! Ja, es ist kein Selbstläufer, auch wenn es der Letzte ist. Wir müssen dominant auftreten jetzt. Okay? Wir gehen da raus und gewinnen das Spiel. Vamos,
1: gewonnen haben sie dann nicht, eine Nullnummer zu geben. Der Trainer am Schluss gar nicht zufrieden, aber grundsätzlich auf den Club angesprochen, sehr zufrieden.
5: Der Verein ist ja gegründet worden von wirklich die ersten Migranten, oder? Die erste Generation. Mittlerweile ist die zweite Generation im Vorstand und die dritte Generation spielt jetzt in den Junioren. Sie sind Secondos in ich und sie sind gut integriert. Und darum ist der FC Kosovo jetzt nicht nur FC Kosovo. Das hat man vielleicht, die erste Generation hat das unbedingt wollen. In der zweiten weiss man, dass man ein grösseres Netzwerk und auch besser dasteht, wenn man ein bisschen eine Durchmischung hat.
1: Die Durchmischung, die zeigt sich auf dem Platz. Spieler mit kosovarischen, italienischen, ja Schweizer Wurzeln und auch spanischen oder chilenischen, wie die heimlichen Stars der Mannschaft, der Francisco und der Roberto Rodriguez, ehemalige Profis, und Brüder vom Nationalspieler, Ricardo Rodriguez. Sie stehen für die Offenheit vom Club, sagt der jüngste der Rodriguez-Brüder, der Francisco.
6: Ich glaube, Kultur, die albanische Kosovo-Kultur oder die kosovarische Kultur spürt man, und das ist aber sehr schön, weil das die Identität auch ist vom Verein. Aber wir jetzt zum Beispiel in der ersten Mannschaft haben eine gute Kombination aus verschiedenen Nationen, und deswegen sage ich auch immer, es ist ein Zusammenkommen von verschiedenen Nationen, wo schlussendlich dann um die 3 Punkte spielt, und das ist das ermöglicht sie uns, also die Vereinsführung.
1: Auf dem Platz? Da gibt es keine Kosovaren, Albanier, Spanier oder Italiener. Da ist der FC Kosovo einfach ein Team, eine Mannschaft, auch wenn der Verein die eigenen Wurzeln nie verloren hat. Da zeigt einer auf dem Platz mit einer besonderen Verantwortung. Der Captain, der Ruhan Fonici. Geboren im Gründungsjahr vom FC Kosovo Zürich 1994, Fußballprofi in Albanien und dann 2015 der Wechsel in die Schweiz und seit fast 10 Jahren beim FC Kosovo Zürich.
7: Also auf meiner Sicht ist es schon wie eine Familie.
0: ehrlich sagen, weil ich so vieles erlebt mit dem FC Kosovo. Und auch Leute, die da kommen, fühlen sich gerade wohl wie die Heime. Und jeder, der da ist, fühlt sich eigentlich wie die Heime. Es ist mehr als ein Fußballverein.
1: Mehr als ein Fußballverein. Sozial, emotional, aber auch wirtschaftlich. Vor dem Spiel trifft sich ein ganz anderer Teil vom Netzwerk vom FC Kosovo Zürich an einem Business-Apero. Sponsoren, Unternehmer, Unterstützer. Weil der FC Kosovo Zürich ist schon lange nicht mehr nur ein sportliches Projekt, eine Familie für die Mitglieder und Spieler. Nein, der FC Kosovo Zürich ist auch ein Business-Netzwerk. Mit dabei der Fadil Gciku, der das Brütisellen ein Spitex-Unternehmen führt mit 30 Mitarbeitenden. Der 50-jährige Geschäftsführer hat bei der Gründung vom FC Kosovo Zürich als junger Mann in der ersten Mannschaft gespielt. Heute ist er ein wichtiger Sponsor, der den Verein mit einem fünfstelligen Betrag unterstützt und betont, auch er käme etwas zurück über.
7: Das ist ein grosses Netzwerk. Sicher auch der grösste Teil der Albaner, die hier arbeiten und Firmen haben, die sich vernetzen und sich unterstützen.
1: Abpfiff zum Spiel am Nachmittag um 4. Auf dem Platz da passiert nicht viel. Das Spiel endet 0-0 gegen den Tabellenletzten, die Spielvereinigung Schaffhausen. Aber neben dem Platz zeigt sich, um was es beim FC Kosovo Zürich vor allem geht. Familie, Fans, Unterstützer, alle kommen zusammen, weil der FC Kosovo Zürich bleibt auch immer noch ein Treffpunkt, ein Ort, wo Beziehungen gepflegt werden, sozial und emotional.
8: Es bedeutet viel, oder? Da sehe ich, dass wir etwas gebaut haben in der Schweiz.
9: Ich bin immer da, jedes Spiel, weil ich liebe FC Kosovo. Wir sind ein Multikulti-Club und haben so eine lange Tradition.
1: Eine lange, eine reiche Tradition. Dass sich der Verein aber noch weiter öffnet, für das setzt sich eine Stimme im Hintergrund ein. Frau vom Präsident Darbenita Limani. Sie will, dass der FC Kosovo Zürich den nächsten Schritt macht und auch im Frauenfußball aktiv wird.
10: Das ist ein ganz grosses Ziel und ich hoffe wirklich, dass wir bald eine Frauenmannschaft und eine Mädchenmannschaft. Wir haben aber, muss ich auch ganz ehrlich sagen, wir haben bei den Junioren ganz viele Mädchen, aber wir bringen alters- und jahrgangssprechend keine komplette Mannschaft zusammen. Aber das ist unser Ziel.
1: Ein Netzwerk, das lebt, das weiter daran gespunnen wird. Der FC Kosovo Zürich heute weniger prägt von der Herkunft, sondern mehr durch eine Gemeinschaft, die offen ist für alle. Und Clubhymne dazu, erzählt von zwei Ländern, von der alten

0: Der Peter Schürmann hat über FC Kosovo Zürich berichtet, wo mehr ist als einfach ein Fußballclub. Uns bleibt noch die regionale Wetterprognose mit der Sina Lenkenhager von SRF Meteo.
1: In der Nacht sinken die Temperaturen auf 15 Grad, im Obergoms auf 7 Grad. Morgen ist es zuerst noch häufig sonnig. Im Laufe des Tages bildet sich vor allem über dem Jura und dem Berner Oberland dann wieder grössere Quellwolken und die bringen auch wieder lokale Regengüsse und Gewitter. Es ist kühler, um 27 Grad in Bern und Freiburg und 30 Grad im Rhonetal. Am Sonntag startet man zuerst noch wechselhaft. Am Nachmittag gibt es dann im Flachland immer mehr sonnige Phasen und der Regen wird seltener. Mit Biesen gibt es im Mittelland um 25 Grad, im Wallis ist es recht sonnig und meistens trocken bei etwa 28 Grad.
0: Kühler und wechselhaft, das sind doch Aussichten fürs Wochenende. Das war das Regionaljournal Bern Freiburg-Wallis in Redaktion. Und am Mikrofon einen schönen Hinweis wünscht der Christian Lichti.

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2: Guten Abend, ich begrüße Sie zur Tagesschau. Der Druck auf Unionsfraktionschef Spahn wächst. Inzwischen gibt es weitere Rücktrittsforderungen aus den eigenen Reihen. Der CDU-Politiker und sein Mann sind Eltern eines Sohnes geworden, den eine Leihmutter in den USA zur Welt gebracht hat. In Deutschland ist Leihmutterschaft verboten und Spahn hatte sich in der Vergangenheit gegen eine Legalisierung ausgesprochen. Kritiker werfen ihm Doppelmoral und fehlende Glaubwürdigkeit vor. Spahn selbst verteidigte seine Entscheidung.
3: Die Debatte um Jens Spahn hält an. Vereinzelt gibt es Rücktrittsforderungen, auch aus der Union, wie von dem Vorsitzenden aus Mecklenburg-Vorpommern, Daniel Peters. Verständnis dafür kommt aus der Seniorenunion.
4: Ich kann natürlich verstehen, dass jetzt gerade die Parteivorsitzenden, die im Wahlkampf sind, in Mecklenburg-Vorpommern und in Sachsen-Anhalt, darunter jetzt sehr leiden, weil es ist eine Frage der Glaubwürdigkeit.
3: Auch der CSU-Partner bleibt bei der Position beim Thema Leihmutterschaft.
5: Also für uns ist klar, dass Leihmutterschaft verboten ist. Dabei bleiben wir als CSU auch. Das ist für uns eine Frage der Glaubwürdigkeit. Das hat was mit der Würde des Lebens zu tun.
3: Er geht davon aus, dass Spahn sich erklären werde. Das tat er am Nachmittag exklusiv in einem Podcast. Darin sprach Spahn von Zerrissenheit.
6: Dieser christliche Glaube heißt für mich vor allem im Au, nicht einer Ideologie hinterher zu hecheln vom perfekten Menschen. Oder dem perfekten System oder der perfekten Welt, sondern der Christ weiß eben auch, wir sind nicht perfekt. Und wir sind manchmal zerrissen und es gibt manchmal keine einfache Antwort.
3: Im Übrigen verteidigt sich Spahn. Es sei alles nicht so einfach. Die Leihmutterschaft, wenn sie in den USA erfolgt, werde von der deutschen Rechtsordnung anerkannt. Der Bundeskanzler hingegen verweist auf die klare Rechtslage.
7: Also, ich sehe nicht, dass an der Rechtslage oder an dem Parteitagsbeschluss Änderungen vorgenommen werden sollen. Und alles Weitere werden wir in der nächsten Sitzung des Präsidiums der CDU Deutschlands besprechen.
3: Spahn hat angekündigt, die Entscheidung eines eventuellen Rücktritts seiner Fraktion zu überlassen.
2: Fragen wir den Leiter unseres ARD-Hauptstadtstudios in Berlin, Markus Preis. Das CDU-Präsidium will also am Montag dazu beraten. Ist Jens Spahn noch zu halten?
8: Naja, allein, dass diese Frage heute so hart gestellt wird, zeigt schon, sein Job ist mindestens mal in großer Gefahr. Und das, obwohl er ja gerade noch als ein neuer, starker, wichtiger Machtfaktor in der CDU beschrieben wurde. Wenn man heute vertraulich mit CDU-Abgeordneten spricht, dann hört man absolute Fassungslosigkeit über diese politische Instinktlosigkeit, darüber, dass Spahn sich selbst in den USA erlaubt, was in Deutschland ausdrücklich nicht erlaubt ist. Es gibt deshalb eine große Angst, dass das die Glaubwürdigkeit der CDU weiter beschädigt. Und immer wieder wird dann in solchen Gesprächen gefragt, wie sollen wir denn jetzt in Sachsen-Anhalt zum Beispiel Wahlkampf machen, wenn wir mit jedem erstmal über Jens Spahn diskutieren müssen. Also diese Abgeordneten sagen, das kann Spahn nicht überstehen, er sollte das selber einsehen und gehen. Es gibt aber auch eine andere Gruppe, die teilt genauso die Fassungslosigkeit über Jens Spahn, hofft aber, dass er trotzdem bleibt, dass er und Friedrich Merz das irgendwie aussitzen. Sie fänden den Sturz des eigenen Fraktionschefs nämlich ein Zeichen der Schwäche für die CDU und sie sehen auch keinen richtigen Nachfolger. Denn Spahn hat 2 Jahrzehnte Erfahrung im Parlament und als früherer Minister und von der Sorte hat die CDU derzeit nicht allzu viele.
2: Dankeschön, Markus Preis in Berlin. Bundeskanzler Merz und Frankreichs Präsident Macron begleitet von Ministerinnen und Ministern beider Länder auf Schloss Augustusburg in Brühl hat heute der deutsch-französische Ministerrat über gemeinsame Projekte beraten. Unter anderem vereinbarten beide Seiten in der Sicherheitspolitik und der atomaren Abschreckung enger zusammenzuarbeiten.
9: Eng beieinander, so wie hier beim Hubschrauberflug über Köln, wollten sich der Präsident und der Bundeskanzler an diesem Tag präsentieren. Zwischen deutschen und französischen Kampfflugzeugen auf dem Flieger Horst Nörvenich sollte das Scheitern des gemeinsamen Kampfjet-Projekts in den Hintergrund rücken. Stattdessen Kooperation bei zahlreichen anderen Rüstungsprojekten und die deutsche Beteiligung an einer französischen Nuklearübung. Zunächst geht es darum, strategische Vertrautheit zu schaffen. Das heißt, dass wir ein wenig unsere Geheimnisse offenlegen, erklären, wie wir vorgehen, gemeinsame Übungen vorschlagen und eine größere Vertrautheit zwischen unseren Militärangehörigen herstellen. Auf Schloss Augustusburg in Brühl, Empfang mit militärischen Ehren und viele große Themen. 8 deutsche Minister und Ministerinnen beraten mit ihren französischen Amtskollegen und vereinbaren zahlreiche gemeinsame Projekte. Die Botschaft: Deutschland und Frankreich stehen und funktionieren zusammen.
7: Die Freundschaft zu Frankreich und unser gemeinsamer Einsatz für ein einiges Europa sind der Kern der deutschen Außenpolitik. Wir zählen auf euch und ihr könnt auf uns zählen.
9: Am Ende schwang auch schon ein bisschen Abschied mit. Für Präsident Macron war es der letzte deutsch-französische Ministerrat. Die Kulisse für diese deutsch-französischen Tage war opulent. Und die hier getroffenen Vereinbarungen sollen ein Stück weit vergessen machen, dass es zuletzt nicht ganz rund lief zwischen beiden Ländern. Wie stabil die Beziehungen sind, wird sich dann im nächsten Jahr zeigen, wenn der überzeugte Europäer Macron als Präsident abgelöst wird.
2: Angekündigt war Trumps Rede an die Nation mit dem Versprechen, dass der US-Präsident, so wörtlich, große Neuigkeiten zu verkünden habe. Was dann aber zur besten Sendezeit folgte, war einmal mehr ein Lieblingsthema, das angeblich unsichere, leicht zu manipulierende amerikanische Wahlsystem. China habe das genutzt, um in die letzten beiden Wahlen einzugreifen, behauptete der US-Präsident. Belege legte er allerdings nicht vor.
10: Bislang haben US-Präsidenten Ansprachen an die Nation genutzt, um die Bevölkerung in Kriegen und Krisen auf schwere Einschnitte und Veränderungen vorzubereiten. Trump hingegen sät Zweifel am US-Wahlsystem. Unserem Land wurde großer Schaden zugefügt. Unsere Wahlen waren Manipulation und Diebstahl schutzlos ausgeliefert. Laut Trump habe etwa China mehr als 220 Millionen US-Wählerdaten gestohlen. Beweise, dass die Volksrepublik dadurch konkret Einfluss auf Wahlergebnisse genommen habe, liefert er keine. Das chinesische Außenministerium reagiert prompt, weist die Vorwürfe scharf zurück und wirft Trump Verleumdung vor. Auch in der Nacht vom Weißen Haus veröffentlichte Geheimdienstinformationen liefern keine neuen Erkenntnisse. Er stellt haltlose Behauptungen auf. Nahezu jedes Dokument, das er anführt, wurde vom Geheimdienstausschuss parteiübergreifend eingesehen und geprüft. Dennoch wiederholt der neue Chef der Heimatschutzbehörde heute Trumps Vorwürfe und droht den Bundesstaaten, die für die Organisation der Wahlen zuständig sind. Wir werden maximalen Druck ausüben. Wir werden uns proaktiv mit der vorzeitigen Stimmabgabe befassen. Und nach der Wahl werden wir alle Wähler, die ihre Stimme abgegeben haben, gründlich überprüfen. Hochrangige Senatoren und Abgeordnete beider Parteien bezeichnen Trumps Rede mit Blick auf die bevorstehenden Kongresswahlen als gefährlich. Er legt den Grundstein dafür, Amerika nach dem Wahltag mitteilen zu können, dass die Wahl manipuliert war und daher nicht anerkannt werden sollte. Trump sät Zweifel am Wahlsystem. Es gibt aber nach wie vor keine Beweise für bestehenden Wahlbetrug in den USA.
2: Klimaschädliche Gase wie CO2 haben in der EU einen Preis. Um sie ausstoßen zu dürfen, benötigen Unternehmen Zertifikate. Mit denen können sie auch handeln. Das soll als Anreiz dienen, Emissionen in der Industrie einzusparen. Die EU-Kommission will das Instrument nun lockern. Die jährliche Obergrenze an Zertifikaten soll langsamer sinken als geplant. Das soll Unternehmen entlasten, aber nicht alle würden davon profitieren.
11: Bei Dillinger im Saarland gehen sie voran. Weg von der Produktion mit Kohle und viel CO2. Mit Milliardeninvestitionen stellt das Unternehmen um. Anderes Verfahren, grüner Stahl.
12: Uns war klar, irgendwann werden die Kosten für CO2 zu hoch. Und deshalb haben wir investiert. Wenn dieses Grundprinzip jetzt verändert wird, entfällt die Grundlage dessen, worüber wir die ganze Zeit gesprochen haben und auf der wir diese Investition getätigt haben.
11: Wer CO2 ausstoßen will, braucht Zertifikate dafür. Wer wenig CO2 produziert, kann ungenutzte Verschmutzungsrechte verkaufen. Weil die Gesamtzahl der Zertifikate immer kleiner wird, wird CO2-Ausstoß immer teurer. Die EU-Kommission will die Zahl der Zertifikate jetzt langsamer reduzieren. Unternehmen sollen auch mehr kostenlose Zertifikate bekommen, allerdings geknüpft an die Bedingung, dass sie in den klimafreundlichen Umbau investieren in der EU. Der heutige Vorschlag legt einen Weg fest, der, und das möchte ich betonen, komplett im Einklang mit den EU-Klimazielen für 2040 ist. Für die SPD im EU-Parlament sind die Reformpläne eine Enttäuschung, Kritik auch von den Grünen.
13: Die EU-Kommission möchte mitten im Hitzesommer den Klimaschutz abschwächen. Und ich glaube, da hat sie die Zeichen der Zeit nicht erkannt.
11: Die EU-Kommission hat sich viel vorgenommen, die Klimaziele einhalten und gleichzeitig europäische Unternehmen im internationalen Wettbewerb stärken. Doch bei denen hält sich die Begeisterung in Grenzen. Teilen der Wirtschaft geht die Entlastung nicht weit genug.
2: Der Landesverband der AfD in Nordrhein-Westfalen ist seit längerem tief zerstritten. Jetzt eskalierte der Machtkampf zwischen den zwei Lagern. Auf der einen Seite die eher gemäßigt auftretende Gruppe um Landeschef Vinzenz, auf der anderen die weiter rechtsorientierte Gruppe um den Landtagsabgeordneten Tritschler und den Bundestagsabgeordneten Helferich. Sie wird von Parteichefin Weidel unterstützt. Die Auseinandersetzung dreht sich um die Aufstellung der Kandidaten für die NRW-Landtagswahl im kommenden Jahr.
11: Eskalation in Marl auf dem Landesparteitag der AfD Nordrhein-Westfalen. Das völkische Lager um Matthias Helferich, rechtsextremer Provokateur, und Sven Tritschler, hier in der Mitte, will den Parteitag abbrechen. Doch der Antrag wird abgelehnt. Daraufhin gehen sie.
14: Wir haben unseren Leuten gesagt, da verbringt das Wochenende lieber mit was Sinnvollem, als hier auf diesem Parteitag zu stehen oder zu sitzen, dessen Ergebnis am Ende mit 99%iger Sicherheit eh nicht halten wird.
11: Der Grund: eine Auseinandersetzung um Listenplätze. Das Helferich-Tritschler-Lager beschwert sich. Landesparteichef Vinzenz habe ihre Leute nicht angemessen berücksichtigt. Außerdem seien sie bedroht und genötigt worden. Vinzenz dagegen wirft dem gegnerischen Lager Sabotage vor. Am Morgen spricht er via Megafon zu seinen Anhängern.
15: Wir gemeinsam haben es miteinander in der Hand, dass wir weiterhin diese Liste rechtssicher aufstellen.
11: Zu den Vorwürfen meint er, die Gegner seien eben in der Minderheit.
16: Das ist in der Demokratie so. Mit 30% werde ich nicht gewählt. Mit 30% erfahre ich da an dieser Stelle unter Umständen keine Repräsentanz. Das Wahlgesetz ist da eindeutig an dieser Stelle. Jeder Kandidat muss über 50% kommen.
11: Auch den Bundesvorstand in Berlin beschäftigt die Angelegenheit. In den zurückliegenden Tagen reger Briefwechsel mit Vinzenz. Parteichefin Weidel hat für Tritschler Partei ergriffen. Sie hat sich schon beim Bundesparteitag in Erfurt ausdrücklich dafür eingesetzt, dass er zum stellvertretenden Bundessprecher gewählt wurde. Der größte AfD-Landesverband rebelliert weiter offen gegen den Bundesvorstand und setzt die Wahl zur Landesliste fort, ohne das völkische Lager zu berücksichtigen. Am Montag will der Bundesvorstand beraten, wie er mit dieser Situation umgeht. Eine Überlegung: Martin Vinzenz und sein Landesvorstand könnten abgesetzt werden.
2: Ende Oktober wird in Israel ein neues Parlament gewählt. Die aktuelle Knesset hat den Weg dafür freigemacht und sich aufgelöst. In den letzten Tagen verabschiedete die Regierungskoalition in einem Sitzungsmarathon noch diverse Gesetze. Mehrere davon sind umstritten, zum Beispiel der Vorstoß, streng Religiöse leichter vom Wehrdienst zu befreien. Aber wenn Premier Netanyahu nach der nächsten Wahl noch regieren will, ist er auf die Unterstützung der Ultraorthodoxen angewiesen.
17: Am frühen Morgen erklärt der israelische Knesset-Sprecher die Legislaturperiode für beendet. Zum ersten Mal seit Jahrzehnten hat ein Regierungsbündnis in Israel die vollen 4 Jahre gehalten. Bis zuletzt hatte die Regierung noch umstrittene Gesetze auf den Weg gebracht. Rückblick: Ende 2022. Die Regierung Netanyahu wird eingeschworen, ermöglicht durch ein Bündnis mit Ultraorthodoxen und Rechtsextremen. Wir werden Israel jetzt zu neuen Höhen führen und wir werden dies als verantwortungsvolle und engagierte Regierung tun. Doch viele Israelis sehen das anders. Hunderttausende gehen 2023 auf die Straße, um gegen die sogenannte Justizreform zu demonstrieren. Sie sehen darin einen Angriff auf die Gewaltenteilung. Die Regierung habe zwar nicht alle geplanten Gesetze zur Schwächung der Justiz durchgebracht, erklärt der Verfassungsrechtler Adam Shenar, dennoch sei Israel heute weniger eine liberale Demokratie als früher. Das liegt zum Teil an den Handlungen der Regierung. Einige davon waren erfolgreich, andere nicht. Und daran, dass sich die öffentliche Stimmung infolge des 7. Oktobers, der anhaltenden Sicherheitskrise sowie des Krieges im Gazastreifen, im Libanon und mit dem Iran verändert hat. Ich denke, Israel ist noch militaristischer und weniger liberal als zuvor. Im besetzten Westjordanland habe Netanjahus ultrarechtes Bündnis eine de facto Annexion erreicht, sagt Shenar. Mehr als 100 neue völkerrechtswidrige Siedlungen hat die Regierung seit Amtsantritt anerkannt. Auch die Ultra

0: Neuer Premierminister und tritt die Nachfolge von Keir Starmer an, der Mitte Juni seinen Rücktritt erklärt hatte. Am Montag soll Burnham von König Charles mit der Regierungsbildung beauftragt werden. Und nun die Wettervorhersage für morgen, Samstag, den 18. Juli.
1: Das Tief über Norddeutschland zieht weiter nach Nordosten. Dahinter erreicht uns deutlich kühlere Nordseeluft. Heute Nacht muss in der Osthälfte noch mit Unwettern durch heftige Schauer und Gewitter gerechnet werden. Im Osten kann es bis in die Frühstunden Gewitter geben. Morgen gibt es teils Sonne, teils dichte Wolken. Später in der Südhälfte auch wieder einige gewittrige Schauer, aber keine Unwetter. Heute Nacht noch 19 Grad in der Lausitz bis 12 Grad in der Eifel. Morgen 18 Grad auf den Nordseeinseln bis 29 Grad am Oberrhein. Am Sonntag kühler, vom Norden bis in den Südosten mehr Wolken als Sonne und örtlich Gewitter, am meisten Sonnenschein im Westen und Südwesten. Montag und Dienstag meist trocken, nach Norden und Osten hin einzelne Schauer.
0: In den Tagesthemen um 21.45 Uhr fragt Ingo Zamperoni, wie es in der Debatte um Unionsfraktionschef Spahn weitergehen könnte. Und ein Gespräch mit Deutschlands erfolgreichster Musikerin Helene Fischer. Ich wünsche Ihnen einen schönen Abend.

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2: Mit Franz Renner, guten Abend. Dein Gesprächsprotokoll sorgt für viel Kritik am Wiener Wirtschaftskammerpräsidenten Walter Ruck. Er soll in vertraulicher Runde unter anderem freimütig über Postenschacher gesprochen haben. Nach den Grünen fordert heute auch die SPÖ eine UVP-Pflicht für große Rechenzentren wie dem von Google in Oberösterreich. Die EU-Kommission kommt der Industrie mit einer Verringerung der CO2-Emissionsziele entgegen und Frauen leiden einer neuen Umfrage zufolge doppelt so oft unter der Hitze wie Männer. Morgen dann vielleicht eher nicht, es wird laut Wetterprognose nicht besonders heiß und gewittrig. Das Protokoll eines Gesprächs in vertrauter Runde bringt den Wiener Wirtschaftskammerpräsidenten Walter Ruck weiter unter Druck. Laut Krone und Profil spricht er darin offen über Postenschacher. Rucks Partei, die ÖVP, distanziert sich, von anderen Parteien kommen Rücktrittsaufforderungen. Mehr von Johannes Schmergalunder.
3: In einer vertraulichen Männerrunde soll Walter Ruck offen darüber gesprochen haben, wie einer seiner Söhne ÖVP-Spitzenkandidat in Döbling für die Gemeinderatswahl geworden sei. Und zwar, indem eine Mandatarin Platz gemacht habe. Im Protokoll heißt es, Zitat:
4: Sie hat einen Befehl bekommen, sie hat salutiert und hat gesagt, okay, ich verzichte.
3: Weiter soll aus dem Protokoll hervorgehen, wie Ruck, Manfred Juratzka, Wiens ehemaligen ÖVP-Chef zu einem Geschäftsführerposten in der Wiener Wirtschaftsagentur verholfen hat, ohne Ausschreibung. Aus dem Büro von Bürgermeister Ludwig heißt es, eine öffentliche Ausschreibung für den Posten sei nicht vorgeschrieben. Ein Sprecher von Ruck teilt mit, dass die Zitate nicht verifizierbar seien. Rucks Partei, die ÖVP, distanziert sich heute von den Aussagen und dem Bild, das hier abgegeben werde, wie es heißt. FPÖ und Grüne fordern den Rücktritt des Wiener Wirtschaftskammerpräsidenten.
2: Das Rechenzentrum von Google in Oberösterreich wird größer als geplant. Die Kritik daran wird lauter. Trotz des großen Verbrauchs von Strom, Wasser und Boden war dafür keine Umweltverträglichkeitsprüfung, kurz UVP, vorgeschrieben. Nach den Grünen fordert heute auch die SPÖ eine UVP-Pflicht. Die ÖVP sieht keinen Änderungsbedarf. Mehr von Peter Daser.
5: In Kronsdorf in Oberösterreich, wo das Google-Rechenzentrum gebaut wird, gab es heute eine Demonstration von Bürgerinitiativen dagegen. Für Projekte wie dieses fordert Julia Herr von den Sozialdemokraten in Zukunft eine Umweltverträglichkeitsprüfung.
6: Da müssen wir uns einfach anschauen, ist das gerecht, dass eine Windkraftanlage UVP-pflichtig ist, aber so ein großes Rechenzentrum, von dem wir ja in Zukunft auch mehr brauchen werden, nicht.
5: Auch Grüne und Umweltorganisationen fordern eine UVP für Rechenzentren. Die NEOS verweisen auf laufende Verhandlungen zur Gesetzesnovelle. Man werde das prüfen. Elisabeth Zehetner von der ÖVP nennt eine zusätzliche pauschale UVP-Pflicht für Rechenzentren einen falschen Weg. Zum ursprünglichen Anlassfall, dem Google-Rechenzentrum in Oberösterreich, betont der zuständige Landesrat Markus Achleitner, dass der Standort penibel geprüft worden sei.
2: Die EU-Kommission hat dem Druck aus der europäischen Industrie nachgegeben und die CO2-Ziele heruntergesetzt. Soll heißen, die Geschwindigkeit für die Verringerung der CO2-Emissionen wurde verlangsamt. Für die ganz besonders energieintensive Industrie wird es länger gratis CO2-Zertifikate geben. Aus Brüssel, Tim Kuppel.
7: Die Europäische Union versucht den Spagat zwischen Klimaschutz und Wettbewerbsfähigkeit. Unser Ziel ist es, die Industrien zu stärken, die das Herzstück der europäischen Wirtschaft bilden, sagt EU-Klimakommissar Wopke Hoekstra.
8: Our objective is to boost the industries at the heart of the European economy.
7: Indem das Zeitkorsett beim Emissionshandel gelockert wird. Die Anzahl der Verschmutzungszertifikate soll sich nicht so schnell verringern wie ursprünglich geplant. Außerdem werden weiter Gratiszertifikate ausgegeben an besonders energieintensive Unternehmen. Länger als bis zum Jahr 2030.
8: We'll do so by extending free allocations after 2030.
7: Allerdings müssen die Unternehmen in Europa dafür in die Abgasverminderung investieren.
8: But then in return for companies investing in decarbonization in Europe.
7: Kritiker warnen vor einer Aushöhlung des EU-Emissionshandelssystems.
2: Im Krieg am Golf sind die USA und der Iran in der sechsten Nacht in Folge gegenseitig Angriffe geflogen. Beide Seiten nehmen verstärkt zivile Infrastruktur ins Visier.
0: Vor einer eingestürzten Brücke stehend, berichtet ein Reporter des iranischen Fernsehens über Angriffe der, wie er sich ausdrückt, aggressiven US-Armee. Insgesamt 5 Brücken, ein Bahnhof und ein Flughafen sind laut iranischen Angaben getroffen, 7 Menschen getötet worden. Bilder von einer der zerstörten Brücken sind inzwischen auch von westlichen Medien als echt verifiziert worden. Es ist dies offenbar noch nicht der große, alles vernichtende Angriff auf die iranische zivile Infrastruktur, den US-Präsident Donald Trump angedroht hat. Trotzdem, einige der getroffenen Objekte sind sichtlich zivile Ziele. Laut humanitärem Völkerrecht sind Angriffe auf zivile Objekte, wenn diese nicht militärisch genutzt werden, Kriegsverbrechen. Luftalarm in Kuwait City. Auch der Iran beschießt wieder zivile Infrastruktur. In Kuwait werden eine Entsalzungsanlage und ein Kraftwerk schwer beschädigt. Es gibt Stromausfälle.
2: Christian Lieninger hat berichtet zur Hitze und wie wir damit umgehen. Einer aktuellen Umfrage in Deutschland zufolge fühlen sich Frauen doppelt so oft von Hitze belastet wie Männer. Eine wesentliche Rolle spielen die Hormone, wie Christine Linduska berichtet.
9: Frauen empfinden Hitze nicht nur anders als Männer, sie können tatsächlich schlechter damit umgehen. Denn Frauen schwitzen weniger, wodurch mehr Hitze im Körper gehalten wird. Dazu kommen natürliche Schwankungen der Sexualhormone Östrogen und Progesteron, nicht erst in den Wechseljahren, sondern schon ab der ersten Regelblutung. Die Hitzeempfindlichkeit von Frauen verändert sich dadurch. Vor allem in der zweiten Zyklushälfte, wenn die Körpertemperatur angehoben wird, in der Schwangerschaft und in der Menopause, sagt die Gendermedizinerin Alexandra Kautzki-Willer.
10: Diese Schwankungen der Hormone haben halt Männer einfach so nicht. Und diese Sondersituationen wie Menopause oder Schwangerschaft oder auch zyklusabhängig, das haben die Männer nicht.
9: Dafür würde sich die Medizinerin künftig mehr Verständnis wünschen.
2: Zu weiteren aktuellen Meldungen, die hat Daniela Nicolai.
11: Im Gefängnis Stein hat ein Häftling 2 Justizwachebeamte attackiert und verletzt, einen von ihnen mit einem Faustschlag ins Gesicht. Der als besonders gefährlich geltende 23-Jährige soll erst vor kurzem von Tirol nach Niederösterreich verlegt worden sein. Bereits in Innsbruck hatte der Russe eine Justizwachebeamtin angegriffen, berichtet die Austria Presseagentur. In Österreich steigen die Preise wieder langsamer. Die Inflation ist gesunken von 3,7% im Mai auf 3,2% im Juni. Vor allem beim Treibstoff und bei Lebensmitteln ist die Teuerung zurückgegangen. Deutlich teurer geworden sind dagegen Flugtickets und Pauschalreisen. Andy Burnham hat den Vorsitz der britischen Labour-Partei übernommen. Bei einem Sonderparteitag wurde er zum Nachfolger von Keir Starmer gewählt. Er war der einzige Kandidat. Der langjährige Bürgermeister von Manchester wird damit automatisch auch Premierminister. Am Montag soll er von König Charles ernannt werden. Der deutsche Kanzler Friedrich Merz und der französische Präsident Emmanuel Macron wollen ihre Kooperation bei der nuklearen Abschreckung weiter vorantreiben. Auf einem Militärflugplatz bei Köln kam heute der gemeinsame Verteidigungs- und Sicherheitsrat beider Länder zusammen. Deutschland will sich erstmals an einer atomaren Übung Frankreichs beteiligen. Der US-Tech-Konzern Apple hat kurzzeitig den Spitzenreiter der vergangenen Monate, Nvidia, als wertvollstes Unternehmen der Welt überflügelt. Die Aktie des Chip-Herstellers sackte zum Börsenstart in den USA um mehr als 4% ab. Hintergrund sind Befürchtungen an der Wall Street, Halbleiter und andere Tech-Konzerne seien überbewertet. Nvidia wurde am Nachmittag mit 4,8 Billionen Dollar bewertet, Apple mit 4,9 Billionen.
2: Und wie das Wetter wird, weiß Daniel Danke.
12: Mit Regenschauern und teils heftigen Gewittern geht es vom Weinviertel über das Wiener Becken bis ins Grazer Becken Richtung Abend und dabei schüttet es teils beachtlich. Zum Beispiel in Wien, hier sind stellenweise bis zu 50 Liter Regen auf einen Quadratmeter zusammengekommen. Die Gewitter ziehen jetzt weiter Richtung Osten und Südosten. Dabei besteht besonders in der südlichen Steiermark und im Südburgenland noch Unwettergefahr mit Starkregen, Sturmböen und Hagel. Im Großteil des Landes ist es am Abend aber sonnig, von Vorarlberg über Salzburg bis ins Mühlviertel und später auch in Niederösterreich und in Wien. Am Wochenende geht es wechselhaft weiter, mit einigen Sonnenstunden, dazwischen auch Wolken und vor allem an den Nachmittagen mit Gewittern.
2: Das war die Kurzausgabe der Abendjournale. Die Langversion hören Sie ab 18 Uhr. Bis dahin verabschiedet sich Franz Renner.

Sehr schön. Und jetzt lassen wir uns auf ein Siegerlied, ein Dreifacher aus der ZDF-Hitparade. Na, endlich du!

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1: Im Studio Dirk Justes. Gefährden die Waldbrände in Kanada womöglich das WM-Finale am Sonntag bei New York? Das Weiße Haus und die FIFA beobachten die Lage aktuell genau. Denn der Waldbrandrauch ist bis nach New York gezogen. Die Behörden stuften die Luftqualität zuletzt als ungesund ein. Der Rauch war auch in die US-Metropole Chicago gezogen. Dort musste schon ein Fußballspiel der Profiliga MLS verschoben werden. Unionsfraktionschef Jens Spahn verteidigt seine Entscheidung für eine Leihmutter in den USA. Er sei lange zerrissen gewesen und habe sich schließlich mit seinem Mann dafür entschieden, so Spahn in einem Podcast. Lange hatte Spahn das Leihmutterschaftsverbot in Deutschland befürwortet. Daher wird ihm jetzt Doppelmoral vorgeworfen und auch aus der eigenen Partei kommen Rücktrittsforderungen. Dazu sagt Spahn:
2: Ich weiß, dass viele in der Partei sich natürlich vor Ort erklären müssen, ihren Fraktionsvorsitzenden erklären müssen, meine Entscheidung. Und deswegen werde ich die Frage, wie es weitergeht, mit der Fraktion natürlich erörtern, wenn wir uns im September wiedersehen.
1: Am Montag kommt das Thema in der CDU-Präsidiumssitzung auf den Tisch. Deutschland und Frankreich rücken noch mehr zusammen. Mit mehr militärischer Zusammenarbeit wollen Berlin und Paris auch mehr Abschreckung erreichen. Unter anderem ist die Bundeswehr dieses Jahr erstmals bei einer Nuklearübung der französischen Armee dabei. Laut Bundeskanzler Friedrich Merz wird ein neuer Weg eingeschlagen und auch durchdacht, mit welchem Mix an Fähigkeiten die gemeinsame Abschreckung in Zukunft weiter gesteigert werden kann. Merz sagt:
3: Die Freundschaft zu Frankreich und unser gemeinsamer Einsatz für ein einiges Europa sind der Kern der deutschen Außenpolitik. Wir zählen auf euch und ihr könnt auf uns zählen. Ihr könnt euch auf uns verlassen.
1: Wohnungseigentümer dürfen sich grundsätzlich eine Klimaanlage auf den Balkon bauen. Einzige Voraussetzung ist, dass die Rechte der anderen Eigentümer nicht übermäßig beeinträchtigt werden, hat der Bundesgerichtshof jetzt entschieden. Dass die Klimaanlage Geräusche macht, spielt für die Erlaubnis keine Rolle.
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4: Mit KI-Support. Wolkig geht's heute Mittag weiter. Dazu bleibt's in vielen Ecken erstmal trocken, aber Richtung Süden sind immer mal wieder Schauer drin, teils auch Gewitter. An der Küste kann es dazu ruppig werden mit Sturmböen. Die Höchstwerte liegen heute zwischen 19 und 29 Grad. Morgen dann mehr Wolken und ab und zu Schauer, maximal um 23 Grad.

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1: Im Studio Dirk Justes. Gefährden die Waldbrände in Kanada womöglich das WM-Finale am Sonntag bei New York? Das Weiße Haus und die FIFA beobachten die Lage aktuell genau, denn der Waldbrandrauch ist bis nach New York gezogen. Die Behörden stuften die Luftqualität zuletzt als ungesund ein. Der Rauch war auch in die US-Metropole Chicago gezogen. Dort musste schon ein Fußballspiel der Profiliga MLS verschoben werden. Unionsfraktionschef Jens Spahn verteidigt seine Entscheidung für eine Leihmutter in den USA. Er sei lange zerrissen gewesen und habe sich schließlich mit seinem Mann dafür entschieden, so Spahn in einem Podcast. Lange hatte Spahn das Leihmutterschaftsverbot in Deutschland befürwortet. Daher wird ihm jetzt Doppelmoral vorgeworfen und auch aus der eigenen Partei kommen Rücktrittsforderungen. Dazu sagt Spahn:
2: Ich weiß, dass viele in der Partei sich natürlich vor Ort erklären müssen, ihren Fraktionsvorsitzenden erklären müssen, meine Entscheidung. Und deswegen werde ich die Frage, wie es weitergeht, mit der Fraktion natürlich erörtern, wenn wir uns im September wiedersehen.
1: Am Montag kommt das Thema in der CDU-Präsidiumssitzung auf den Tisch. Deutschland und Frankreich rücken noch mehr zusammen. Mit mehr militärischer Zusammenarbeit wollen Berlin und Paris auch mehr Abschreckung erreichen. Unter anderem ist die Bundeswehr dieses Jahr erstmals bei einer Nuklearübung der französischen Armee dabei. Laut Bundeskanzler Friedrich Merz wird ein neuer Weg eingeschlagen und auch durchdacht, mit welchem Mix an Fähigkeiten die gemeinsame Abschreckung in Zukunft weiter gesteigert werden kann. Merz sagt:
3: Die Freundschaft zu Frankreich und unser gemeinsamer Einsatz für ein einiges Europa sind der Kern der deutschen Außenpolitik. Wir zählen auf euch und ihr könnt auf uns zählen. Ihr könnt euch auf uns verlassen.
1: Wohnungseigentümer dürfen sich grundsätzlich eine Klimaanlage auf den Balkon bauen. Einzige Voraussetzung ist, dass die Rechte der anderen Eigentümer nicht übermäßig beeinträchtigt werden, hat der Bundesgerichtshof jetzt entschieden. Dass die Klimaanlage Geräusche macht, spielt für die Erlaubnis keine Rolle.
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4: Mit KI-Support. Wolkig geht's heute Mittag weiter. Dazu bleibt's in vielen Ecken erstmal trocken, aber Richtung Süden sind immer mal wieder Schauer drin, teils auch Gewitter. An der Küste kann es dazu ruppig werden mit Sturmböen. Die Höchstwerte liegen heute zwischen 19 und 29 Grad. Morgen dann mehr Wolken und ab und zu Schauer, maximal um 23 Grad.

Sehr schön. Und jetzt lassen wir uns auf ein Siegerliedlein dreifach aus der ZDF-Hitparade. Na, endlich du!

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1: Im Studio Dirk Justes. Gefährden die Waldbrände in Kanada womöglich das WM-Finale am Sonntag bei New York? Das Weiße Haus und die FIFA beobachten die Lage aktuell genau. Denn der Waldbrandrauch ist bis nach New York gezogen. Die Behörden stuften die Luftqualität zuletzt als ungesund ein. Der Rauch war auch in die US-Metropole Chicago gezogen. Dort musste schon ein Fußballspiel der Profiliga MLS verschoben werden. Unionsfraktionschef Jens Spahn verteidigt seine Entscheidung für eine Leihmutter in den USA. Er sei lange zerrissen gewesen und habe sich schließlich mit seinem Mann dafür entschieden, so Spahn in einem Podcast. Lange hatte Spahn das Leihmutterschaftsverbot in Deutschland befürwortet. Daher wird ihm jetzt Doppelmoral vorgeworfen und auch aus der eigenen Partei kommen Rücktrittsforderungen. Dazu sagt Spahn:
2: Ich weiß, dass viele in der Partei sich natürlich vor Ort erklären müssen, ihren Fraktionsvorsitzenden erklären müssen, meine Entscheidung. Und deswegen werde ich die Frage, wie es weitergeht, mit der Fraktion natürlich erörtern, wenn wir uns im September wiedersehen.
1: Am Montag kommt das Thema in der CDU-Präsidiumssitzung auf den Tisch. Deutschland und Frankreich rücken noch mehr zusammen. Mit mehr militärischer Zusammenarbeit wollen Berlin und Paris auch mehr Abschreckung erreichen. Unter anderem ist die Bundeswehr dieses Jahr erstmals bei einer Nuklearübung der französischen Armee dabei. Laut Bundeskanzler Friedrich Merz wird ein neuer Weg eingeschlagen und auch durchdacht, mit welchem Mix an Fähigkeiten die gemeinsame Abschreckung in Zukunft weiter gesteigert werden kann. Merz sagt:
3: Die Freundschaft zu Frankreich und unser gemeinsamer Einsatz für ein einiges Europa sind der Kern der deutschen Außenpolitik. Wir zählen auf euch und ihr könnt auf uns zählen. Ihr könnt euch auf uns verlassen.
1: Wohnungseigentümer dürfen sich grundsätzlich eine Klimaanlage auf den Balkon bauen. Einzige Voraussetzung ist, dass die Rechte der anderen Eigentümer nicht übermäßig beeinträchtigt werden, hat der Bundesgerichtshof jetzt entschieden. Dass die Klimaanlage Geräusche macht, spielt für die Erlaubnis keine Rolle.
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4: Mit KI-Support. Wolkig geht's heute Mittag weiter. Dazu bleibt's in vielen Ecken erstmal trocken, aber Richtung Süden sind immer mal wieder Schauer drin, teils auch Gewitter. An der Küste kann es dazu ruppig werden mit Sturmböen. Die Höchstwerte liegen heute zwischen 19 und 29 Grad. Morgen dann mehr Wolken und ab und zu Schauer, maximal um 23 Grad.

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1: Im Studio Dirk Justes. Gefährden die Waldbrände in Kanada womöglich das WM-Finale am Sonntag bei New York? Das Weiße Haus und die FIFA beobachten die Lage aktuell genau. Denn der Waldbrandrauch ist bis nach New York gezogen. Die Behörden stuften die Luftqualität zuletzt als ungesund ein. Der Rauch war auch in die US-Metropole Chicago gezogen. Dort musste schon ein Fußballspiel der Profiliga MLS verschoben werden. Unionsfraktionschef Jens Spahn verteidigt seine Entscheidung für eine Leihmutter in den USA. Er sei lange zerrissen gewesen und habe sich schließlich mit seinem Mann dafür entschieden, so Spahn in einem Podcast. Lange hatte Spahn das Leihmutterschaftsverbot in Deutschland befürwortet. Daher wird ihm jetzt Doppelmoral vorgeworfen und auch aus der eigenen Partei kommen Rücktrittsforderungen. Dazu sagt Spahn:
2: Ich weiß, dass viele in der Partei sich natürlich vor Ort erklären müssen, ihren Fraktionsvorsitzenden erklären müssen, meine Entscheidung. Und deswegen werde ich die Frage, wie es weitergeht, mit der Fraktion natürlich erörtern, wenn wir uns im September wiedersehen.
1: Am Montag kommt das Thema in der CDU-Präsidiumssitzung auf den Tisch. Deutschland und Frankreich rücken noch mehr zusammen. Mit mehr militärischer Zusammenarbeit wollen Berlin und Paris auch mehr Abschreckung erreichen. Unter anderem ist die Bundeswehr dieses Jahr erstmals bei einer Nuklearübung der französischen Armee dabei. Laut Bundeskanzler Friedrich Merz wird ein neuer Weg eingeschlagen und auch durchdacht, mit welchem Mix an Fähigkeiten die gemeinsame Abschreckung in Zukunft weiter gesteigert werden kann. Merz sagt:
3: Die Freundschaft zu Frankreich und unser gemeinsamer Einsatz für ein einiges Europa sind der Kern der deutschen Außenpolitik. Wir zählen auf euch und ihr könnt auf uns zählen. Ihr könnt euch auf uns verlassen.
1: Wohnungseigentümer dürfen sich grundsätzlich eine Klimaanlage auf den Balkon bauen. Einzige Voraussetzung ist, dass die Rechte der anderen Eigentümer nicht übermäßig beeinträchtigt werden, hat der Bundesgerichtshof jetzt entschieden. Dass die Klimaanlage Geräusche macht, spielt für die Erlaubnis keine Rolle.
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4: Mit KI-Support. Viele Wolken sind heute Nachmittag im Norden unterwegs, sonst ein Mix aus Sonne und Wolken. Und in der Mitte und im Süden kann es immer mal Schauer geben, teils auch Gewitter. An der Küste dazu Sturmböen. Temperaturmäßig liegen wir aktuell je nach Ecke zwischen 19 und 29 Grad. Morgen geht's mit Sonne und Wolken weiter, dazu vereinzelt Schauer, maximal bis 25 Grad.

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0: Hier, ich bin Radio Bern Rabe. Hier schon das Wallis mit dies Radio. Das ist das Berner Seeland mit Radio Seeland. Und dann haben wir natürlich noch die RBSW-Gruppe Radio Berner Schlagwelt. Und Christoph, es ist so komisch ruhig dahin, aber nicht mehr lange, gell?
1: Ja, da ist Christoph und es ist noch ruhig, aber mein Freund Leti, es geht jetzt gerade los, du hast recht.
0: Welches Nummer ist es?
1: Ja, das Nummer 517.
0: Und hast du viel gebadet?
1: Ja, bis jetzt noch nicht so viel gebadet, aber jetzt kommt etwas, apropos Badeln.
0: Ja, jetzt geht's los. Und zwar mit der Melodie. Baywatch. Chefredaktion Tanja Lederach.

0: am Mikrofon Madeleine Amstutz. Herzlich willkommen hier in der neuesten Berner Schlagwelt. Hallo Madeleine, direkt aus Zürich. Moment, du hörst mir dich noch gar nicht. Jetzt bist du da, Sally Madeleine. Hoi.
1: Hallo zusammen, schön, sind wir wieder alle da im Studio.
0: Gell, es fängt schon immer ein bisschen. Herzlich willkommen, Tanja, unsere Chefredakteurin. Sally, ein bisschen nachher zum Mic, bitte.
2: Hallo zusammen.
0: Herzlich willkommen, Niklas Blaser, mein Entdecker aus dem tiefsten Mittag.
3: Ja, hallo zusammen. Ja, wirklich schön sind wir alle hier versammelt im warmen Studio. Geben auch schön warm.
0: Ja, es ist ja so kalt. Ja, ich mache jetzt eine Weihnachtsshow. Markus Merz, herzlich willkommen. Du hast uns hergeführt da ins Studio.
3: Ja, danke.
0: Sally, grüße. Hallo. Wie geht's dir?
3: Nicht schlecht.
0: Heute haben wir Sarah Jane. Seht ihr das etwas? Einmal hin, einmal her.
3: Ja, auch schon gehört. Ja.
0: Sie ist ja ein Adoptivkind aus Indien, also das nimmt mich auch noch ein Wunder. Madeleine, hast du eine Frage vorgestellt an Sarah Jane?
1: Ja, von ihren Auftritten. Ich glaube, sie ist auch auf dem Schiff unterwegs, wenn sonst viele Auftritte. Da sind wir gespannt, was sie uns zu erzählen hat.
0: Christoph Messerli, mein Freund, unser neuer Papa, wie geht's dem Leon?
4: Am Leonsohn Leon geht es sehr gut, er ist viel am Strampeln. Er wird geschöppelt, geschöselt und die Arme genommen. Und es geht ihm gut so weit, danke der Nachfrage, mein Freund.
0: Und wie geht es dir, Frau?
4: Der geht es auch, dementsprechend sehr gut, ja.
0: Und wie geht es dir, mein Freund?
4: Dem Papa geht es auch sehr gut.
0: Super, machen wir eine schöne Show, alle miteinander. Ja. Mit euch daheim an der Radiogerät. Ein Mic ist euer Lady, der Mike Herr, der Drach. Alle zusammen.

0: So singen der mit am Studio. Hey Madame, Amsturz, machst du ja den Titel gewinnen, den sie den Grand Prix gewonnen hat?
1: Ja.
0: Nein, nicht gewonnen. Ich glaube, zwei ist sie mit dem Wort.
1: Ich weiß also nicht, aber immer erfolgreich unterwegs. Heute habe ich zugelassen, das sind interessante Worte.
0: Ja, das ist wirklich interessant. Niklas Blaser, mein Entdecker. Sarah Jane, sagt ihr das etwas?
2: Ja, selbstverständlich. Ja. Das ist natürlich in
0: der Christoph probiert jetzt gerade anzuleiten. Also, jetzt kannst du die Nummer eingeben. Aber was sagt ihr etwas bei Sarah Jane?
2: Ja, die ist einfach einmal aufgetaucht am Himmel vom Schlager und seither ist sie da und ich glaube erfolgreich, ja.
0: Ja, als Sängerin sowieso, aber jetzt als Coiffeuse. Ich habe es mal gesehen im Tele Basel. Wenn es klappt, jetzt sind wir live dabei, du, Christoph. Was machst du jetzt genau da im Studio 3?
3: Ja, ich bin im Studio 3 hier gerade dran, den Call zu erstellen, da auf der Software, auf dem Computer. Und du jetzt mal da Call-Taste drücken und mal schauen, ob das funktioniert. Das ist ein bisschen kompliziert, man muss da mehrere Nulls noch vorher eingeben.
0: Ja, ja, dann hören wir also noch Titel an. Und zwar, du bist mein Salz in meinem Leben. Schade, hat sie nicht auch noch mal gesungen. Aber das wäre auch noch, ja, keine Werbung hier.

0: kurzen kleinen Test. Sarah Jane, bist du dran?
1: Jawohl, ich bin dran.
0: Gut, dann hören wir dich gerade hier bei Radio Bern und bei Deis Radio im Wallis.

0: Da ist sie, Berner Schlagerwelt bei Radio Berner Rabe, dein Radio im Wallis, Kanton Bern, Kanton Freiburg, Kanton Aargau und. Ja, bei Radio Berner Schlagerwelt. Es freut mich sehr, herzlich willkommen hier bei Bedotus heisst Kals. Da muss auch noch einmal. Es hat auch nicht ganz funktioniert. Bei der Sarah Chain. Jetzt machen wir das live. Ja, die Handys. Nikos Blaser, einmal hin, einmal her.
1: Hallo!
0: Ja, wer ist jetzt da?
1: Da ist Sarah Chain!
0: Live ist live!
2: Hallo, okay. Sarah
0: Chain, herzlich willkommen. Mit dir kann man ja Berndeutsch reden, gell? Du wohnst ja in Basel-Land.
1: Genau, sogar im oberen Basel-Bietel.
0: Gut, wir sind hier bei Radio Bern und natürlich um dein Radio im Wallis. Wir senden DAB Plus fast in der ganzen Deutschschweiz. Schön, nimmst du die Zeit für die Berner Schlagerwelt?
1: Ja, danke für die Einladung. Wenn ich etwas berichten kann, mache ich das selbstverständlich sehr gern.
0: Sarah Chain, es ist nicht selbstverständlich, du bist ein Star. Wir haben vorhin den Titel gehört, einmal hin, einmal her. Du bist zweit geworden, glaube ich, wenn ich es richtig gelesen habe, beim Grand Prix der Volksmusik. Du bist ein Star. Warum nimmst du die Zeit für deine Hörerinnen und Hörer?
1: Also, zuerst einmal, mein Star ist sehr ein grober Ausdruck. Ich sage dem einfach Freude an der Musik haben und du hast richtig geraten. Also, zweite international mit einmal hin, einmal her, die Schweizer Vorausscheidung dürfen gewinnen. Und ja, nach wie vor bin ich immer noch gefragt. Das freut mich sehr. Und wie gesagt, also wenn mal die Leute mich nicht mehr gern oder nicht mehr würden hören, dann ist das für mich, glaube ich, Zeit, nicht mehr, mir Zeit zu nehmen. Aber solange ich immer noch gern gelost wird und mir zugelost wird, dann mache ich das sehr gern.
0: Sarah Chain, unser Team ist da und mein Entdecker, der mich bei Radio Emma im Emmental entdeckt hat, hat natürlich die erste Frage an Sarah Chain.
2: Okay. Ja, hallo Sarah, willkommen hier in Bern, beziehungsweise
0: im Wallis.
2: In unserer Sendung natürlich.
1: Ja, sicher. Also.
2: Wir hocken hier im warmen Studio zu Bern und so als Einstiegsfrage, ist es sicher auch warm bei dir zu Basel oder bist du im kühlen Coiffeursalon mit Klimaanlage?
1: Ich habe gerade bis vor etwa noch 20 Minuten geschafft in meinem gut temperierten Coiffeursalon. Ich bin natürlich immer noch voll dran als Damen und Herren Coiffeuse. Und ich habe es gut gemacht. Ich tue am Morgen einfach wirklich die Löcher auf, lüften und dann habe ich noch schön kühl.
3: Sehr schön. Ich habe auch eine Frage. Madeleine bin ich.
1: Hallo Madeleine.
3: Hallo.
0: Grossrätin vom Kanton Bern gewesen, bis vor kurzem.
3: Genau.
1: Aha.
3: Und ich habe gelesen, du bist ja nicht in der Schweiz geboren, aber hier aufgewachsen. Wir wollen noch etwas von deiner Kindheit hören. Du magst dich ja sicher nicht besinnen, die ersten 6 Monate. Aber erzähl uns etwas über deine Kindheit, bevor wir zur Musik kommen.
1: Also wie gesagt, du hast schon viel gesagt. Ich bin mit 6 Monaten in die Schweiz adoptiert worden, bin aber auch noch nie in Indien gewesen, weil ich auch kein Bedürfnis habe. Und habe ganz eine schöne Kindheit erlebt, bin geprägt worden durch die Musik mit Schlager, durch Grosseltern und meine Mami. Und somit bin ich dann auch in ein bisschen die Schiene reingeraten mit Schlager, bin aber allerdings mit Soul und Gospel aufgewachsen auch gleichzeitig. Und jetzt mittlerweile tue ich alles mischen und singe das, was mir Spass macht. Und eben Kindheit ganz normal hatte, wie fast alle, Primarschule gemacht, dann eine Real, dann eine Coiffeurlehre und dann Gesangskarriere.
0: Ja, und heute bist du ja Coiffeuse, habe ich gelesen. Ja.
1: Genau.
0: Jetzt gehen alle ins Basel-Land Haarschneiden. Christoph, du hast ja auch schon gesagt, du gehst jetzt zu Sarah Chain Haarschneiden.
4: Ja, hallo Sarah Chain, hier ist der Christoph.
1: Hoi Christoph.
4: Hoi. Und eine Frage, was machst du zurzeit so aktuell musikalisch eigentlich? Was steht da? Bist du in einem Projekt, Grossprojekt oder etwas Kleineres am machen? Was bist du genau in deiner musikalischen Tätigkeit am realisieren zurzeit?
1: Also musikalisch habe ich viele schöne Sachen oben. Das eine ist leider noch nicht spruchreif, aber das wird zur gegebenen Zeit sehr wahrscheinlich auch in der Presse dann, veröffentlicht werden. Was ich mir ja einen Wunsch noch erfüllt habe, ist, ich habe die Schauspielschule noch gemacht und bin jetzt ein fester Bestandteil im Theaterensemble Hebsen in Basel.
0: Super.
1: Und da wird es die Musik und die Schauspielerin.
0: Machen wir doch einen Applaus hier aus dem Studio Bern, Sarah Scheier.
1: Dankeschön.
0: Übrigens, du kommst ja, glaube ich, mal einmal persönlich daher auf Bern, hast du mal gesagt. Sarah Scheier, meine Frau Tanja, die Chefredakteurin, hat auch eine Frage an dich. Ich weiss, das wegen den Tierchen.
5: Mhm. Hast du auch Tierchen daheim?
1: Ich habe ganz viele Tierchen, ja. Ich habe zum einen zwei Papillonhunde, ein Weibli und ein Männchen. Und meine Mami hat einen Papillonhund und dann hat mein Partner hat noch eine Katze und mit Fisch. Und ringsherum habe ich eine Mutterkuhhaltung. Aber die muss ich nicht bewirtschaften, die schaue ich nur anschauen.
0: Jetzt ist noch bei der ersten Runde unser Markus Merz von Radio Bern, wo natürlich auch Sarah Schein die erste Frage. Dann hören wir ein Musik, ja?
2: Ja, genau. Hoi, hier ist der Markus. Ciao, Sarah.
1: Hallo,
2: Markus. Im Hebsen, da bin ich einmal gewesen. Also einmal war etwa vor zwei oder drei Jahren im Hebsen-Theater. Ganz schön. Da bin ich Hausmeister Krause live geschaut. Das war sehr lustig gewesen. Mal im Herbst. Aber super Location dort, ja.
0: So, du siehst, mein Team ist sensationell, liebe Leute hier in der Berner Schlagwelt.
1: Und was hat jetzt Markus für eine Frage an mich?
2: Gell, ich habe noch mal etwas gesagt, nämlich.
1: Ja.
0: Ja, das habe ich dann mal gemerkt.
2: Ich habe eigentlich auch fragen, ob du bei den Konzerten so wie eine Setliste hast, oder ob du immer das so ein bisschen individuell anpassst an Auftrittsort.
1: Das kommt auf einen Auftritt drauf an. Also wenn ich jetzt ein Open-Air mache, wo ich weiss, dass ich so viel Zeit habe, dann wird daheim schon das Programm gemacht. Und dann habe ich eine fixe Setliste, wie du dem so schön sagst.
2: Genau.
1: Und sonst, wenn ich so, ich bin auch viel in Altersheim und in ein Heim mit Menschen mit einem Handicap unterwegs. Und dann gehe ich immer ein bisschen auf die Leute drauf ein und denke so, das ist jetzt sehr ein junggebliebenes Publikum, da kann man vielleicht auch ein bisschen mehr mit Power. Und sonst bin ich mit Chanson unterwegs, schöne Schlager, ein bisschen die Oldies, Evergreens. Und das kann ich dann mittlerweile individuell gestalten, weil ich habe mal meine Setliste von diesen 23 Jahren, die ich jetzt schon darf, in dieser Branche tätig war, mal zusammengerechnet und sagen, schreiben, könnte ich dir jetzt 4 Stunden am Stück live singen.
0: Boah, hey.
2: Sehr gut.
1: Und da gibt es jetzt eben das eine oder andere Lied dazugekommen und eben alles auswendig, das mache ich sehr gerne, wegen dem ist das gar nicht so übel, dass man da noch Theater spielt. Wie gesagt, ich liebe einfach Musik machen, singen, den Leuten Freude machen, egal was für
0: ein... Ja, du bist ja froh, Natur. Ich habe dich mal bei Tele Basel gesehen, aber jetzt hören wir ein bisschen Musik. Dein letztes Album, also das letzte ist es hoffentlich nicht, aber das neueste heisst doch Mit Herz und Soul, oder?
1: Genau, das war ein Experiment gewesen mit meinem damaligen Noch-Ehemann, jetzt nicht mehr natürlich, aber wir haben lesen. Aber es ist, ich bin nicht die Einzige, die das missverfahren ist. Aber das war jetzt irgendwie so ein Experiment mit Live-Orchester.
0: Also welchen Titel wählst du jetzt genau? Das ist von diesem Album oder von einem anderen?
1: Nein, das ist schon Mit Herz und Soul. Das ist die letzte, also 2021.
0: Gut, also welchen Titel würdest du jetzt vorschlagen? So etwas Rassanz gibt es das?
1: Ja, das gibt so sehr etwas und da habe ich sehr Freude, weil das ist aus meiner eigenen Feder. Lassen wir doch dein Lied laufen.
0: Dein Lied? Und das ist sogar live gesungen, wie ich da lese,
1: hä? Ja, ist eben eine Live-Produktion.
0: Gut, dann lassen wir rein. Hier sind Sarah Jane bei Radio Berner Abend und bei dieser Radio Berner Schlagwelt.

0: dit mitt wunderbare Stimme, oder? Sarah Schein. Weißt du eigentlich noch, Sarah, du kennst mich ja auch schon ein bisschen vom Duo wie im Aalen nachher, da bist du irgendwie im Argo, bist du mal am Singen gewesen, dann habe ich meine Radiosachen ein bisschen angefangen, dann sagst du, du findest das grossartig, was der Lady macht. Weißt du das noch?
1: Ja, also wortwörtlich weiss ich jetzt gerade nicht mehr, gell? Ich bin doch auch schon ein bisschen älter geworden, aber ich denke, ich habe sicher mutig und ich finde es einfach Hammer, wenn Leute etwas rissen und machen und sich getrauen, weil nur dann kannst du wachsen.
0: Genau, wenn du dir vorstellst, das war vor vielen Jahren, als ich beim Radio angefangen habe, fast gleichzeitig, wo du den zweiten Platz hast gemacht mit einmal hin, einmal her. Ja, Sarah Jane, weisst, ich habe gesehen auf deiner Homepage, du gehst nächstes Jahr auf das Schiff. Und du machst also eine Kreuzfahrt auf der Aare oder auf dem Rhein, oder was machst du jetzt gerade?
1: Nein, das ist Belgien.
0: jetzt muss man ein bisschen helfen.
1: Ja, nein, ich habe jetzt etwa mittlerweile schon x Flusskreuzfahrten gemacht und ich tue die auch vorziehen. Kreuzfahrten, die grossen auf dem Meer, sind nicht mehr für mich, also werden wir ein bisschen kleiner. Und weißt du, für mich auch psychisch besser gesehen am Ufer. Und letztes Jahr bin ich auf Drohne gesehen. Und die habe ich jetzt aber auch schon 10-mal gehabt. 3 habe ich 10-mal gehabt. Und jetzt habe ich eine ganz tolle Geschichte, wo ich auf Belgien gehe. Da fahren wir dann mit dem Bus zuerst nach Frankfurt und legen dort ab. Und dann geht es rauf nach Holland, eben Belgien, Brüssel. Und dann kehren wir irgendwann immer wieder und gehen wieder heim. Und das ist
0: und wer singt denn dort alles mit dabei? Ich merke schon, es gibt glänzige, schöne Augen. Es werden sich viele anmelden. Wer ist noch dabei?
1: Ich kann noch präsieren. Also es ist schon lange ausgeschrieben, aber es gibt natürlich immer noch Kabinen. Wir wären froh, wenn wir die Lady Christina würden füllen. Und zwar ist Duo Grenzenlos dabei. Twin Music und ganz toller Kollege und auch Grand Prix-Sieger aus dem 2003, das ist der Marc Pircher und eben meine kleine Wenigkeit.
0: Genau, also wann findet das genau statt?
1: Das ist genau vom 11. April bis 18. April und eben...
0: Niklas Blaser, gehst du an die Flusskreuzfahrt?
2: Ja, ich würde vielleicht sicher gehen. Es gibt hier eine schöne Flussfahrt auf der Donau, ab Passau. Das könntest du vielleicht auch mal machen.
1: Habe ich das auch schon gemacht,
2: hey, ganz schön. Aber meine Frage wäre eigentlich in die Richtung, du hast es vorhin so gesehen, aus dir Federn, hey, dann weiss man dann definitiv, dass du aus dem Kanton Basel-Landschaft kommst. Hey. Aber ich wollte fragen, wie viele Lieder oder Songs aus dir Federn, sage jetzt das eben Berndeutsch, hast du schon gemacht, selber komponiert?
1: Also komponieren eher weniger, also jetzt ist gerade mal da dein Lied und dann «Du bist mein Kompass», das habe ich ja im 16. für meine Mami geschrieben, weil wir dort 30 Jahre Mutter-Tochter können feiern, mittlerweile sind es schon 40 Jahre. Ich habe für meinen Ex-Mann und seine Band dazu mal für die Alperaudis viel geschrieben, nicht komponiert, aber geschrieben und es waren 9 Titel gesehen und jetzt bin ich auch gerade an einem, wo ich aber ein bisschen feststecke. Jetzt muss ich irgendwie schauen, dass meine Maus mir irgendwie wieder mal küsst. Aber das kommt ja schon. Manchmal ist es unverhofft, kommt oft. Und ja, wie gesagt, also ich glaube, Texte, das, ich tue das immer noch sehr gerne den anderen überlassen, die ein bisschen mehr Erfahrung haben. Aber wenn es etwas Lässiges ist und eben aus dem Leben steht, dann kann man da vielleicht schon etwas Cooles kreieren.
2: Dann kommst du nach Bern mit diesem Manuskript und wir 6, wir helfen dir, wenn du hier in Bern verlässt, hast du einen Text.
1: Ist gut, wenn nur jeden einen Satz ist.
2: Genau, oder vielleicht nur ein Wort.
0: Madeleine Amstutz, die nächste Frage bitte.
3: Ja, wir haben jetzt gehört, Schiff ist sicher ein Highlight immer. Was hast du sonst so für Highlights, die dir sehr viel bedeutet haben in deiner Karriere bisher?
1: Also was vergangene Highlights sind, meinst du jetzt?
3: Ja.
1: Also das ist zum einen sicher mit Abstand die grösste Ehre gewesen, als ich im 2008 die Nationalhymne singen im St. Jakobsstadion in Basel, der Eröffnung von der EM. Und sonst eben alle Grand Prix-Teilnahmen, also 04, 05, 09 und dann auch im 06 dann im Bundeshaus für den damaligen Bundesrat Samuel Schmid, hatte ich eine Ehre gehabt und ich habe dort drei Strophen von unserer schönen Schweizer Nationalhymne dürfen singen und zusammen mit dem Rekrutenspiel Aarau. Und ja, also das sind so ein bisschen Highlights, die man nicht so schnell vergisst, die einen bleibenden Hintergrund vermitteln, respektive bleiben. Und das sind so Sachen. Und ich denke, ich tue mir gar nicht gross etwas ausmalen, wie es kommt. Und ich habe jedem Auftritt eine Freude, weil jeder Auftritt ist eigentlich eine Premiere.
0: Ich glaube, wir kommen gleich mal an so einen Auftritt von der Sarah Chain schauen. Du, meine Frau, war ja letztes Jahr lang im Koma gewesen. Ich weiß nicht, ob du das mitbekommen hast. Und gleich tut sie wieder Stege laufen, sie kann wieder reden und sie hat die nächste Frage an dich.
4: Was isst du gern?
1: Salzig oder süßes?
4: Salziges.
1: Salziges, ja, da kannst du mir eine Freude machen, wenn ich also eine warme Mahlzeit ist jetzt zum Beispiel eine Lasagne oder am liebsten habe ich Wurstsalat mit Pommes frites. Und ja, ein ganzes Hundsnormal.
0: Wenn du zum Niklas Blas jetzt am Mittag irgendwas gäbe es natürlich wahrscheinlich ein feines Fondue oder Raclette. Also nicht gerade jetzt in der Reiz, aber wenn es
2: oder vielleicht ein Gnaggi, aber auch nicht gerade im Sommer.
1: Aber da kannst du mich gerade jagen. Da muss ich dir gerade sagen, da kann ich die Frage nicht beantworten. Weil Käse bin ich total draußen. Das kann ich nicht gerne.
2: Aber ein Gnaggi ist nicht Käse. Hey? Das
1: nein,
2: auch, das
1: aber
2: das
1: ist
3: auch nicht viel besser. Das ist der Käse besser.
0: Markus Merz, du, Küsse, das ist wieder lustig da mit uns allen. Der Markus Merz hat sicher die...
5: Ah ja, noch eine Frage. Was hörst du privat so für Musik gern?
1: Privat höre ich sehr gern Soul, Gospel, Filmmusik. Natürlich auch ein bisschen Schlager, aber das tue ich dann irgendwie so by the way. Rock habe ich auch sehr gern. Und was ganz neu ist, was ich auch im Repertoire habe, ist Klassik.
5: Ah, cool.
0: Ja, das hätte ich jetzt auch nicht gedacht. He. Ja, Christoph, mein Freund, übrigens darf ich sagen, Sarah Chain, du kannst es selber, Christoph, sagen, er ist frisch ein Papi geworden.
2: Ja.
1: Oh, Gratulation und viel Schlaf.
2: Erstmal herzlichen Dank.
0: Und dann auch in Philippinen.
2: In Vietnam.
0: In Vietnam, ja.
2: Ist nicht gerade ganz am gleichen noch.
0: Ja. Also Sarah Chain, nächstes Jahr ist die Hochzeitsfeier. Bist du schon mal in Vietnam gewesen?
1: Nein, und wenn ich nicht muss, will ich auch nicht gerade unbedingt da.
0: Lassen wir den Titel an. Ich habe jetzt also das Album offen. Vom Jahr 2015, das heisst 1000 heisse Küsse.
1: Das war 2013, aber es ist gleich.
0: Nein, hier ist 2015 im System.
5: Ja. Spotify ja. Sagt das.
1: Das weiß ich nicht, aber das muss 2013 sein, weil nachher im 16. ist Magic Moment.
0: Auf welches würdest du jetzt vorstellen, unseren Hörerinnen und Hörern von diesem Album? Machst du überhaupt noch das Album Queen?
1: Sicher, das Blaue. Ja, warte jetzt mal, was haben wir da Schönes drauf?
0: Ja, sicher alles schön, aber dass wir mal einen...
1: Also ich denke, ich glaube, da schwätze ich vielen, oder singe ich jetzt vielen aus dem Herzen, nach einer schweren Zeit, wo deine Frau durchgemacht hat und wir alle zusammen, mit dieser Madame Corona, singen wir doch oder spielen wir den Walzer, der heisst «Wunderbar ist das Leben».
0: Gut. Danke, Sarah Chain.

0: Hat das ist ein Schlagwald. Sarah Jane Spezial. Ich habe übrigens auch nachgeschaut, wegen der Reise. Die ist vom 11. April bis 18. April 2027. Excuse, und das geht über das Buch habe ich nicht.
1: Delphi-Reisen.
0: Delphi-Reisen. Aber wir finden das alles auf der Seite sarahjane.ca. Und dort ist Marc Pircher, Winmusic und Grenzenlos mit dabei. Und wenn ihr jetzt noch buchen, gibt es 200 Franken. Früher buchen, Rabatt. So, jetzt hat der Niklas einen Wunsch an dich. Also ich habe gesagt, wir machen es nicht, aber er ist mein Entdecker.
2: Aber ich habe gesehen, wir machen das und der Mike hat das auch so befolgt und wir haben etwas ganz Spezielles rausgesucht. Du hast vorhin gesehen, liebe Sarah, du hast Nationalhymne gespielt im Fußballstadion und die möchten wir jetzt spielen von dir. Da würdest du uns die Freigabe dazu geben.
1: Selbstverständlich. Freigabe erteilt.
0: Okay, Mikrofon bleibt offen. Ich kann die Texte nicht, aber wir machen es jetzt gleich hier im Radio. He? Mixi offen, ob ich euch daheim im Radio.

0: Ja, die sind alle super gewesen, auch daheim. Aber den Text kann ich schon nicht. Der ist sicher auch abgelesen, Sarah Jane.
1: Sicher nicht.
2: So, Schweizer darf man das schon lernen.
3: Aber so die erste Strophe, glaube ich, die sollte man schon können. He?
1: Ja, das wäre schon.
3: Sonst wird man fast ausbürgert.
0: Ja, klar, ja, die falsche gehabt, ja, die deutsche gesungen, die deutsche Hymne, aber ich schaue immer
3: die ZDF. Oder noch die alte Heildir Helvetia, hat sie noch nicht mal eins gehabt.
0: Oh, das weiß ich, das habe ich noch nicht gelernt. So, wir kommen zur letzten Fragerunde. Und, gell, Sarah, wir Berner sind gleich nicht so langsam, wie dir Basler sagen.
1: Ich habe das eh nie gesagt.
0: Hast du übrigens schon mal eine Berner-Rösti gehabt?
1: Ja, sicher auch einmal, aber da bin ich jetzt nicht so Fan, gebe ich ganz ehrlich zu. Ich habe lieber den normalen Herdöpfel.
0: Sarah Jane, live. Das finde ich aber cool, du bist ehrlich.
1: Ja, sicher. Das bringt nichts anderes zu.
0: Jede andere hat jetzt wieder gesagt, Berner Rösti ist ja so etwas Feins.
3: Aber Herdöpfelstock ist geil.
1: Ja, sehr. Und das heisst bei uns im Baselbiet Hebistock.
3: Nicht Happer, wie wir sind da.
0: Ja, wir haben übrigens ein Studio aus Basel-Land im Studio. Weißt du noch, wie sie heissen, Niklas Bauer?
3: Ja, sie treten jetzt in Gutenburg auf bei Langenthal. Ja, aber ich habe den Namen gerade nicht mehr.
0: Ist noch lustig. Gut, Sarah Jane, wir kommen zu der letzten Fragerunde. Und meine Frage kannst du dir fast vorstellen. Du hast alles erreicht, fast wo man kann. Du bist, glaube ich, auch in Deutschland im Fernsehen gewesen. Immer wieder bist du im Fernsehen. Hast du noch einen Wunsch? Also musikalisch meine ich.
1: Nein, aber wie gesagt, ich bin dadurch sehr... in erster Linie bin ich sowieso dankbar, was ich alles dürfen erreichen in dieser Branche. Und gerade am Anfang hatte ich wirklich ein bisschen Bedenken gehabt, meiner Hauptfahrt deswegen. Da kommt eben ein bisschen... Ich sage jetzt, gut berühmte Schlagersängerin im Dirndl dazu mal noch. Und wie kommt das an? Es ist aber Gott sei Dank gut angekommen. Wie gesagt, Carlo Brunner, Maya Brunner, Philipp Metzler haben mich natürlich auch supportet und haben das auch cool gefunden, den Exotenbonus. Aber was ich alles durfte jetzt erreichen und erleben, das verdanke ich auch im Publikum, wo mich dreht haben all die Jahre, wo mich weiterhin tragen, meine treuen Musikfreunde, weil ich nenne die nicht Fans, weil Fan ist ein Negativwort, das kommt von Fanatismus, darum sind es bei mir Musikfreunde oder Wegbegleiter. Und darum denke ich einfach, ich bin gespannt, dass für mich noch alles parat steht. Ich nehme das dankend an und habe einfach weiterhin eine Freude. Und ich glaube, das ist das, was
0: das merkt man, mein Grundrezept.
1: Das ist, weißt, ja. wo ich eben den Leuten auch vermitteln, hey, man kann nicht vorausplanen, klar, planen kann man schon ein bisschen, aber dann bringst du Gott zum Lachen und darum einfach vorzunehmen und danken und vor allem dankbar sein, dass man das gesund sein.
0: Danke, dass du für uns alle, ich rede auch von unseren Hörern und Hörern, du für uns auf die Bühne stehst. Sogar der Christoph Messerli zu dir geht und Haarschneiden, gell Christoph, du gehst wirklich ins Baselland, hast du gesehen, gell?
4: Jetzt also sie betrachtet.
1: Ja, natürlich dann Dings fotomental festhalten und das gibt dann einen Post und dann gibt es da Aufhänger.
4: Oh, sehr schön. Wow. Also, jetzt sind sie betrachtet, aber ich weiß noch nicht, ob ich dann wirklich Zeit habe, nach Basel zu kommen. Die ganze Reise, das kostet mich ein bisschen viel Zeit, aber mit allem drum und dran. Aber ich habe noch eine Frage, und zwar... Du bist eben sehr populär in deiner musikalischen Tätigkeit, du arbeitest im Coiffeursalon. Was macht denn Sarah Jane sonst noch so? Also du hast ja vorher noch, glaube ich, noch angedacht, eben dein Mann ist wieder ein bisschen distanziert, ein bisschen weg. Was machst du zurzeit noch so, wenn du Zeit hast für dich? Das ist eine private Frage, aber es nimmt mich sehr wunder. Du hast bitte antworten, liebe Sarah Jane.
1: Auf jeden Fall. Also, einen Mann habe ich in dem Sinn einfach wieder einen Lebensgefährten. Einen Ehemann habe ich keinen mehr, den habe ich eben... habe mich getrennt von dem und bin auch geschieden mittlerweile seit 2022 und bin aber auch nicht geheiratet seitdem wieder und ich werde einfach weiterhin Musik machen und dort, wo man mich will sehen und hören, das mache ich sehr gerne.
2: Ja, du bist schon an vielen Orten auftreten. Wie viele Auftritte hast du so pro Jahr ungefähr und in welchen Ländern bist du so anzutreffen? Und vielleicht also, kannst du am Schluss noch kurz etwas sagen. Das Basel war jetzt gerade ein grosses Musikfest-Wochenende gewesen, aber das eidgenössische Jodlerfest, hat man die dort auch gesehen oder war das nicht so deins gewesen?
1: Nein, also mich hat man vor allem gar nicht gesehen, weil ich nicht unbedingt aus der Jodler-Szene komme. Ich höre es zwar, aber ich bin jetzt nicht in dem Sinn eine Jodlerin oder so. Und auch, obwohl ich vom Basel-Land komme, glaube ich, wäre jetzt durch den Spagat fest gesehen, dass man mich jetzt gleich auch noch aufgeboten hätte. Klar, ich muss sagen, ich wäre sicher näher dran gewesen als ein Baschi oder so, weil das ist ja jetzt auch nichts mit Jodel, aber es ist ja auch egal. Hauptsache, die Schweizer werden ein bisschen wieder unterstützt und so. Auftreten in dem Sinn habe ich hauptsächlich in der Schweiz. Und gerade nach Corona müssen wir sowieso alle wieder schauen.
0: Nein, da muss ich noch sagen, nächstes Jahr haben wir wieder ein Riesenfest bei Daniela Urich, das ist gestern rausgekommen. Mit dem Jonas Raimond zusammen. Und da werden wir natürlich Sarah Jane und Marc Pircher beide einladen.
1: Da musst du aber gleich fragen, gell, wegen dem Termin.
0: Genau, aber nicht jetzt über den Sender.
1: Nein, nicht jetzt, aber das können wir noch etwas sprechen.
2: Aber wie viele Auftritte sind es etwa so pro Jahr über den Daumen?
1: Ja, also das hat jetzt natürlich schon abgegeben nach Corona, aber ich würde sagen, ohne jetzt eine Theatertournee, die reinkommt mit 42 Vorstellungen, sind das rund etwa gute 45.
0: Schön. Ja.
2: Genau. Die Woche.
3: Ja, das ist. Du hast
1: Man kann es nicht mehr so genau sagen, weil, wie gesagt, also es geht jetzt auch einen Monat. Also jetzt zum Beispiel im Juli habe ich nur einen, in Anführungs- und Schlusszeichen, aber dafür habe ich andere Sachen, eben Tonstudio-Aufnahmen und so. Und das sind dann auch Sachen, wo ich dann denke, das kann man nicht so dazu erzählen. Und manchmal mache ich auch Privatsachen, die dann gar nicht irgendwie, wo ich gerade auf die Homepage tue. Aber ja, sicher, wie ich sage, einen sicher einmal im Monat ist klar. Aber jetzt der Juni ist schön und jetzt im August habe ich auch wieder 1, 2, 3, 4, 6.
3: Ja, ich hätte auch noch eine kurze Frage. Du hast vorhin gesehen, du tust 4 Stunden lang nonstop singen. Wie ist das
1: aber könntest
3: du. Wie ist das bei dir? Das ist das, was ich feststelle, wenn man da auch Technik natürlich macht bei Radio Berner Schlagerwelt, dass man nachher der Künstler sagt, ja, aber ich kann nicht so lange, ich muss nachher Playback und so weiter stimmen. Also du könntest 4 Stunden einfach voll mit deiner Stimme durchleiden, wenn man dem so darf sagen.
1: Also sicher 2,5, 3 bringe ich an. Das habe ich schon müssen machen, weil ich einfach müssen überbrücken für eine andere Formation, die noch nicht eingedrudelt ist. Hat der Veranstalter gesagt, kannst du nicht noch eins und noch eins und noch eins? Ich habe gesagt, kann ich schon überprüfen. Eben, ist eine Preisfrage dann. Aber nein, ich habe wirklich, ich tue auch jeden Tag üben. Also das ist auch so, weil die Stimmbänder, das ist ein Muskel und wie es so schön ist, ein Muskel muss man trainieren. Ja. Und es ist ja für mich in dem Sinne nicht das Müssen. Im Gegenteil, ich lehre ja gerne, ich tue mich gerne ein bisschen fordern und darum singe ich dir einfach all Tag irgendwann ein bisschen ein Stündchen oder ein halbes und dann ist die Muskulatur gestärkt.
0: Schön. Gut, küsse zuerst, bevor wir zum Schluss kommen von Tanja. Du hast sicher auch noch eine Frage.
5: Ja, du hast vorhin gesagt, wegen Aufnehmen. Jetzt gehst du in ein Studio oder hast du da daheim irgendwie eine Möglichkeit, deine Lieder aufzunehmen?
1: Nein, ich habe kein Tonstudio mehr. Das ist jetzt umfunktioniert in einem wunderschönen Hobbyraum.
5: Ah, okay.
1: Ich gehe natürlich gerne zu meinen Kollegen, die ein Tonstudio haben, ein professionelles. Mhm. Und dann bin ich dort safe, was auch Technik anbelangt. Weil sonst mache ich, glaube ich, mehr kaputt oder etwas anderes.
5: Sehr gut. Und im Hebsen, wann kann man die Idee sehen?
1: Das ist etwa ab dem 10. oder 11. November 2026 bis Ende Jahr. Da gehen die Theatervorstellungen gehen immer von Donnerstag bis Sonntag. Und Tickets kann man natürlich online erwerben. Und dann würde ich mich sehr freuen, wenn ein paar Reisle würde auf sich nehmen und dann wirklich auf Kleinbasel runterkommen würden.
5: Ja, das ist natürlich super.
1: Schauen.
5: Ich gehe viel in die Ballo-Session, das ja sicher auch. Das ist auch der Möche dort. Ja,
0: ja, ich finde das sensationell. Also, ich glaube, da wären ein paar Walliserinnen und Walliser und natürlich auch Bernerinnen und Berner Der hat auch geküsst, Markus
5: Merz. Auf jeden Fall, ja.
1: Aber wir dann vorher schreiben und gehen wir noch einen nehmen.
5: Das machen wir auf jeden Fall, ja.
3: aber wir Berner hocken dann auch lang, oder? Beim Nehmen, wir sind ja langsam.
1: Jetzt, ich kann dann schon höchstchen, ich komme dann einfach einmal.
0: So, bevor das Schlusswort kommt von Chefredakteurin, die letzte Frage von Christoph Messerli.
4: Ja, mich interessiert noch ein bisschen der Bereich, wo du noch arbeitest, drin auch, nämlich der Coiffeur-Bereich. Du zeigst dich auf deinen Covers, also sehr versiert in deinen Frisuren. Machst du deine Frisuren selber oder schneidet dir jemand die Haare, färbt dir jemand die Haare? Wie ist das genau? Ist das so typische Schlagerfrisuren oder auf was setzt du genau in diesem Bereich?
1: Ach, das sind jetzt viele Fragen gesehen. Also, ich wollte es so sagen. Ich habe natürlich auch eine Kollegin, die mir den Grundschnitt macht. Ich selber habe mir einmal total den Kopf geschnitten. Das hat nicht gut ausgesehen. Aber ich habe alle meine Frisuren auf der Cover, die sind von mir frisiert, gestylt, ja. Und auch Make-up, das mache ich selber.
4: Oh.
1: Seit ich in dieser Branche bin, habe ich beim Jörg Kressig dazu mal die Fotos gemacht, meine Autogrammkarte, und er hat mir das so gut an die Hand gegeben und hat mir gesagt, auf was ich muss schauen bei mir. Mhm. Und eben, wie gesagt, Visagistin und Coiffeur, das ist nicht weit weg, der Job. Mhm. Und darum tue ich das selber auch anbieten bei mir im Coiffeursalon. Und darum, ich mache wirklich alles immer selber. Und ob das jetzt typische Schlagerfrisuren sind, das weiss ich nicht. Ich bin in dem Sinn auch eine moderne Coiffeuse. Ich gehe auf die Kundin oder auf eine Kundin. Mhm. Ich mache jetzt nicht etwas, ein Welttier von einer Frisur, und dann geht sie heim und kann das selber nicht frisieren.
0: Mhm. Also Christoph, du gehst sicher nach Basel Haar schneiden.
4: Wenn es die Zeit erlaubt.
0: Martin, gehst du auf Basel mal zur Sarah Cengo Haar schneiden?
2: Ja, das ist noch nicht geplant bis jetzt, aber wir wissen nicht, ich habe lange Haare, Frauenfrisur, das kann Sarah sicher sehr gut, ja.
0: Gut.
1: Wir machen dir ein Büsschen, dann gibt es vielleicht Mengenrabot.
3: Ja. Genau, ja, ich will fast keine Haare haben.
0: Du, Sarah, also
3: fast gratis.
0: Oh, du bist unter uns zwei. Danke vielmals, dass du so kurzfristig zu diesem Interview zugesagt hast hier bei Radio Bern und bei deinem Radio im Wallis. Wir sind zwar ein kleiner Radiosender, aber du hast ja gesagt.
1: Sehr gerne, danke vielmals für die Anfrage und weiterhin toi toi toi und viele Zuhörerinnen und Zuhörer, die euch gerne hören.
0: Und Schlusswort macht jetzt Tanja, die letztes Jahr an Weihnachten im Koma war und die Wetter etwas ganz Weniges auf den Weg geben.
6: Also, ich wünsche eine gute Gesundheit und deinen Tieren alles Gute.
1: Das kann ich nur zurückgeben und toi toi toi für alle eure Vorhaben.
0: Sarah Jane, wir kommen gleich in die Tränen jetzt. Danke vielmals und wir hören noch den Titel an, der uns allen so gefällt. Du bist mein Kompass. Sarah Jane, danke vielmals und komm mal auf Bern. Komm uns. Der Niklaus, Madeleine zeigen dir die ganze Stadt oder Kanton Bern. Tschüss. Danke vielmals.
1: Vielmal. Alles Gute euch. Tschüss.
5: Merci vielmals. Tschüss. 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Tschüss. Tschüss.

0: wünsche dir eine gute Gesundheit. Dann hast du mir gesagt, ja, ich weiß jetzt nicht, was sagen. Ja, das hast du auch super gemacht. Wie hast du Zara Jane empfunden?
1: Gut.
0: Sehr gut. Küsse, wie war das bei dir gewesen?
2: Ja, sehr sympathisch, aufgestellte Frau, tatsächlich.
0: Ja, vielleicht können wir das sogar mal so mit dir mal als Konzert erleben, wer weiß.
2: Genau.
0: Oder auf das Schiff, zum Schluss mein Freund Christoph Messer, der neue Papa.
3: Ja, zum Schluss möchte ich noch sagen, auf das Schiff kann ich nicht, dann habe ich Geburtstag um die Daten herum.
0: Aber, schon wieder?
3: Ich habe natürlich Zara Jane habe ich, natürlich kennt aus den Medien und jetzt habe ich so einen persönlicheren Eindruck bekommen, einen kleinen tiefgründigen Eindruck und ich bin sehr beeindruckt von der Zara Jane.
0: Das haben wir, glaube ich, alle zusammen auch hier daheim, sarahjane.ch, und machen es gut. In zwei Wochen haben wir eine Frau, die im Rollstuhl ist, die mit dem Niklaus, mit der Madeleine, mit uns allen berichten will. Sie hat ein Buch geschrieben. Und dann haben wir noch eine wunderbare Nachwuchskünstlerin. Bis in zwei Wochen, wenn es wieder heisst, Berner Schlagwerk. Chefredaktion Tanja, Mick, Madeleine, hat es dir gefallen?
1: Super, merci vielmals. Auch dir, Lady, für die Führung und für die interessanten Gespräche. Natürlich auch Tanja und das ganze Team, merci.
0: Nick, bist du immer noch zufrieden mit deinem Lehrling?
4: Ja, doch, doch. Also, er kann es haben. Nein, das war eine ganz interessante Sendung. Und vor allem die Frau lernen zu kennen, ein bisschen näher mit ihr können zu reden.
0: Ja. Dann gehst du auch Haarschneider ins Basel-Land.
4: mit so wenig Haar? Ich weiß nicht.
0: Ja, dann hat sie ein bisschen schneller.
1: Ja, mit Zara Jane.
0: Dann, Küsse, hat es dir auch gefallen hier, der ja. Berner Schlagwelt?
2: Wunderbar gewesen, wie immer.
0: 517 bereits.
2: Jawohl, ja.
0: Küsse. Perfekt. Super, hast du so geholfen und daher geführt. Mein Freund, der Leon, hat er schon gesungen? Dein Sohn?
3: Gesungen hat er noch nicht, aber ein bisschen umgeschreit hat er schon und gestrampelt dazu und manchmal gestrahlt oder weniger.
0: Je nachdem, und das ist eben von der Zara Jane. Es werden wunderbar. Wunderbar. Aber jetzt hat es noch geklappt. Also. Und das ist für den Leon. Es ist Tränen in deinen Augen, ich weiss es. Bis in zwei Wochen, wenn es wieder heisst, Berner Schlagerwelt. Tschüss zusammen, bleibe gesund daheim.

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1: Im Studio Dirk Justes. Gefährden die Waldbrände in Kanada womöglich das WM-Finale am Sonntag bei New York? Das Weiße Haus und die FIFA beobachten die Lage aktuell genau, denn der Waldbrandrauch ist bis nach New York gezogen. Die Behörden stuften die Luftqualität zuletzt als ungesund ein. Der Rauch war auch in die US-Metropole Chicago gezogen. Dort musste schon ein Fußballspiel der Profiliga MLS verschoben werden. Unionsfraktionschef Jens Spahn verteidigt seine Entscheidung für eine Leihmutter in den USA. Er sei lange zerrissen gewesen und habe sich schließlich mit seinem Mann dafür entschieden, so Spahn in einem Podcast. Lange hatte Spahn das Leihmutterschaftsverbot in Deutschland befürwortet. Daher wird ihm jetzt Doppelmoral vorgeworfen und auch aus der eigenen Partei kommen Rücktrittsforderungen. Dazu sagt Spahn:
2: Ich weiß, dass viele in der Partei sich natürlich vor Ort erklären müssen, ihren Fraktionsvorsitzenden erklären müssen, meine Entscheidung. Und deswegen werde ich die Frage, wie es weitergeht, mit der Fraktion natürlich erörtern, wenn wir uns im September wiedersehen.
1: Am Montag kommt das Thema in der CDU-Präsidiumssitzung auf den Tisch. Deutschland und Frankreich rücken noch mehr zusammen. Mit mehr militärischer Zusammenarbeit wollen Berlin und Paris auch mehr Abschreckung erreichen. Unter anderem ist die Bundeswehr

0: wäre dieses Jahr erstmals bei einer Nuklearübung der französischen Armee dabei. Laut Bundeskanzler Friedrich Merz wird ein neuer Weg eingeschlagen und auch durchdacht, mit welchem Mix an Fähigkeiten die gemeinsame Abschreckung in Zukunft weiter gesteigert werden kann. Merz sagt:
1: Die Freundschaft zu Frankreich und unser gemeinsamer Einsatz für ein einiges Europa sind der Kern der deutschen Außenpolitik. Wir zählen auf euch und ihr könnt auf uns zählen. Ihr könnt euch auf uns verlassen.
0: Wohnungseigentümer dürfen sich grundsätzlich eine Klimaanlage auf den Balkon bauen. Einzige Voraussetzung ist, dass die Rechte der anderen Eigentümer nicht übermäßig beeinträchtigt werden, hat der Bundesgerichtshof jetzt entschieden. Dass die Klimaanlage Geräusche macht, spielt für die Erlaubnis keine Rolle.
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3: Mit KI-Support. Sonne und Wolken wechseln sich gerade ab, in der Mitte kann es aber auch mal einen Schauer oder ein kurzes Gewitter geben. Und an der Küste sind Sturmböen ein Thema. Dazu liegen die Höchstwerte heute zwischen 19 und 29 Grad. Morgen geht's insgesamt durchwachsener weiter mit mehr Wolken und ab und zu Schauern, maximal 25 Grad.

Guten Abend, liebe Zuhörerinnen und Zuhörer, hier bei Radio Berner Schlagerwelt und ganz herzlich willkommen zu der 197. Ausgabe vom Aargauer Schlagermünchi von und mit dem Remo Müller. Ich begrüße euch ganz herzlich zu der heutigen Sendung. In der heutigen Sendung haben wir nebst tollen Titeln von unter anderem Judith und Mehl, Stella Sophia, Wally Schneider, Andreas Fulter, Patrick Steindl und noch so viele, viele mehr, haben wir noch drei Neuvorstellungen mit dabei. Das ist unter anderem mit dabei die Schlagerpiloten mit ihrem neuesten Titel «Schuld war nur der Limoncello». Dann haben wir Nokis mit ihrer neuen Single «Eins» und der Semino Rossi ebenfalls mit ihrer neuen Single «Wahnsinn oder Liebe». Aber die heutige Sendung, die fangen wir mit einem speziellen Titel, also mit einem Titel an, von Hans-Jörg Guler, mit seinem Hit «Hallo, du mit dem Tattoo». Und das ist eher eine traurige Sache gerade im Moment, weil leider hat uns der Hans-Jörg Guler vor ein bisschen mehr als einer Woche durch einen tragischen Unfall müssen verlassen und ist aus dem Leben gerissen worden. Und Hans-Jörg Guler, ich durfte ihn persönlich kennen, ist wirklich ein ganz toller, liebenswerter Mensch gewesen. Und er hat ganz tolle Musik gemacht, ist immer aufgestellt, hat immer einen coolen Spruch auf Lager gehabt. Und jetzt ist er einfach durch so einen tragischen Unfall mitten aus dem Leben gerissen worden. Und ich möchte hier natürlich seiner Frau, der Barbara, mein tiefstes Mitgefühl aussprechen. Und allen Angehörigen natürlich auch und für die kommende schwere Zeit ganz, ganz, ganz viel Kraft wünschen. Und darum fangen wir die heutige Sendung an zu Ehren von Hans-Jörg mit dem Titel «Hallo, du mit dem Tattoo».

Der Bruno Horn featuring Jenny haben wir hier noch gehört mit dem Titel «Luz de mi corazón». Ich hoffe, ich habe es richtig ausgesprochen. Ja, liebe Zuhörerinnen und Zuhörer, das war es von der heutigen Sendung. Ich hoffe, euch hat es ein bisschen gefallen und Spass gemacht und würde mich natürlich freuen, wenn ihr auch nächsten Donnerstag mit von der Partie wären und würdet reinhören ins neue Schlagermünchi. Ich wünsche euch jetzt eine gute Woche ohne Täubi und ohne Stress, einen ganz tollen Abend, später dann eine gute Nacht. Und jetzt lassen wir uns noch Gruppe Atlantis an mit einem Medley von ihnen. Und in dem Sinn verabschiede ich mich von euch als euren Remo Müller und bis zur nächsten Woche. Gute Nacht zusammen.

Willkommen zur ersten Ausgabe von Bogerts Schlagershow im Juni diesen Jahres und der 137. Ausgabe insgesamt. Schön, dass ihr mich auch in dieser Woche wieder durch die 2 Stunden begleiten möchtet und euer Lieblingsradio dazu wieder angeschaltet habt. Hallo, willkommen und Dankeschön. Ja, der Juni ist gestartet. In der kommenden Woche startet die Fußball-WM und auch der Sommer ist bereits gestartet, denn die Meteorologen haben ja den 1. Juni seit einigen Jahren zum Sommeranfang erklärt, ehe er im Kalender dann erst am 21. Juni ganz offiziell startet. Ganz egal, wann der Sommer startet, er ist gefühlt bereits da und das kann von mir aus gern so weitergehen, bestenfalls von Juni bis September. So wie es jetzt meine Labelkollegin Tila Breuer aus Halle an der Saale singt.

Ihr habt euer Lieblingsradio heute auserwählt und seid damit genau richtig hier bei Burgerts Schlagershow. Und die Liebe hat dich auserwählt, singt jetzt zu Beginn gleich meine liebe Kollegin Uta Bresan. Denn sie hat Anfang diesen Monates eine tolle neue Single veröffentlicht und setzt damit ein musikalisches Zeichen für Hoffnung, Vertrauen und die Kraft der Liebe. Der Song verbindet einfühlsame Worte mit einer positiv stimmenden Botschaft und erinnert daran, wie viel Kraft darin liegt, wieder an sich selbst, das Leben und die Liebe zu glauben. Damit knüpft die erfolgreiche und sehr sympathische Künstlerin nahtlos an ihre jahrzehntelange Erfolgsgeschichte an. Die Liebe hat dich auserwählt. Songpremiere heute von Uta Bresan.

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1: Musik ist für Marvin Markel nicht nur Klang, sondern Sprache. Eine Möglichkeit, Dinge auszudrücken, die man nicht einfach so sagen kann. Der Sänger aus der Nähe von Stuttgart steht für modernen Schlager, der berührt, aufrüttelt und dabei nie an Tiefe verliert. Mit seiner klaren Stimme, seiner emotionalen Art und einem Gespür für starke Themen hat er sich in kurzer Zeit einen Namen gemacht und zeigt mit jeder neuen Veröffentlichung, wohin sein Weg führt. Denn in seiner Musik liegt eine stille Klarheit, die direkt ins Herz trifft. Bereits in jungen Jahren entdeckte Marvin seine Leidenschaft für die Musik. Erste Auftritte mit dem Akkordeon, später am Keyboard, Schlagzeug und Saxophon. Sein Talent war vielseitig und früh spürbar. 2024 trat er bei Deutschland sucht den Superstar auf und erzielte dort nicht nur starkes Feedback für seine Stimme, sondern auch für sein Gespür beim Songwriting. Und zwar von Dieter Bohlen höchstpersönlich. Jetzt stellt uns Marvin Markel seinen neuen Song Hallo Sommer vor, der absolut passend für diese Zeit ist und mit dem ich euch den Newcomer der Woche vorstellen möchte. Hallo Sommer, hier ist Marvin Markel.

Happy Birthday heißt es auch heute wieder hier in Burgerts Schlagershow. Und es gehen wieder liebe Grüße und Glückwünsche an ganz liebe Kolleginnen und Kollegen, welche in dieser Woche ihren Geburtstag gefeiert haben oder immer noch feiern. Die ersten Glückwünsche gehen da heute an Geraldine Olivier, welche mir mit Wer hätte das gedacht hören werden. Dann geht ein Happy Birthday nachträglich an Graham Bunny, welcher noch immer seine 7-Meilen-Stiefel anhat oder sucht. Und zum Abschluss dieser heutigen Geburtstagsrunde gehen ebenso herzliche Grüße und Glückwünsche an André Parker, welcher uns seinen Coversong Weil ich dich liebe mitgebracht hat. Doch zuvor, wie immer, auch an euch alle, die ihr in dieser Woche euren Geburtstag gefeiert habt, ein von Herzen kommendes Happy Birthday. Ganz viel Gesundheit, Liebe und Glück für euer neues Lebensjahr.

In einer der letzten Ausgaben von Bogarts Schlagershow hatte ich euch die Newcomerin Daria Kawa vorgestellt und ihre eindrucksvolle Geschichte vom Flüchtlingskind zur Schlagersängerin. Seit letzter Woche gibt es nun von ihr einen weiteren tollen Song, der den Titel »Träumen von dir« trägt und mit dem sie nahtlos an ihre Debütsingle »Einfach nur mal so« anknüpft. Und »Du und ich« heißt dann die brandneue Single von Nick P., der sich erneut ein Kapitel aus seinem außergewöhnlichen musikalischen Lebenswerk öffnet, denn aus einer Sammlung von über 450 Songs findet jetzt eine weitere zeitlose Perle ihren Weg zurück ins Licht, neu arrangiert, modern produziert und emotional aktueller denn je. Der Titel ist also nicht neu geschrieben und genau darin liegt seine Kraft. Er trägt das in sich, was echte Musik über Jahrzehnte überdauern lässt. Ehrlichkeit, Gefühl, Nähe und die große Kraft einfacher Worte.

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1: Wer Olaf den Flipper persönlich kennt, der weiß, dass er das Wort Weltklasse wirklich ständig benutzt. Was lag da näher für ihn, als ein Album zu veröffentlichen, welches eben genau diesen Namen trägt? Weltklasse. Seit Jahrzehnten begeistert Olaf der Flipper sein Publikum. Mit seiner zeitlosen Musik vereint er Generationen. Anlässlich seines 80. Geburtstages und seines 65. Bühnenjubiläums liefert der Schlagersänger seinen Fans nun neue Weltklasse-Songs. Lieder zum Mitsingen, Träumen und zum Leben. Ich darf euch heute zwei Songs aus dem brandneuen Album von Olaf dem Flipper vorstellen und beginne mit dem Titelsong. Weltklasse!

Wie der Vater, so die Tochter. Nach Olaf dem Flipper hörten wir Pia Mahlo, die Tochter und gleichzeitig auch Managerin des erfolgreichen Schlagersängers Olaf dem Flipper mit ihrem ebenfalls ganz aktuellen Song Herz an. Weit mehr als einen klassischen Liebessong liefert uns jetzt Ellen Krenz, welcher von Verlust, Sehnsucht und Hoffnung erzählt und einen ersten eindrucksvollen Vorboten auf ein kommendes Album der Sängerin gibt. Was kann ich tun, um dein Herz zu gewinnen? Und die Antwort auf diese Frage gibt dann auch gleich Ramon Rosselli in seinem neuen Song. Er sagt bzw. singt einfach: Küss mich.

Manchmal braucht es nur einen einzigen Moment, um alles zu verändern. Ein flüchtiger Blick, ein zufälliges Zusammentreffen und plötzlich steht die Welt still, nur um sich im nächsten Atemzug völlig neu zu drehen. Genau dieses magische Gefühl, wenn ein Mensch unverhofft ins Leben tritt und alles heller, leichter und intensiver macht, fangen Diana Amft und Kai Becker in ihrer gemeinsamen Single »Jemand wie du« auf eindrucksvolle Weise ein. Für TV-Star und Schauspielerin Diana Amft markiert der Song den ersten Schritt in die Welt des Schlagers und dieser Einstand könnte kaum strahlender sein. An ihrer Seite Newcomer Kai Becker, dessen markante Reibeisenstimme einen spannenden Kontrast zu Dianas klarem, gefühlvollen Timbre bildet. Gemeinsam erschaffen sie ein Klangbild, das Gegensätze vereint, Leichtigkeit verkörpert und gerade dadurch seinen ganz besonderen Reiz entfaltet. Aber hört einfach selbst. Jemand wie du. Hier sind Diana Amft und Kai Becker.

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1: Auf Wolke 7, eben gehört von, ja, ihr habt ihn sicherlich als eingefleischter DDR-Schlagerfan sofort erkannt, Hans-Jürgen Bayer. Und auf Wolke 7 schweben mit Sicherheit auch seit Jahren der liebe Christian und der liebe Thorsten, unsere Görlitzer Musikredaktion. Denn nach einem Besuch in Berlin saßen sie im Zug und fanden es sehr schön, die Wolken aus dem Fenster zu beobachten und sich dabei auch einige Gebilde vorzustellen. Ja, wer kennt das nicht? Und so kommen wir heute zu den Musikvorschlägen der beiden zum Thema Wolken, die da wären, von Christian Reinhard May über den Wolken, von Thorsten Gigi Anderson auf einer Wolke. Und beide sind sich dann auch einig, Wolke 7 ist besetzt, von und mit Monika Klaassen. Starten wir also zu den Wolken.
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Seit dem 18. Mai gibt es von Graziano ein neues Album, welches den Titel Neue Liebe, neues Glück trägt und von dem ich euch heute einen Song vorstellen darf, Say to meine Königin der Nacht. Und dann legt Frank Lucas die Karten auf den Tisch und zieht den entscheidenden Zug. Denn mit seiner neuen Single Schachmatt erzählt er von dem Moment, in dem der König fällt. Nicht aus Schwäche, sondern weil er sein Gegenüber unterschätzt hat. Frank Lucas singt von einem Mann, der sich für unschlagbar hielt und von einer Frau, die ihm einen Zug voraus war. Das Schachbrett wird also zur Metapher für Liebe, Macht und Kontrollverlust. Präzise, bildstark und unerbitterlich.

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1: Mit ihrer neuen Single Herzensmensch, die Ende Mai 2026 veröffentlicht wurde, widmet die sympathische Sängerin und Schauspielerin Ronja Forcher, welche wir ja vor allem aus der Serie Der Bergdoktor kennen, allen stillen Helden im Leben. Ein Lied voller Emotion und Dankbarkeit diesen ganz besonderen Menschen gegenüber, für diese Menschen, die die Welt zu einem besseren Ort machen und das, wie gesagt, oft ganz im Stillen. Und Herz an, Welt aus, heißt es dann von Anna Maria Zivko. Und damit beweist die quirlige Sängerin und Jurastudentin aus Mainz wieder einmal, dass sie das Gespür für tanzbare Beats und Gefühl besitzt und dass ihr neuer Song auch absolutes Sommerhit-Potenzial hat.

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2: Der Titel Save Your Kisses for Me von Brotherhood of Man war im April 1976 der Siegertitel des Eurovision Song Contests in Den Haag. Eine deutsche Coverversion ließ da nicht lange auf sich warten und Günter Berle übersetzte den Originaltext annähernd so, dass er diesen zumindest inhaltlich auf Deutsch widerspiegelt. Als Interpret wurde dann Rex Gildo gefunden, welcher Küsse von dir in der Juni-Sendung der ZDF-Hitparade erstmals öffentlich zum Besten gab.

Mit der eben gehörten Renate Neumeier und So So A Sommer mit dir kommen wir zu weiteren Sommersongs in dieser 137. Ausgabe hier von Bogarts Schlagershow. Und da entführen uns jetzt gleich die Schlagerpiloten nach Koh Samui, ehe uns dann Susan Ebrahimi musikalisch erzählt, was sie an dieser Zeit am liebsten mag. Das sind nämlich Sommer, Du und Schokolade.

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1: Olaf Manolepski, besser bekannt natürlich als Olaf der Flipper, präsentiert uns seit heute sein brandneues Album Weltklasse mit 14 tollen Songs, die er anlässlich seines 80. Geburtstages und seines 65. Bühnenjubiläums neu aufgenommen hat. Nach dem Titelsong im ersten Teil vom Powerplay der Woche vorgestellt, kommen wir nun zu einem weiteren Song aus diesem Album und dieser heißt Hey Hey Marina. Hier ist noch einmal Olaf der Flipper.

Amore, die Frau verzaubert mich. Dieser Song von mir wurde in dieser Woche tatsächlich schon ein Jahr alt. Wahnsinn, oder? Wie schnell doch immer die Zeit vergeht. Die liebe Rosa Weiß ist angetreten, um die Musikwelt ein wenig schöner zu machen, und das meint sie offensichtlich ernst. In diesem Jahr veröffentlicht Rosa bereits ihre dritte Single. Ganz offensichtlich lebt sie ihren Traum und ist jemand, der weiß, was sie will. Die promovierte Studienrätin ist zielstrebig und verfolgt konsequent ihr Ziel. Optimistisch bittet Rosa ihren Partner, sich mit ihr in Richtung Sonnenwärme zu begeben, um das Leben zu feiern. Gemeinsam, versteht sich. Und gemeinsam können beide dann vielleicht auch ein romantisches Sommerfeuerwerk erleben, von dem dann Melanie Payer in ihrem ebenfalls brandneuen Song musikalisch erzählt. 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

Seit mehr als 4 Jahrzehnten prägt Leonard die deutschsprachige Schlagerszene und zählt zu den festen Größen des Genres. Mit seiner neuen Single »Ein letzter Blick zurück« setzt der Schweizer diese lange Karriere konsequent fort und verbindet die persönliche Rückschau mit musikalischer Weiterentwicklung. Der Song greift dabei zentrale Themen seines künstlerischen Schaffens auf. Emotionen, Authentizität und erzählerische Tiefe. Ein letzter Blick zurück, also zum Abschluss dieser heutigen Bogart-Schlagershow, hier bei eurem Lieblingsradio von Leonard.

Heute Nacht mit dieser musikalischen Hymne des Sommers von Helene Fischer. Übrigens auch einen der Songs zur nun in der kommenden Woche startenden Fußball-WM in den USA, in Mexiko und Kanada, sind wir am Ende dieser 137. Ausgabe von Bogarts Schlagershow angekommen. Und ich darf mich wieder sehr herzlich bei euch bedanken, dass ihr mich auch wieder heute durch diese Sendung begleitet habt. Ich wünsche euch ein sonniges Wochenende und einen tollen Wochenstart. Bleibt oder werdet bitte gesund, passt wie immer gut auf euch und eure Lieben auf und wie immer natürlich, bleibt im Rhythmus. Von Herzen alles Liebe, euer Ralf Bogart.

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1: Im Studio Dirk Justes. Gefährden die Waldbrände in Kanada womöglich das WM-Finale am Sonntag bei New York? Das Weiße Haus und die FIFA beobachten die Lage aktuell genau, denn der Waldbrandrauch ist bis nach New York gezogen. Die Behörden stuften die Luftqualität zuletzt als ungesund ein. Der Rauch war auch in die US-Metropole Chicago gezogen. Dort musste schon ein Fußballspiel der Profiliga MLS verschoben werden. Unionsfraktionschef Jens Spahn verteidigt seine Entscheidung für eine Leihmutter in den USA. Er sei lange zerrissen gewesen und habe sich schließlich mit seinem Mann dafür entschieden, so Spahn in einem Podcast. Lange hatte Spahn das Leihmutterschaftsverbot in Deutschland befürwortet. Daher wird ihm jetzt Doppelmoral vorgeworfen und auch aus der eigenen Partei kommen Rücktrittsforderungen. Dazu sagt Spahn:
2: Ich weiß, dass viele in der Partei sich natürlich vor Ort erklären müssen, ihren Fraktionsvorsitzenden erklären müssen, meine Entscheidung. Und deswegen werde ich die Frage, wie es weitergeht, mit der Fraktion natürlich erörtern, wenn wir uns im September wiedersehen.
1: Am Montag kommt das Thema in der CDU-Präsidiumssitzung auf den Tisch. Deutschland und Frankreich rücken noch mehr zusammen. Mit mehr militärischer Zusammenarbeit wollen Berlin und Paris auch mehr Abschreckung erreichen. Unter anderem ist die Bundeswehr dieses Jahr erstmals bei einer Nuklearübung der französischen Armee dabei. Laut Bundeskanzler Friedrich Merz wird ein neuer Weg eingeschlagen und auch durchdacht, mit welchem Mix an Fähigkeiten die gemeinsame Abschreckung in Zukunft weiter gesteigert werden kann. Merz sagt:
3: Die Freundschaft zu Frankreich und unser gemeinsamer Einsatz für ein einiges Europa sind der Kern der deutschen Außenpolitik. Wir zählen auf euch und ihr könnt auf uns zählen. Ihr könnt euch auf uns verlassen.
1: Wohnungseigentümer dürfen sich grundsätzlich eine Klimaanlage auf den Balkon bauen. Einzige Voraussetzung ist, dass die Rechte der anderen Eigentümer nicht übermäßig beeinträchtigt werden, hat der Bundesgerichtshof jetzt entschieden. Dass die Klimaanlage Geräusche macht, spielt für die Erlaubnis keine Rolle.
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4: Mit KI-Support. Sonne und Wolken wechseln sich heute Abend ab, aber im Süden kann es vereinzelt noch kräftig krachen mit Gewittern. Und später zieht auch in der Mitte und nahe der Küste gewittriger Regen durch. In der Nacht gehen die Temperaturen runter auf 16 bis 10 Grad. Morgen dann mal mehr, mal weniger Wolken, dazu vereinzelt Schauer und kurze Gewitter, maximal 25 Grad.

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Mein Leben ist Musik und damit herzlich willkommen, liebe Hörerinnen und Hörer, hier bei Easy Melodie. Ja, und heute habe ich die Sendung mal mit angefangen mit einer Melodie von mir selber, weil immer wieder gewünscht ist, dass ich etwas von mir über aus anderen schicke. Freut mich natürlich sehr. Und der Wunsch habe ich gerne erfüllt. Heute gibt es natürlich wie immer viel Volksmusik, viel Schlager, aber auch viel Neuvorstellungen. Es ist so einiges Igitrudel bei mir, das freut mich immer sehr. Denn das macht mir Spass, neue Namen, neue Lieder darf über das Ende schicken. Und schmissig, schwungvoll mit Volksmusik, da fahren wir jetzt gerade wieder, denn hier sind die grossen Stars, die fidelen Mölltaler mit einem Medley von ihren allergrößten Hits. Das Mölltaler Gold Medley.

Felix der Auder, ganz, ganz ein toller Musikkollege aus Südtirol. Er ist ein begnadeter Akkordeur. Also er spielt Akkordeon, er spielt Gitarre und er ist ein toller Sänger. Also musikalisch ein Genie. Wobei in Südtirol gibt es das immer wieder mal gerne. Aber Felix der Auder ist wirklich einer von diesen Allround-Musikern. Und er ist so ein sympathischer junger Mann. Also muss ich ganz ehrlich sagen, sorry, Musikkollege zu haben, das macht mich sehr stolz, freut mich, ehrt mich. Und immer, wenn man es sieht oder er irgendwo spielt, wenn ich dann reingehe, besuche, dann stehen wir euch zusammen auf der Bühne. Macht immer riesig, riesig Spass. Inno kennt man vielleicht aber ein bisschen anders. Und zwar war er bei der Burggräflerbuhm. Und mit der Burggräflerbuhm, da war er bei immer wieder sonntags. Eine Musiksendung am Sonntag in der ARD, was bald nicht mehr gibt. Leider, leider. Alles schaffen Job, alles Gute, alles, was das Volk wird, wird abgeschafft. Ob das eine gute Kehrtwendung ist, weiß ich nicht, aber irgendwann kommen der gewisse Herren euch wieder mal vom hohen Thron herunter. Darum genießen wir das Jahr immer wieder sonntags mit dem Stefan Russ noch sehr. Und wir kehren jetzt die Burggräflerbuhm, die viermal mit dabei sind. Natürlich mit einem Sommertitel, das ist immer Grundvoraussetzung oder Grundbedingung von Stefan Russ.

Sommer, die Zeit des Urlaubs, die Zeit des Flirtens, die Zeit der Liebe. Für mich persönlich die Zeit der Berge. Also wenn ich ja in Obergo wohne, gehe ich aber gleich auch in eine Region in Ferien, wo so schöne Berge hat. Zum Beispiel Südtirol. Und wer auch hört, das Echo der Dolomiten, es gibt tatsächlich nichts Schöneres. Also für mich nichts Schöneres als Südtirol und die wunderschönen Berge sehen und einfach, ja, mal etwas anderes gesehen. Wenn es vom Anblick her sehr ähnlich ist als die Schweiz oder zu Wallis. Aber es läuft ein bisschen etwas anders. Wir gehen musikalisch ja immer noch weiter in der volkstümlichen Schiene und gehen gerade zu einem Titel, der zeigt, dass Schlager in einer Volksmusikversion gespielt kann werden. Denn das beweisen die jungen Zillertaler mit ihrem Titel Einen Stern.

Pfarrbücher ein bisschen was geht immer. Da ist er sehr überzeugt und mit guter Musik, da geht immer ein bisschen was. Und zumindest die allerbeste Lüna, die geht alleweil. Ja, so ein bisschen tirolerisch gehört in diese Sendung auch mit dabei. Jetzt aber wechseln wir ein bisschen in den Schlager und gehen zum Duo Amore Blu. Flieg mit mir in den Sommer. Schöne Schlagermelodie hier bei IG Melodie.

Sempre Amore, Alex Reichinger. Ja, schöne Melodie, schöne Schlagermelodie hier bei Easy Melodie. Und diese Woche, da gibt es auch einige Neuvorstellungen. Und die erste davon, die werde ich eben jetzt präsentieren. Ansgar Deters und Gini Duett Partnerin Kerstin haben einen Titel rausgebracht. Ich umarme die Welt. Das ist wirklich ein Titel, wo es um die unbesiegbare Lebensfreude geht. Ein musikalisches Statement fördert Optimismus. Denn man sollte doch zusammenhalten. Weil die Menschen, die brauchen einander. Auch wenn einmal Schatten auf der Welt kommen. Und genau die ansteckende die Energie, die pure Hoffnung und die unbändige Lebensfreude, jetzt sind genau in dem Titel «Ich umarme die Welt» zum Ausdruck gekommen. Farino ist euch irgendetwas Neues, diesmal. Er ist sehr oft alleine auf der Bühne gestanden, aber jetzt hat er gesagt, in der deutschen Produktion ist weit mehr als nur ein vielversprechender Ohrwurm. Er ist der Erfüllung von einem tiefen persönlichen Versprechen. Denn, diesmal nehmen wir zum allerersten Mal seine Duettpartnerin Kerstin mit an seine Seite. Denn Kerstin hat einen enormen Willen müssen haben. Im echten Leben. Enorme Mühe, grosse Stärke, weil die grosse Stärke Kampf hat man so durchstehen. Und meistens ist man dann noch Kampf als Siegerin rausgegangen. Und dann hat er versprochen, wenn du alles geschafft hast, wenn du rauskommst und die Kämpfe überstehst, dann nehmen wir zusammen ein Duett auf. Und das hat er jetzt gehabt. Das Versprechen hat er jetzt eingelöst. Zusammen mit ihr hat er den Titel noch «Ich umarme die Welt». Das ist ein gespanntes oder eingespieltes, besser gesagt, Erfolgsteam und sie beide brennen für den Schlager. Sie haben das Gespür für den mitreißenden Sound, für die Geschichte, für die Melodien und es ist kein Geheimnis mehr, dass sie mit dem Erfolg werden haben. Seine musikalische Karriere von Ansgar Deters ist vom Anfang an eigentlich unter einem guten Stern gestanden. Hannes Marold, der kennt man natürlich in der Schlagerszene, der ist gross mitverantwortlich, hat viele Arrangements gemacht und euch jetzt die Ziehe von diesem Titel «Ich umarme die Welt». Neuverstellung hier bei Easy Melodie.

Ansgar Seiters und Kerstin, ich umarme die Welt. Die erste Neuvorstellung und Schlag auf Schlag geht's weiter mit der zweiten Neuvorstellung hier bei Ische Melodie. Tulpen aus Amsterdam, wer kennt den Titel nicht? Und der ist schon x-mal neu aufgenommen worden. Diesmal aber auch nochmal. Und zwar von Kevin Leon. Er bringt frischen Glanz in die Schlagerszene. Er ist ein vierter Schlagersänger mittlerweile und hat schon der einen oder anderen Klassiker rausgebrungen. Und auch schon der ein oder andere Erfolg damit gehabt. Und er sagt selber, ich habe mit dem Evergreen Tulpen aus Amsterdam wieder mal einen Titel ins Hier und Jetzt holen, mit meiner Handschrift versehen und natürlich auch Nostalgie bewahren und einfach wieder gute Lino können versprühen. Also, die Single Tulpen aus Amsterdam ist im Februar erschienen und wird mittlerweile überall abgeladen werden können und auch in allen Radiostationen gespielt werden. Da lassen wir doch einmal drin, würde ich sagen, Kevin Leon mit Tulpen aus Amsterdam.

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1: Salvatore und Rosario, Gianna, der Sommerhit vom letzten Jahr, aber auch wahrscheinlich von diesem Jahr, weil die Italo-Songs sind momentan gerade überall der Renner. Aber man geht ja musikalisch nicht nur nach Italien in die Ferien, also allgemein nicht nur nach Italien in die Ferien, obwohl das ein grosser Dauerbrenner ist. Die Schlagerpiloten, sie gehen nach Santo Domingo. Vor allem willst du eins sehen, die Sterne von Santo Domingo.

cappuccinos mit Felicitaia, Felicita, Glück pur Romantik, Amore, das gehört zur Ferienzeit und zur Sommerzeit dazu. Wenn ich vorhin gesagt habe, das geht nicht alle nach Italien in Ferien, die Schlagerpiloten singen vom Santo Domingo und die Galimeros, die Schlagerband aus der Schweiz, die hat noch ein anderes Ziel. Und zwar gehen sie nach Griechenland. Hier jetzt momentan mit Easy Melody, mit ihrem allergrößten Hit, wenn es um Ferienreisen geht. Kreta, so heißt die Insel.

Ja, Mario Christoph am Strand von Maspalomas. Und ihr merkt, ich habe dieser Sendung ganz, ganz viel Ferienziel als Melodie. Also ich Interpretin und Interpreter singen gerne auf der Ferien. Und vielleicht bringen die ein oder andere euch schöne Erinnerungen heim. Wer weiß, vielleicht ist der nächste Titel so entstanden, dass Frau Signor in der Ferien war. Oder ist allgemein der Überzeugung. Vielleicht stimmt es aber doch, dass sie besser küssen. Die Optimisten. Optimisten küssen besser. Hier ist Francine Jordi.

Barbados, Sydney, Greenland, musikalisch mit O Santori. Wunderschön. Ja, jetzt habe ich nochmal eine Neuvorstellung. Es langt noch gerade in diese Sendung für einen weiteren Titel. Und zwar ist ein Titel, wenn ich mal sage, der berührt einem schon. Denn es geht um das Thema, wo England sollte unser Acht lassen. Es gibt so viel Kriege, so viel Leid, Unglück auf der Welt. Und viele denken mir ja, hey, das ist so wie der Weg von mir. Das betrifft mich nicht. Das ist nicht etwas, was mich etwas angeht. Und eigentlich ist das irgendwie falsch, das Denken. Wir sollten viel mehr die Welt als Ganzes anschauen. Wenn wir wirklich alles als ein Lebensraum anschauen, wie sieht es eigentlich uns? Und darum hat Martina Westermann einen Titel rausgebracht, auf die Welt runterschauen. Sie singt den Titel nicht einfach so, sie singt ihn sogar im bayerischen Dialekt. Und mit dem bayerischen kriegt die Melodie noch eine besondere Nahbarkeit und Authentizität. Die Sprache macht der Titel persönlich, ehrlich und bodenständig. Aber die Botschaft dahinter, auf die Welt runterschauen, die bleibt. Und darum sollte man vielleicht ein bisschen mehr nachdenken, wie man handelt, was man macht, mit alles zusammen anschauen und miteinander und füreinander da sein. Martina Westermann, auf die Welt runterschauen.

Anja und Chris, my darling. Und übrigens, sie zwei haben vor wenigen Tagen geheiratet. In dem Sinne, herzliche Gratulation von allen, die ich jetzt gerade zuhören und euch von meiner Wenigkeit. Alles, alles Gute auf eurem weiteren gemeinsamen Lebensweg. Ihr habt es in den sozialen Medien gesagt, 20 Jahre wilde Ehe und jetzt ist es komplett. Jetzt seid ihr eine richtige Ehe, ein richtiges Ehepaar. Herzliche Gratulation und alles, alles Gute. Ja, liebe Hörer, natürlich, die sandigische Melodie geht am Ende zu. Ich darf mich jetzt in den nächsten Minuten von euch verabschieden. Ich hoffe, es hat euch gefallen. Und wenn ja, dann schaltet doch wieder ein. Denn auch nächste Woche bin ich wieder für euch am Mikrofon. Und am Mikrofon ist natürlich die Vanessa Brandt. Und ich sage jetzt ganz einfach, Ade miteinander.

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Hallo Marianne Perl mit «Irgendwo». Herzlich willkommen zu einer weiteren Ausgabe von meinem zweistündigen Musikprogramm. Dazu wünsche ich jetzt schon viel Spass und wir machen gerade weiter mit «Honey Girl», «Hey Cowboy», «Nomi Stern» mit «Ich leb, wie es mir gefällt», «Emmaline» mit «Quite Like Me», «Petra Frey», «Was mal Liebe war» und «Franziska», «Flimmende Straßen».

Bianca mit Aus dem Takt. Und wieder geht's mit Bessi, Jeder Tag, Katrin Seebacher, Sotto il Sole, Dora, Ich Pulk, Van Dag de Dag, Okio Chasso, You Cheatin' Hard, Bert Bianca, Place of Rock and Roll,

Jane McDonald mit Kiss Me, Honey, Honey, Kiss Me. Und wieder macht Lisa Delbo, zwei kleine Italiener. Wanderlei Rodrigo mit Arica, E o pobre DJ Dance. Annie Marie, verlieb mich grad. Damiano Maiolini, schönste Nacht mit dir. Und D&G, Happy Wife, Happy Life.

Und da sind wir beim Helmut Hussler gewesen mit «Mehr geliebt als gedacht». Und wieder geht's mit Susie Cory, «Me, Myself and I», «Wat was dann Sorges» mit «Stop Tight», Jocelyn Tamara, «El Primer», «Beso que nos dinos», «Rock'n'Roll Boys», «Never too old to rock'n'roll», und schließlich Rolf Wegmann mit «Hüttenparty».

Annie Mendes mit Vestido de Seda haben wir gehört. Frances Madden macht wieder mit Paris Melodie. Die Wolkenstürmer, wir stürmen durch die Wolken. Alesha zwischen deinen Zeilen. Rosa Weiss mit Vielleicht und Claudia Lino mit Plan A.

Kiss me, my first kiss, Rosa, haben wir gehört von Sternenregen. Und wieder geht's mit dem Vorbeiern. Du bist mein Sommergirl. Vanessa Maria, Applaus, Applaus, Applaus. Laura Aston, Speed of Love. The Refreshments mit GNT. Und Simon Kettler mit dem DJ in die Nacht. Und Phänomen, ich verspreche dir nichts und gebe dir alles.

Und mit dem Phänomen gehen wir in den Endspurt von meiner heutigen Sendung. Ich hoffe, ihr habt Spass daran. Bedanke mich fürs Zuhören und freue mich auf ein Wiederhören. Bis gleich wieder, euer Rolf Wegmann.

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2: Der Druck ist zu groß geworden. Der deutsche Politiker Jens Spahn tritt nach der Affäre um eine Leihmutterschaft von seinem Amt als Fraktionschef zurück. Dann Selbstjustiz oder Selbstverteidigung. Italiens Politik streitet wegen eines Juweliers, der zwei Räuber erschossen hat. Und Nachwuchsprobleme in Japans Kaiserdynastie. Trotz wenigen männlichen Nachfolgern sollen Frauen weiterhin

0: innerhalb der CDU geplant gewesen. Nun aber die Rücktrittsankündigung bereits heute Nachmittag. Warum so plötzlich?
1: Der Druck wurde einfach zu rasch, zu groß. Er ist quasi stündlich angewachsen. Spahn selbst hat das völlig falsch eingeschätzt, wenn er dachte, er könnte auf den Entscheid der Fraktion warten, irgendwann in der nächsten Zeit. Und er hat offenbar auch falsch eingeschätzt, für welchen Unmut, für welche Empörung das innerhalb der eigenen CDU sorgen würde. Von dort kam nämlich sehr rasch schon Kritik. Wichtig auch die evangelische und die katholische Kirche, die sich beide kritisch geäußert haben heute. Und schließlich soll Kanzler Merz, der ja auch CDU-Chef ist, Spahn zum Rücktritt aufgefordert haben, so berichtet es die dpa. Da gab es dann kein Zurück mehr.
0: Sie haben es gesagt, der Fall um Jens Spahn hatte in Deutschland für viel Empörung gesorgt auch. Was wurde ihm denn genau vorgeworfen?
1: Jens Spahn und sein Mann haben in den USA eine Leihmutter dafür bezahlt, ihr Kind auszutragen. Das ist der Fakt und der ist an sich nichts Illegales. Es ist in Deutschland verboten, eine Leihmutter zu suchen. Und ein Arzt, eine Ärztin darf das alles nicht begleiten, aber ins Ausland gehen, das ist an sich nicht verboten. Aber das Problem hier ist erstens, Leihmutterschaft ist eine sehr emotionale, ethisch-moralische Frage und gegen die Leihmutterschaft sein gehört zu den Grundüberzeugungen der CDU. Jetzt kann man sagen, naja, man muss ja nicht überall immer gleicher Meinung sein, aber das Problem ist, die CDU hatte im Februar per Beschluss bekräftigt, dass Leihmutterschaft in keiner Weise annehmbar sei. Die Leihmutter von Jens Spahns Kind war da längst schwanger, aber Spahn hat kein Wort gesagt, diesen Kurs also mitgetragen. Das heißt ja nichts anderes als, für die deutsche Bevölkerung unterstützt CDU-Fraktionschef Spahn ein Verbot, das er als Privatmann dann via USA umgeht. Was notabene nur darum geht, weil er genug Geld dafür hat. Also das könnten sich viele gar nicht leisten. Und diese Doppelmoral, die ist das Problem. Die Glaubwürdigkeit der CDU stand auf dem Spiel.
0: Mit Jens Spahn verabschiedet sich nun also der Fraktionschef der CDU. Wie wichtig war er als Person in der Regierung und auch für Kanzler Friedrich Merz?
1: Jens Spahn ist als Fraktionsvorsitzender eine wichtige Person für den Kanzler, denn er sorgt dafür, die Reihen zu schließen. Nun ist Spahn schlecht gestartet. Man muss auch sagen, Spahn und Merz standen in Konkurrenz auch. Also Merz musste diesen starken Spahn irgendwie einbinden. Es brauchte zwei Anläufe zur Kanzlerwahl bei Merz. Dann ist die Unionsfraktion bei der Wahl einer Verfassungsrichterin nicht der Regierung gefolgt. Das war Spahn angelastet worden. Aber zuletzt hatte er sehr gut zusammengearbeitet mit dem SPD-Fraktionsvorsitzenden und die beiden waren auch dafür verantwortlich, dass die Reformen nun ohne großen Streit vorangetrieben werden. Also das ist schon eine wichtige Figur fürs Kabinett Merz.
0: Live-Informationen von Simon Fatzer aus Deutschland. Herzlichen Dank. Zu weiteren Nachrichten des Tages mit Silvia Staub aus der Nachrichtenredaktion. Und wir bleiben zuerst gleich in Deutschland.
2: Dort ist gestern Abend ein Mitarbeiter der Deutschen Bahn aus einem fahrenden Zug gestürzt. Es handelt sich um einen Sicherheitsmann. Bei einem Gerangel mit einem betrunkenen Fahrgast ist der Mitarbeiter gegen die Zugtür gestürzt. Laut Polizei löste sich die Tür aus bisher ungeklärter Ursache aus der Verankerung und der 26-jährige Mann stürzte hinaus. Der Zug war in dem Moment mit 120 Kilometern pro Stunde unterwegs. Nach einer groß angelegten Suche wurde der Bahnmitarbeiter im Gleisbereich gefunden und mit lebensgefährlichen Verletzungen ins Spital gebracht. Sein Zustand sei weiterhin kritisch, sagen die Behörden. Die Polizei hat den Tatverdächtigen, einen 36-jährigen Deutschen, noch im Zug festgenommen. Die genauen Hintergründe werden nun ermittelt. Und dann noch ein Blick in den Iran. Nach US-Angriffen ist die Trinkwasserversorgung für 20 Dörfer unterbrochen. Das sagt die iranische Regierung. Rund 10.000 Menschen an der südlichen Küste sind laut Behörden betroffen, denn in der Nacht sei eine Meerwasserentsalzungsanlage getroffen worden. Das, während in der Region gerade Temperaturen um die 40 Grad herrschen. Es ist die siebte Nacht in Folge, in der das US-Militär Ziele im Iran angegriffen hat. Der Iran seinerseits hat Stützpunkte des US-Militärs in Jordanien, Kuwait und Bahrain angegriffen. Kuwait meldet ebenfalls Schäden an einer Meerwasserentsalzungsanlage.
0: Ein Juwelier beschäftigt derzeit Italiens Politik, von der Premierministerin bis zum Staatspräsidenten. Der Juwelier ist diese Woche zu einer langjährigen Gefängnisstrafe verurteilt worden, weil er auf Räuber, die seinen Laden überfielen, geschossen hat und zwei von ihnen tötete. Italiens Rechtsparteien fordern seine sofortige Begnadigung, denn der Juwelier habe sich selbst verteidigt. Die Linke aber spricht von Selbstjustiz. Aus Rom, Franco Battel.
3: 2021 wurde Mario Rogeros Bijouterie in der piemontesischen Provinz am helllichten Tag überfallen. Drei Räuber drangen in das Geschäft ein, einer bewaffnet mit einer Spielzeugpistole, der andere mit einem Messer. Sie bedrohten den Juwelier, seine Frau und seine Tochter und forderten Geld. Als sie damit aus dem Laden stürmten, verfolgte sie der Juwelier mit seiner Pistole. Und die war echt. Er erschoss zwei der Räuber auf der Straße, den dritten verletzte er schwer. Für die rechtspopulistische Lega war die Sache von Anfang an klar. Der Juwelier sei bedroht worden und habe lediglich sich und seine Familie geschützt. Ein klassischer Fall legitimer Selbstverteidigung. Namhafte Juristen und die Gerichte widersprechen dem jedoch vehement. Der Juwelier habe die Pistole gezückt und geschossen, als er gar nicht mehr bedroht wurde, sondern als die Täter bereits flohen. In der Tat traf er sie mit tödlichen Schüssen in den Rücken. Die Linke spricht darum von Selbstjustiz. Dieser Fall wühlt auf und lässt Fragen offen. Ist die Strafe von 14 Jahren und 9 Monaten für einen 72-jährigen Juwelier zu hoch? Zudem muss er den Angehörigen der Räuber eine Entschädigung zahlen. Ist das gerecht? Nein, findet Premierministerin Giorgia Meloni. Seit das höchste Strafgericht Italiens am Mittwoch sein Urteil fällte, ist der Juwelier Italiens Thema Nummer 1. Die rechten Regierungsparteien forderten Staatspräsident Sergio Mattarella dazu auf, den Juwelier sofort zu begnadigen. Doch der Präsident ließ kühl ausrichten, er lasse sich in dieser Frage nicht drängen. Und so geht nun eine der Regierungsparteien noch einen Schritt weiter. Vizepremier und Lega-Chef Matteo Salvini besuchte heute den Juwelier im Mailänder Gefängnis und sagte nachher, er wäre glücklich, der Verurteilte würde bei den nächsten Wahlen für seine Lega kandidieren. Als gewählter Parlamentarier würde er wahrscheinlich über strafrechtliche Immunität verfügen. Die Lega ist drauf und dran, den verurteilten Doppelmörder als Helden aufzubauen. Und Ex-General Roberto Vannacci, der die Rechtsparteien von noch weiter rechts herausfordert, hat den Anwalt des Juweliers bereits in seine Partei geholt. Es ist offensichtlich, Italiens Rechte sieht in diesem emotional aufgeladenen Fall viel Wählerpotenzial. Vom Juwelier wird man weiter hören.
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0: Das Kaiserhaus in Japan kämpft mit Nachwuchsproblemen. Deshalb hat das japanische Parlament diese Woche ein neues Gesetz auf den Weg gebracht, um die Thronfolge langfristig zu sichern. So sollen durch Adoption neue Männer in den Kreis der möglichen Nachfolger von Kaiser Naruhito rücken. Frauen hingegen bleibt der Thron weiterhin verwehrt, obwohl das einzige Kind des japanischen Kaiserpaars, Prinzessin Aiko, im Volk sehr beliebt ist. Der freie Journalist Martin Fritz berichtet aus Japan. Ich habe ihn vor der Sendung gefragt, warum das Parlament diese Lösung bevorzugt.
5: Ja, da hat die liberaldemokratische Partei, die LDP, eine Zweidrittelmehrheit und diese Fraktion ist bei der Parlamentswahl im Februar stark nach rechts gerückt. Und dann gibt es auch einige Oppositionsparteien, da geben ebenfalls die Konservativen den Ton an und die stimmten auch für das Gesetz. Wir haben die konservative Premierministerin Takaichi und die sagt zur Begründung für das Gesetz, dass die männliche Blutlinie, ich zitiere, die einzige Quelle der Autorität und Legitimität des Kaisers sei. Das sehen aber viele Experten hier ganz anders. Der Kaiser ist ja laut Artikel 1 der Verfassung das Symbol des Staates. Und wenn jetzt in einigen Jahrzehnten womöglich jemand, der das letzte Mal vor 600 Jahren mit der heutigen Kaiserfamilie direkt verwandt war, Kaiser werden darf, dann gefährdet das nach Ansicht dieser Experten die ganze Institution.
0: Frauen kommen weiterhin nicht für die Thronfolge in Frage. Ist das auch sinnbildlich für die Stellung der Frauen in der japanischen Gesellschaft?
5: Ja, bei der Gleichberechtigung hinkt Japan sicher ein, zwei Jahrzehnte dem Westen hinterher. Also das Frauenbild der Konservativen hier ist wirklich sehr rückwärtsgewandt. Als Japan im 19. Jahrhundert seinen Nationalstaat gründete, da wurde dieses Frauenbild eingeführt, gute Ehefrau, weise Mutter. Das hieß, die Frauen sollten ihrem Schwiegervater, ihrem Mann und ihren Söhnen das ganze Leben lang dienen. Und diese patriarchalische Gesellschaft ist weiter das Ideal der Konservativen. Die geben in Japans Elite den Ton an, die Richtung vor, während die Bevölkerung viel liberaler denkt.
0: Im Gender Gap Report des Weltwirtschaftsforums, der weltweit die Gleichstellung misst, lag Japan letztes Jahr auf Platz 118 von 145. Wird dieser Rückstand in Sachen Gleichstellung in der Bevölkerung also kritisch betrachtet?
5: Also es gibt große Unterschiede zwischen den Generationen, vielleicht wie in der Schweiz. Die älteren Generationen denken eher im alten Schema und die stellen hier die Mehrheit, also die Japaner, die über 65 Jahre alt sind, die machen bereits 30% aller Japaner aus. Die jungen Leute denken viel liberaler. Also vor 20 Jahren habe ich hier praktisch keinen Mann gesehen, der einen Kinderwagen geschoben hat. Und die sieht man heute in jedem Park. Aber es gibt eben auch viele junge Männer, die tun sich schwer mit dieser Rollenveränderung. Und viele junge Frauen reagieren darauf ganz einfach. Die verweigern sich dieser traditionellen Rolle. Sie suchen sich keinen Freund. Sie heiraten nicht. Sie suchen sich einen Job ohne große Verantwortung und machen das Beste aus ihrem Leben, weil sie keine Lust haben, einen oder gleich mehrere Männer versorgen zu müssen.
0: Informationen von Martin Fritz, der freie Journalist, berichtet aus Japan. Und nochmals zu Silvia Staub mit den Nachrichten. Zuerst geht's um Norwegen.
2: Die Feuerwehr hat den Großbrand in der norwegischen Stadt Drammen weitgehend unter Kontrolle gebracht. Das teilt sie heute mit. Gestern war dort in einem dicht besiedelten Gebiet ein Feuer ausgebrochen, das Dutzende Häuser zerstört hat. Die sind komplett niedergebrannt. Vermisste oder verletzte Personen wurden bisher keine gemeldet. Warum das Feuer ausgebrochen ist, ist weiterhin unklar. Und dann noch in die Schweiz. Vor dem Gotthard-Nordportal hat sich der Verkehr heute Morgen auf rund 20 Kilometern gestaut. Im Moment ist der Stau immer noch 17 Kilometer lang. Gleichzeitig haben im Urnerdorf Amstieg am Vormittag rund 60 Leute protestiert gegen den Ausweich- und Ferienverkehr. Sie fordern temporäre Durchfahrtsverbote an Tagen mit besonders viel Verkehr. Und dann direkt ins Wetter. Es geht weiter wie gehabt. Teils sonnig, teils bewölkt mit lokalen Regengüssen und Gewittern bei Temperaturen um die 24 Grad, im Süden bis zu 32 Grad.
0: Das war Info 3 am Samstagabend mit Silvia Staub und Manuel Fasol.
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2: Das ist die Sendung «Regional Diagonal». Mein Name ist Jörg André. In der Solothurner Altstadt haben vorletzte Nacht drei Männer probiert, in ein Waffengeschäft einzubrechen. Sie haben mit Vorschlaghämmer auf die Schaufensterscheibe eingeschlagen und sich kurz darauf in einem Auto mit französischen Nummern geflüchtet. Gerade als das Auto ist angefahren, ist ein Mann aus einem Haus rausgerannt und hat auf das Fluchtauto geschossen. Es war ein Beamter von Solothurner Kantonspolizei gewesen, wie der Polizeisprecher Bruno Gribi bestätigt.
3: Wo der Täter schon Flucht ergriffen hat, ist es am Ereignis so zu einer Schussabgabe durch einen Polizist gekommen, der zu diesem Zeitpunkt nicht im Dienst war. Die rechtliche Einschätzung von dieser Schussabgabe erfolgt durch die Staatsanwaltschaft Kanton Solothurn.
2: Bleibt also die Frage, ob der Polizist ausserhalb vom Dienst seine Dienstwaffe darf einsetzen. Ein Experte für solche Rechtsfragen ist der Berner Anwalt Rolf P. Steinegger. Zum konkreten Fall kann er sich nicht äussern. Im Grundsatz sei es aber schon entscheidend, was gestohlen werde.
4: Das Gefahrenpotenzial ist ganz anders. Ob dir eine Tube Zahnpasta klaut oder ob dir eine Schusswaffe einsetzt, weil andere Schusswaffen möglicherweise entwendet worden, die aktiviert werden können.
2: Ob die mutmaßlichen Täter etwas erbeutet haben, ist nicht bekannt. Die Polizei sucht jetzt Zeugen vom Einbruch und von der Flucht. Beim Stichwort Wohnungsnot denkt man vor allem an die grossen Städte wie Zürich, Basel, Bern oder Genf. Aber auch in kleineren regionalen Zentren wird es schwieriger, eine Wohnung zu finden, die Familien mit Kindern oder Alleinerziehende können zahlen. Die Stadt Bülach im Kanton Zürich mit knapp 25'000 Einwohnerinnen und Einwohnern wollte wissen, wie es bei ihr aussieht und hat eine Analyse gemacht. Die zeigt, eigentlich gibt's genug Wohnraum, aber auch in dieser Kleinstadt sind die Mieten das Problem. Mayra Schmidt.
5: Wie viele Wohnungen gibt's in Bülach? Wie hoch sind die Mieten? Und welche Mieten können sich Bülacherinnen und Bülacher überhaupt leisten? Die Fragen haben sie wollen klären, sagt die Stadtpräsidentin Frauke Böhni. Ganz grundsätzlich haben sie herausgefunden,
6: dass es generell nicht zu wenig Wohnungen gibt, aber dass es halt einfach nicht einfach ist, eine Wohnung zu finden, die bezüglich Größe und Preis oder Qualität diese unterschiedlichen Bedürfnisse und Einkommen, dann, dass es dann dazu passt, oder, zu diesen Bedürfnissen der Bevölkerung.
5: Was zu Bülach besonders spannend ist, in den letzten 25 Jahren ist extrem viel gebaut worden. So viel wie kaum in einer anderen Stadt von dieser Grösse. Darum sind heute fast die Hälfte von allen Wohnungen jünger als 25 Jahre. Das ist an sich ja nichts Schlechtes, aber weil sich das Alter der Wohnungen auch direkt auf die Höhe der Mieten auswirkt, hat Bülach jetzt einen Haufen neuere, grosse Wohnungen, wo sich aber Familien mit vielen Kindern oder zum Beispiel Alleinerziehende schlichtweg nicht leisten können. Das sei vor allem dann eine Herausforderung, wenn jemand innerhalb von Bülach zügeln will, sagt Frau Keböni.
6: Die grosse Herausforderung in Bülach ist, wenn ein Wohnungswechsel ansteht und das vor allem für die Haushalte mit mittleren und tiefen Einkommen.
5: Von einem akuten Problem redet Bülacher Stadtpräsidentin Frauke Böhni aber nicht. Der Bericht bringe jetzt einmal eine gute, faktenbasierte Grundlage für künftige Debatten in der Wohnpolitik. Als nächstes wird die Stadt Bülach dann herausfinden, was sie konkret machen kann, um den Wohnungsmarkt wieder mehr den Bedürfnissen der Menschen anzupassen. Das Beispiel zu Bülach zeigt, die Wohnungsknappheit, die ist längstens nicht mehr nur ein Problem der grossen Städte.
2: Wenn es um Bauprojekte für einen Hochwasserschutz geht, ist gäng wieder die Rede von einem Jahrhunderthochwasser. Also ein Hochwasser, das statistisch gesehen einmal in 100 Jahren gibt. Eine neue Studie vom Institut für Schnee- und Lawinenforschung SLF in Davos zeigt jetzt aber, dass so Hochwasser im Alpenraum in Zukunft deutlich häufiger dürften vorkommen und dass sie dann möglicherweise auch heftiger werden als bis jetzt angenommen. Christian Massina.
7: Bis jetzt hat man Hochwasserprognosen meistens mit Tageswert gerechnet. Also, wie viel Regen fällt in 24 Stunden und wie viel Wasser fließt an dem Tag, der Bach oder dem Fluss, durchab. Bei dieser Studie jetzt aber hat man die Daten von fast 400 Flüssen Stand für Stand angeschaut. Und mit diesen Standarddaten werde es jetzt eben sichtbar, wie schnell und heftig ein Fluss in kurzer Zeit auf Stachregen reagieren kann. Da verändert die Prognose für extreme Hochwasser. Und zwar deutlich, sagt der SLF-Forscher Paul Astagnon. Statt einem 100-jährigen Hochwasser müssen wir jetzt davon ausgehen, dass so ein Hochwasser künftig wohl alle 45 bis 80 Jahre dürfte gehen.
1: Wir haben neue Hinweise, dass die 100-jährigen Hochwasser künftig wohl häufiger vorkommen. Ein bisschen schwieriger ist es zu sagen, wo genau. Aber klar ist, bei den meisten Flüssen, die wir studiert haben, dürfte es zu mehr Hochwasser kommen, wegen der Klimaerwärmung.
7: Und da, obwohl man mit der Klimaerwärmung davon ausgeht, dass es immer weniger Schnee hat und damit auch weniger Schmelzwasser in den Alpen. Aber auf der anderen Seite gibt es eben auch mehr kurze und heftige Regenfälle. Weil mit jedem Grad, wo die Erde wärmer wird, werden auch die starken Niederschläge intensiver. Der neue Blick der Studie zeigt jetzt, wie schnell sich die in weniger Stand auswirken. Darum müssen wir gerade im Alpenraum davon ausgehen, dass in gewissen Flüssen in Zukunft mehr als nur alle 100 Jahre zu einem grossen Hochwasser kommt.
2: Der Christian Massina. So viel regional diagonal für diese Woche. Das Neueste aus eurer Region gibt's hier in einer knappen Stunde im Regionaljournal.
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1: 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Heute im Studio Thorsten Schröder.
2: Guten Abend, ich begrüße Sie zur Tagesschau. Am Ende war der Druck zu groß. Jens Spahn ist heute als Unionsfraktionschef zurückgetreten. Gegen ihn waren zunehmend Rücktrittsforderungen laut geworden, weil er und sein Mann die Hilfe einer Leihmutter in den USA in Anspruch genommen hatten. In Deutschland ist eine Leihmutterschaft verboten. Die CDU lehnt sie zudem ausdrücklich ab. In seinem Rücktrittsschreiben an die Fraktion erklärte Spahn, sein persönliches Glück sei mit seinem politischen Amt nicht vereinbar.
3: Ist dieses Bild, das am Mittwochabend eine große Debatte auslöst. Jens Spahn und sein Ehemann, Eltern eines Sohnes, geboren von einer Leihmutter in den USA. Dort erlaubt, in Deutschland verboten. Der Vorwurf Doppelmoral, es folgen Rücktrittsforderungen auch aus der CDU. Heute zieht Spahn Konsequenzen, teilt am Mittag mit: Ich habe die Parteivorsitzenden von CDU und CSU, Friedrich Merz und Markus Söder, darüber informiert, dass ich mit diesem Schreiben an unsere Fraktion von meinem Amt als Vorsitzender der CDU-CSU-Bundestagsfraktion zurücktrete. Der Kanzler und CDU-Chef reagiert. Merz teilt schriftlich mit: Die Entscheidung ist richtig und war unvermeidlich. Glaubwürdigkeit ist in der Politik das höchste Gut. Ich danke Jens Spahn für die Zusammenarbeit. In der Erarbeitung der großen Reformvorhaben der letzten Wochen war Jens Spahn eine wichtige Stütze der Koalition. Immer wieder hatten die Fraktionschefs von CDU, CSU und SPD ihre zuletzt gute Zusammenarbeit betont. CSU-Landesgruppenchef Hoffmann übernimmt nun vorübergehend das Führungsamt in der Unionsfraktion.
4: Ich glaube, dass er für sich selbst eben auch festgestellt hat, dass er diesen Widerspruch nicht wird auflösen können. Und deswegen ist es umso respektabler, da wirklich dann klar auch eine Entscheidung zu treffen wie die heutige.
3: Die Opposition spricht von einem überfälligen Rücktritt, auch weil Spahn in der Vergangenheit an vielen umstrittenen Entscheidungen beteiligt gewesen sei.
5: Das hat ja angefangen mit der gesamten Corona-Maskenaffäre, dann irgendwelche Spendendinner bei Ausgangssperren, dann der überteuerte Villakauf mit einer dubiosen Finanzierung einer Sparkasse, die nicht zuständig ist. Dann geht das die ganze Zeit weiter.
6: Menschen spüren sehr genau, wenn persönliche Einstellungen und politisches Handeln so auseinanderklaffen. Da verliert man Vertrauen und Glaubwürdigkeit, das schadet politischen Akteuren.
3: Wer auf Jens Spahn als Fraktionschef folgen wird, ist noch unklar. CDU-Chef Merz erklärte, er werde in Abstimmung mit CSU-Chef Söder einen Vorschlag machen. Wann es dazu kommt, werde jetzt mit Partei und Fraktion abgestimmt.
2: Fragen wir nach bei Markus Preis in Berlin. Was hat letztendlich den Ausschlag gegeben für den Rücktritt von Jens Spahn?
7: Ja, ganz klar, vor allem der öffentliche Druck. Die Abgeordneten, die sind jetzt in der Sommerpause, die sind zu Hause. Die hören gerade an jeder Ecke immer wieder: Gelten für Politiker wie Jens Spahn nicht die gleichen Gesetze wie für uns alle? Also das war ein Riesenproblem für die Glaubwürdigkeit der gesamten CDU. Zweiter Punkt sind die Landtagswahlen, die anstehen. Eine ewige Diskussion über das Thema Spahn hätte den Wahlkampf noch schwieriger gemacht. Und drittens, der Kanzler hatte erkennbar auch keine Lust, selbst beschädigt zu werden. In Interviews in den kommenden Wochen zum Beispiel ständig Jens Spahn verteidigen zu müssen. Merz Umfeld hat heute übrigens in Berlin mitgeteilt, der Kanzler habe Spahn zum Rücktritt aufgefordert. Allerdings geschah das zu einem Zeitpunkt, wo der womöglich schon feststand.
2: Wie geht's denn jetzt weiter? Wer kommt als neuer Fraktionschef der Union in Frage?
7: Also da muss man tatsächlich vorsichtig sein. Niemand weiß das wirklich, aber es kursieren natürlich Namen. Immer wieder genannt wird Thorsten Frey, der Kanzleramtsminister. Daneben auch CDU-Generalsekretär Carsten Linnemann und Alexander Dobrindt von der CSU, derzeit Innenminister. Außerdem gibt es noch eine Reihe weiterer Namen, die allerdings deutlich seltener fallen. Ich nenne mal zwei Beispiele. Nina Waken, die Gesundheitsministerin, oder der bisherige Spahn-Stellvertreter in der Fraktion, Günter Krings aus Nordrhein-Westfalen. Aber nochmal, davon steht nichts fest. Vor allem Friedrich Merz und Markus Söder werden diese Frage jetzt diskutieren und auch überlegen, welche Umbauten sie dann noch in der Regierung auslösen wollen, wenn ein aktueller Minister zum Zuge käme.
2: Vielen Dank, Markus Preis in Berlin. Die politische Karriere von Jens Spahn begann früh. 1997 trat er in die CDU ein. 5 Jahre später wurde er als Abgeordneter in den Bundestag gewählt, mit 22 Jahren. Spahn profilierte sich schnell. Als Gesundheitsminister überstand er die Corona-Masken-Affäre.
8: Jens Spahn. Nicht viele Spitzenpolitiker in Deutschland haben so viele Skandale überstanden. Vor allem während seiner Zeit als Gesundheitsminister in der Corona-Pandemie, als er diesen einen Satz prägte.
9: Dass wir miteinander wahrscheinlich viel werden verzeihen müssen in ein paar Monaten.
8: Verziehen hat ihm seine Partei etwa die milliardenschweren Maskenkäufe, die bis heute den Bundeshaushalt belasten. Ein Abendessen, trotz der damals geltenden Kontaktverbote. Der private Kauf einer millionenschweren Villa, deren Finanzierung Fragen aufwarf. Oder zuletzt die Treffen von Spahn mit dem Netzwerk des umstrittenen Tech-Milliardärs Peter Thiel. Spahn stand alles durch, galt schon früh als besonders durchsetzungsstark. Mit nur 22 Jahren wurde der Mann aus Nordrhein-Westfalen jüngster Abgeordneter für die CDU-CSU-Fraktion im Bundestag.
10: Aufgewacht als Abgeordneter mit einer neuen Aufgabe, das ist erstmal ein neues Feeling. Wie es ausschaut, muss man erstmal die ersten 4 Jahre Oppositionsbänke drücken. Aber erstmal geht es für mich um die Aufgabe als Abgeordneter für diese Region und die darf ich anpacken.
8: Mit angepackt hat er, stieß Kontroversen an, wie etwa zum Umgang mit der AfD. Gegner unterstellten ihm eine heimliche Nähe zu dieser Partei. Seit 2025 war Spahn als Fraktionsvorsitzender der zweitwichtigste Mann in der CDU hinter Friedrich Merz. In dieser Funktion galt er zuletzt als wichtige Stütze bei der Umsetzung der Reformpolitik der Bundesregierung. Spahn galt als machtbewusst, dem auch Ambitionen aufs Kanzleramt nachgesagt wurden.
2: Und zum Rücktritt Spahns sendet das Erste einen Brennpunkt, gleich im Anschluss an diese Tagesschau. Bundeswirtschaftsministerin Reiche hat die geplante Kürzung bei der Förderung kleiner Solaranlagen auf Hausdächern abgemildert. Wer im kommenden Jahr eine Anlage mit maximal 25 Kilowatt Leistung anbringt, soll 3 Jahre lang doch noch eine garantierte Einspeisevergütung bekommen. In den folgenden Jahren werden dann nur noch kleinere Anlagen gefördert. Bislang gab es eine Garantie für 20 Jahre. Reiches erster Entwurf sah vor, sie ganz zu streichen. In Baden-Württemberg ist ein Sicherheitsmitarbeiter der Deutschen Bahn lebensgefährlich verletzt worden. Er stürzte bei Karlsruhe in voller Fahrt aus einem Regionalzug. Nach Angaben der Staatsanwaltschaft hatte ihn ein betrunkener Fahrgast nach der Ticketkontrolle angegriffen. Dabei stieß der Mitarbeiter gegen eine Tür, die sich aus noch ungeklärter Ursache öffnete. Der Fahrgast wurde im Zug festgenommen. Einen Haftbefehl lehnte das Amtsgericht jedoch ab. Zum Ausland. Seit mehr als 4 Jahren kämpft die Ukraine einen Verteidigungskrieg gegen Russland. Zuletzt mit Erfolgen, die auch auf dem Einsatz von neuen Technologien wie etwa Kampfdrohnen beruhen. Trotzdem ist Verteidigungsminister Fedorow von seinem Amt zurückgetreten. Für viele Ukrainer aber verkörperte er die Modernisierung der Armee. Seit Tagen nun gibt es Demonstrationen gegen die Regierungsumbildung.
11: Die Proteste hier in Kiew beginnen mit einer Schweigeminute für die Opfer des russischen Angriffskrieges. Auch anderswo im Land sind sie unterwegs. Hier Bilder aus Kharkiv von gestern. Dass Verteidigungsminister Fedorow von Präsident Zelensky zum Rücktritt gedrängt wurde, macht sie nach wie vor wütend. Wir Ukrainer und ich sind damit nicht einverstanden. Niemand hat uns erklärt, warum überhaupt und warum ausgerechnet jetzt. Der 35-jährige Fedorow hatte als Minister unter anderem eine transparentere Ausschreibung von Rüstungsaufträgen durchgesetzt. Das soll in Militär- und Wirtschaftskreisen nicht allen gepasst haben. Fedorow kämpfte entschlossen gegen Korruption. Zudem gab es einen Konflikt mit Armeechef Sirski. Immer mehr Demonstrierende fordern deshalb, dass auch der Oberkommandierende Sirski gehen muss. Sirski ist praktisch zu einem Symbol für die alte, konservative Herangehensweise geworden, also für die postsowjetische Armee, wie sie einmal war. Während Fedorow zu einem Symbol für alles Neue geworden ist, Drohnen etwa und digitale Technologie. Wie diese Strategie aussieht, zeigen Bilder heute aus der Nähe von Moskau. Ein Logistikzentrum, ukrainischen Angaben zufolge zur Lieferung wichtiger Drohnenteile genutzt, steht in Flammen. Präsident Selenskyj spricht von einer Antwort auf die massiven russischen Angriffe der letzten Tage gegen die zivile Infrastruktur der Ukraine.
2: Seit Tagen eskaliert der Konflikt zwischen den USA und Iran wieder. Auch in der vergangenen Nacht gingen die gegenseitigen Angriffe weiter. Nach eigenen Angaben beschoss die US-Armee militärische Ziele in Iran. Iranische Medien sprachen dagegen von Angriffen auf zivile Infrastruktur. Teheran reagierte mit Attacken auf mehrere Golfstaaten. Dabei wurden in Jordanien nach US-Militärangaben 2 Soldaten getötet. In Kuwait wurde laut Behörden eine Ölanlage getroffen. Mehr als 3 Wochen sind seit dem Doppelerdbeben in Venezuela vergangen. Die offizielle Zahl der Toten ist auf mehr als 5.000 gestiegen. Doch viele Menschen suchen noch immer nach vermissten Angehörigen. Die Aufräumarbeiten kommen kaum voran. Hunderte Häuser wurden zerstört. Für den Wiederaufbau hat der Internationale Währungsfonds jetzt fast 350 Millionen US-Dollar freigegeben. Ein Boxkampf unter Robotern zu sehen auf der Weltkonferenz für künstliche Intelligenz in Shanghai. Die Veranstaltung zeigt, wie wichtig China die Bereiche künstliche Intelligenz und Robotik nimmt. Der Wettkampf mit den USA um die Marktführerschaft in diesen Zukunftstechnologien hat längst begonnen. In Shanghai geht es aber auch um die Frage, was Roboter besonders gut können.
12: Einen starken linken Fuß hat der Messi-Roboter. Das ist aber schon alles. Technische Raffinesse eher Vorstopperniveau. Auf dem Fußballplatz soll aber auch nicht seine Zukunft liegen. Er soll mal als Begleiter für Kinder verwendet werden. Es handelt sich um einen Einsteiger-Roboter mit künstlicher Intelligenz. Noch wirkt einiges wie Spielerei, aber dank künstlicher Intelligenz gibt es viele Einsatzbereiche. Zur Messe stellt eine chinesische Firma ein leistungsfähigeres KI-Modell vor. Laut Unternehmensangaben reicht Kimi K3 fast an die US-Spitzenmodelle heran. KI ist in China allgegenwärtig. Lieferdienste planen punktgenau ihre Routen. Chatbots sind bei vielen Chinesen Ratgeber und Kummerkasten zugleich.
13: Weswegen jetzt gerade in den letzten Wochen eine neue Regulierung rauskam, dass irgendwie diese KI-Modelle und auch Roboter und auch Chatbots eben nicht eine emotionale Beziehung aufbauen dürfen.
12: Und zuletzt entschieden chinesische Gerichte, KI darf kein Grund für eine Kündigung des Arbeitsplatzes sein. Zugleich setzt China KI in den Mittelpunkt seiner Industriestrategie und will die Regeln global mitbestimmen. Wir sollten uns beeilen, einen globalen Ordnungsrahmen zu etablieren, der auf einem breiten Konsens beruht, damit diese Zukunftstechnologie einen großen Nutzen für den Menschen hat. In Shanghai vereinbarte China mit 28 Staaten, darunter Brasilien und Russland, eine engere Kooperation, um eigene KI-Standards abseits der USA zu setzen.
14: Chinas Ruf nach globaler Zusammenarbeit ist laut Beobachtern auch strategischer Natur. Peking sucht Partner, um seine KI-Produkte weltweit zu etablieren und damit auch die Vormachtstellung der USA zu brechen.
2: In Norwegen hat ein verheerender Großbrand ein ganzes Wohngebiet zerstört. Das Feuer war gestern Nachmittag in einem Wohnhaus in Drammen nahe der Hauptstadt Oslo ausgebrochen und hatte sich, angefacht von starkem Wind, schnell ausgebreitet. Mehr als 100 Wohnungen wurden zerstört, mehrere Menschen verletzt. Der Feuerwehr gelang es erst im Laufe des Tages, den Brand unter Kontrolle zu bringen. Und nun die Wettervorhersage für morgen, Sonntag, den 19. Juli.
15: Kühlere Nordseeluft verdrängt morgen die warme und feuchte Luft deutschlandweit. Heute Nacht lassen Schauer und Gewitter im Süden nach. Später zieht schauerartiger Regen vom Saarland über das südliche Rheinland-Pfalz bis nach Franken und Sachsen und verlagert sich morgen in den Süden. Von der Nordsee breiten sich Schauer und Gewitter auf die Nordosthälfte aus. Vom Westen bis in die Mitte ist es oft sonnig. Heute Nacht wird es in der Eifel am kühlsten, bis zu 9 Grad. Morgen Höchstwerte von 18 Grad in Ostfriesland bis 26 Grad am Oberrhein. Am Montag Sonne, Wolken, zwischen Ostsee und Erzgebirge gebietsweise Schauer und einzelne Gewitter. Die gibt's auch am Dienstag im Osten und Südosten und am Mittwoch von Norden her. Im Süden bleibt es noch trocken.
2: Auch die Tagesthemen heute um 22 Uhr mit Ingo Zamparoni beschäftigen sich mit dem Rücktritt von Jens Spahn und es geht ums Auswandern. Warum gerade junge Menschen Deutschland verlassen.
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16: Im Studio begrüßt sie Barbara Schieder. In Österreich ist ein weiterer Fall eines Mannes, der seine Frau betäubt und vergewaltigt haben soll, bekannt geworden, diesmal in Tirol. Mit dem Verweis auf die Finanzprokuratur reagiert Bundeskanzler Stocker auf ungarische Millionenforderungen zur Entsorgung von asbestbelastetem Gestein aus Österreich. Von einem Schweigen der Waffen am Persischen Golf kann eine Woche nach Wiederaufflammen der Kampfhandlungen keine Rede sein. 26 Menschen sind allein im ersten Halbjahr in Österreichs Seen ertrunken. Gratis Schwimmbojen sollen weitere Tote verhindern. In Miami geht heute das sogenannte kleine Finale dieser Fußball-Weltmeisterschaft über die Bühne und vielleicht nicht ganz so heiß wie in Miami, aber doch heiß wird es heute in Österreich. Der Fall Gisèle Pelicot in Frankreich hat die gesamte Welt erschüttert. Jahrelang ist diese von ihrem Ehemann betäubt und vergewaltigt worden. Er hat seine Frau auch unzähligen anderen Männern zur Vergewaltigung angeboten. Viele dieser Taten sind hinlänglich dokumentiert. Seit diesem entsetzlichen Beispiel weiß man, dass es weltweit Männer gibt, die zumindest selbst ihre Frauen betäuben und vergewaltigen. In Chatgruppen und auf Plattformen im Internet tauschen sie sich aus und spornen einander an. In Österreich ist jetzt ein zweiter solcher Fall öffentlich geworden. Seit Mitte April sitzt der mutmaßliche Täter in Tirol in Untersuchungshaft. Christoph Benders und Veronika Mauler berichten.
17: Bisher war ein Fall in Österreich bekannt. Der Täter aus Niederösterreich ist zu 7 Jahren Haft verurteilt worden. Zu den aktuellen Ermittlungen in Tirol sagt der Sprecher des Bundeskriminalamts Heinz Holub-Friedreich.
18: Grundsätzlich können wir bestätigen, dass es eben auch in Tirol einen entsprechenden Fall gibt, wo ein Mann sich jetzt in Innsbruck wegen des Verdachts der Betäubung und Vergewaltigung der Lebensgefährtin sowie weiterer Personen in Untersuchungshaft befindet.
17: Die weiteren Personen, also wer ist darunter zu verstehen?
18: Also den Informationen, die mir zugrunde liegen, dürfte es sich um eine Ex-Partnerin handeln. Aber hier würde ich bitte auf die Landespolizeidirektion Tirol bzw. die Staatsanwaltschaft verweisen.
17: Der Sprecher der Staatsanwaltschaft Innsbruck, Joachim Wüstner, bestätigt keine Angaben zu den mutmaßlichen Opfern. Er sagt aber:
19: Ich kann bestätigen, dass ein 44-jähriger Mann im dringenden Verdacht steht, einer nahestehenden Person wiederholt betäubende Substanzen verabreicht zu haben, in diesem Zustand diese Person vergewaltigt zu haben und die Ermittlungen, insbesondere sehr umfangreiche Datenträgerauswertungen, sind im Gange.
17: Schockiert hat auch der erste bekannte Fall in Österreich. An einem Mittwoch im Februar 2025 steht die Polizei im niederösterreichischen Bruck an der Leiter vor dem Haus ihrer späteren Mandantin, sagt Opferanwältin Sonja Assis.
20: Es läutet, sie denkt sich, weiß ich nicht, ihre Nachbarin braucht was, und plötzlich stehen an die 20 PolizistInnen vor der Tür. Sie denkt sich noch, das ist wahrscheinlich ein Irrtum. Und dann kommen die rein und sagen, nein, es ist keine Verwechslung. Wir müssen sie jetzt getrennt von ihrem Fotos vorgelegt und haben sie gefragt, erkennen sie sich auf diesen Fotos wieder? Und tatsächlich sind diese Fotos aufgenommen worden auf der Couch, auf der sie in dem Moment saß.
17: Bis zu diesem Tag hatte die zweifache Mutter geglaubt, in einer harmonischen Beziehung zu leben. Tatsächlich hatte sie ihr Partner aber sediert und vergewaltigt und sich darüber mit einem Mann in Deutschland ausgetauscht.
20: Nachdem die Tatzeiträume anhand dieser Chats dieser beiden Täter konkretisiert werden konnten, hat sie ihren Arbeitskalender durchforstet und ist draufgekommen, dass immer dann, wenn es zu einer Tat gekommen ist, sie im Krankenstand war, es schlecht ging, sie teilweise auch Erinnerungslücken hatte, nicht mehr wusste, wie sie am Vorabend ins Bett gekommen ist.
17: Einmal musste sie sogar ins Krankenhaus.
20: Da war sie gerade frisch gebackene Mutter und ist in ihrem Wohnhaus die Treppen fast hinuntergestürzt, weil sie bewusstlos geworden ist. Da musste ihr Partner ihr erlauben, ins Krankenhaus zu gehen. Man hat sie dort untersucht und hat im Urin dann Benzodiazepine festgestellt. Sie als junge Mutter konnte sich das überhaupt nicht erklären. Man drohte dann schon fast mit dem Jugendamt und hat dann auch ihren Partner gefragt, der dann einfach verneint hat, er könne sich das auch nicht erklären.
17: Hier mahnt Opferanwältin Assis mehr Bewusstsein beim medizinischen Personal ein. Der Fall in Niederösterreich ist aufgeflogen, weil 2 deutsche Journalistinnen jahrelang recherchiert haben und ein internationales Vergewaltigungsnetzwerk aufgedeckt haben mit vielen deutschsprachigen mutmaßlichen Tätern. Die Opferanwältin schätzt das Dunkelfeld in Österreich deshalb groß ein.
16: In Zeiten hohen Spardrucks soll der österreichische Staat jetzt auch für Kosten im Ausland aufkommen, zumindest wenn es nach dem ungarischen Regierungschef Peter Madjar geht, der Österreich Millionen an Asbestentsorgungskosten in Rechnung stellen will. Lukas Reithofer mit den Einzelheiten.
4: Im ungarischen Szombathely nahe der Grenze zu Österreich wurde Schotter aus dem Burgenland zum Straßenbau verwendet, weil der Schotter aus jenen burgenländischen Steinbrüchen stammen soll, die Anfang des Jahres aufgrund der Asbestbelastung behördlich geschlossen wurden, lässt die ungarische Regierung jetzt 84.000 Tonnen asbesthaltigen Schotter abtragen. Die Gesamtkosten dafür sollen umgerechnet bei rund 10 Millionen Euro liegen. Ungarn will die Entfernung zwar vorfinanzieren, Premier Peter Madjar betonte aber das Verursacherprinzip und spielt den Ball damit nach Österreich. Bundeskanzler Stocker sagt dazu gestern bei einem Besuch im Burgenland:
21: Die Angelegenheit liegt bei der Finanzprokuratur, das ist der Anwalt der Republik, und ich warte die rechtliche Prüfung durch die Finanzprokuratur ab.
4: Abwarten will der ungarische Regierungschef Peter Madjar nicht und kündigte eine neue Abstimmung mit Bundeskanzler Christian Stocker zum Thema Asbest an. In der länderübergreifenden Arbeitsgruppe sei bisher nämlich nicht viel weitergegangen, so Madjar.
16: Der militärische Schlagabtausch zwischen den USA und dem Iran dauert an. Die siebte Nacht in Folge haben US-Streitkräfte Ziele im Iran angegriffen. Militärische Ziele, sagen die USA. Der Iran dagegen wirft Washington vor, auch zivile Ziele ins Visier zu nehmen. Stefan Gerer berichtet.
22: Es ist ein militärischer Schlagabtausch, begleitet durch Propaganda auf beiden Seiten. Die USA veröffentlichen in der Früh Bildmaterial, das die neuen Angriffe auf den Iran zeigen sollen. Startende Kampfjets, explodierende Bomben. Die Ziele: iranische Waffenlager und Überwachungsanlagen, vor allem an der Küste der Straße von Hormuz. Im Gegenzug zeigt der Iran Bilder eines Angriffs auf einen Tanker in der Straße von Hormuz, wo der Schiffsverkehr beinahe völlig zum Erliegen gekommen ist. Und ein hoher Berater des obersten iranischen Führers droht mit einer Ausweitung der Gegenangriffe, falls die USA mit ihren Attacken weitermachen. Das bedeutet, dass sich der Iran nicht länger auf bloße Vergeltungsmaßnahmen beschränken wird und keine politische Grenze vor dem Iran sicher sein wird. Untermauert werden die iranischen Drohgebärden heute früh vom Sirenengeheul in Kuwait und Bahrain. Zudem gibt es Berichte über Explosionen iranischer Raketen in Saudi-Arabien und Jordanien. Die USA haben die Angriffe inzwischen für beendet erklärt, aber die Sorge vor einer weiteren Eskalation des Konflikts bleibt bestehen. Laut dem Wall Street Journal verlegt das US-Militär weitere Kampfflugzeuge aus Europa in den Nahen Osten.
16: Immer mehr Paare mit unerfülltem Kinderwunsch versuchen, sich diesen mittels künstlicher Befruchtung zu erfüllen. Dafür müssen sie tief in die Tasche greifen. Ein Versuch kostet mehrere tausend Euro. Der Staat übernimmt schon jetzt bis zu 70% der Kosten, wenn das Ausbleiben einer Schwangerschaft gesundheitlich bedingt ist. Künftig soll es noch mehr werden, berichtet Viktoria Waldhäusl.
23: Bis zu 70% der Kosten für künstliche Befruchtung übernimmt der Staat schon jetzt. Künftig sollen es 75% sein, sagt Familienministerin Claudia Bauer von der ÖVP.
24: Wir sprechen hier von Mehrausgaben von 1,6 Millionen Euro. Mir ist es wichtig, dass mehr Paare hier auch Zugang zu diesen finanziellen Ressourcen haben, dass wir auch In-vitro-Fertilisation breiter zugänglich machen. Es ist sehr kostspielig.
23: Wobei künstliche Befruchtung derzeit nur Paaren offen steht. Alleinstehende Frauen haben diese Möglichkeit nicht. Bauer sieht hier derzeit keinen Handlungsbedarf.
24: Mir ist es wichtig, dass wir Paaren diesen Zugang zum medizinischen Fortschritt, zu medizinischen Möglichkeiten auch öffnen. Darauf liegt mein Fokus und hier sollten wir einen Schritt nach dem anderen setzen.
23: Den nächsten großen Schritt könnte bald der Verfassungsgerichtshof setzen. Noch im Herbst könnte er das Verbot von künstlicher Befruchtung für alleinstehende Frauen aufheben.
16: Bei der Fußball-Weltmeisterschaft stehen die letzten beiden Spiele an. Morgen Abend das große Finale, Spanien gegen Argentinien, und schon heute ab 23 Uhr in Miami das Spiel um Platz 3, Frankreich gegen England. Wolfgang Eichinger, ein Duell um den ungeliebten Trostpreis?
25: Es ist nach dem verpassten Finalentzug natürlich auch das Duell der enttäuschten, der frustrierten Teams. Aber über diesem Spiel um Platz 3 steht auch der Titel Abschied. Abschied für Frankreichs Erfolgstrainer Didier Deschamps. Nach dem Weltmeistertitel 2018, einem Vize-Weltmeister- und Vize-Europameistertitel, sagt der 57-Jährige dem Nationalteam Adieu.
26: Il y a une troisième place, donc
3: Es geht um den dritten Platz, also werden wir alles dafür tun, diesen Platz zu erreichen.
5: Und für Englands stark kritisierten Teamchef Thomas Tuchel ist es nach dem Ausscheiden im Semifinale ein Spiel gegen den Abschied, aber auch die Chance auf Englands bestes WM-Ergebnis seit 60 Jahren.
6: It's a chance to have the best result since 60 years for England. It is a big game against one of the very best teams in the world.
5: Und zumindest für Frankreichs Star Kylian Mbappé geht es um viel, um den Titel bester Torschütze dieser Weltmeisterschaft. Er liegt mit 8 Treffern gemeinsam mit Lionel Messi an der Spitze.
16: Und auch zu Mittag geht es heute im Journal zu Gast um die Fußball-Weltmeisterschaft. Der ehemalige Nationalteamspieler und langjährige Trainer Peter Stöger zieht eine gemischte Bilanz für das österreichische Fußballteam. Es sei ein großer Erfolg, nach so vielen Jahren wieder qualifiziert gewesen zu sein. Dennoch hätten sich viele mehr von der Mannschaft erwartet, sagt er. Die Notwendigkeit eines kompletten Umbaus sieht Stöger aber nicht.
7: Wenn man gesehen hat, welche Leistungen Spieler in hohem Alter bei dieser WM abliefern können, auf einem sehr, sehr hohen Niveau, immer noch ganz, ganz wichtige Spieler, dann sind unsere Spieler dagegen eigentlich nicht in einem Alter, wo ich sagen müsste, die sollten alle aufhören, ganz im Gegenteil. Also ich glaube, sie sollten es nochmal richtig angehen.
16: So Peter Stöger, wie gesagt, heute Mittag im Journal zu Gast. 26 Menschen sind allein im ersten Halbjahr in Österreich Seen ertrunken. Um das Risiko von Badeunfällen zu verringern, hat das Kuratorium für Verkehrssicherheit jetzt an 5 österreichischen Seen einen Gratis-Bojenverleih eingerichtet. Gerhard Petscher berichtet von einem dieser Standorte.
9: Ja, und zwar direkt im Börtschach am Wörthersee. Dort gibt es jetzt 10 Schwimmbojen, die kostenlos von jedem Schwimmer ausgeliehen werden können, sagt Sabine Kauli vom KLV.
10: Wir wollen einfach überzeugen, dass eine Schwimmboje wirklich eine wertvolle Unterstützung ist auf langen Strecken.
9: Das Hauptziel natürlich, das Schwimmen im See für alle sicherer zu machen.
10: Die heurige Analyse der Badetoten lässt ganz deutlich erkennen, dass auch junge, geübte Schwimmer davon betroffen sind.
9: Dabei kann die klassische Baywatch-Boje mit ihrem Hüftgurt helfen, eben solche Notsituationen zu vermeiden.
10: Bojen in leuchtenden Farben, das erhöht die Sichtbarkeit, bietet eben Auftrieb und man kann auch schneller gefunden werden.
9: Das Pilotprojekt, das also nach Schweizer Vorbild jetzt auch in Österreich umgesetzt wird, soll in Zukunft auf alle Bundesländer ausgeweitet werden.
16: Aktuelle Meldungen jetzt von Andreas Lechner.
26: Die Regierung in Venezuela hat nach dem schweren Erdbeben im Juni mehr als 340 Millionen US-Dollar beim Internationalen Währungsfonds IWF abgerufen. Das Geld aus dem Guthaben Venezuelas beim IWF soll zum Wiederaufbau und zur Unterstützung der betroffenen Familien verwendet werden, hieß es von Regierungsseite. Am 24. Juni hatten 2 Beben der Stärke 7,2 und 7,5 das südamerikanische Land erschüttert. Die Zahl der offiziell bestätigten Todesopfer liegt inzwischen bei mehr als 5.000. Verletzt wurden demnach rund 16.700 Menschen. Bei einem ukrainischen Drohnenangriff auf ein Logistikzentrum im Westen Russlands sind nach Behördenangaben 7 Menschen getötet und mehr als 20 verletzt worden. Bei den Todesopfern in der Stadt Kotowsk hat es sich um Mitarbeiter der Nachtschicht in dem Logistikzentrum gehandelt. Auch die russische Hauptstadt Moskau hat in der vergangenen Nacht massive ukrainische Drohnenangriffe und mehrere Verletzte gemeldet. Die meisten Drohnen seien jedoch abgefangen worden, hieß es in Moskau. Die ukrainische Armee hat ihre Drohnenangriffe auf Russland zuletzt massiv verstärkt, mit dem Ziel, die russische Infrastruktur zu stören. Die Aktie des Raumfahrt- und KI-Konzerns SpaceX ist erneut deutlich gefallen. Damit hat der Raketen- und KI-Konzern von Tesla-Chef Elon Musk seit seinem Allzeithoch Mitte Juni 1 Billion US-Dollar, das sind umgerechnet rund 875 Milliarden Euro an Börsenwert verloren. Trotzdem zählt SpaceX mit rund 1,6 Billionen Dollar zu den wertvollsten Unternehmen der Welt. Und bei den Festspielen in Salzburg startet heute das dreitägige Eröffnungsfest. Um 21 Uhr steht auf dem Domplatz die diesjährige Premiere des Jedermann mit Philipp Hochmeier auf dem Programm. An seiner Seite debütiert Roxane Duran in dieser Saison in der Rolle der Bullschaft. Bis Ende August stehen dann mehr als 200 Opern-, Theater- und Konzertaufführungen auf dem Programm.
16: Vielen Dank, was das Wetter parat hält, weiß Gerald Holzinger.
27: Mit Sonne, Wolken und Schauern geht es durchs Wochenende. Der insgesamt sonnigere und wärmere Tag wird der heutige Samstag. 23 Grad hat es aktuell schon in Wien, in Eisenstadt sogar 24. In St. Pölten und Linz 21, Salzburg 20, Innsbruck 18, in Bregenz, Graz und Klagenfurt 20 Grad. Es ist teils sonnig, teils bewölkt heute, dazu vorläufig weitgehend trocken. Im Tagesverlauf bilden sich wieder vermehrt Regenschauer und Gewitter. Der Schwerpunkt wird im Bergland und im Süden des Landes liegen. Zum Teil weht lebhafter Westwind und die Temperaturen reichen 22 bis 30, im Osten 32 Grad, in 2000 Meter Höhe um 13 Grad. In vielen Regionen ist es noch schwül. Morgen Sonntag bringt eine Kaltfront von Westen immer mehr Wolken, Regenschauer und Gewitter, dazu teils kräftigen Wind und für die meisten schon kühlere Luft. 30 Grad werden es morgen nur noch im Osten. Nächste Woche kommen dann im ganzen Land einige frischere Tage mit Temperaturen meist nur um 20 Grad.
16: Im Namen des gesamten Teams, Julia Schmuck, Regie und Matthias Korb, Technik, verabschiedet sich für dieses Journal Barbara Schieder.
1: 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Hallo zum ZIP2-Podcast, mein Name ist Margit Laufer. Die kleine Gemeinde Kronsdorf an der oberösterreichisch-niederösterreichischen Grenze soll ab dem kommenden Jahr ein neues, sehr großes Google-Rechenzentrum beherbergen. Derzeit wird gebaut, es soll so groß werden wie 70 Fußballfelder. Eine Umweltverträglichkeitsprüfung war dafür nicht notwendig, das kritisieren nun SPÖ und Grüne und wollen das ändern. Darüber habe ich mit der grünen Umweltsprecherin und Landtagsabgeordneten Anne-Sophie Bauer in der ZIP2 gesprochen. Frau Bauer, weil das Projekt die Schwellenwerte für eine Umweltverträglichkeitsprüfung nicht erreicht, ist das Projekt eben derzeit nicht UVP-pflichtig. Die SPÖ möchte das ändern, die Grünen unterstützen diese Forderung. Warum reichen Ihnen die derzeitigen Regelungen nicht?
0: Also aktuell ist es so, dass das UVP-Gesetz den Tatbestand eines Rechenzentrums so nicht kennt und somit auch nicht direkt eine UVP-Pflicht besteht. Das muss sich natürlich ganz, ganz dringend ändern. Im Zuge eines UVP-Verfahrens kann man sich viel intensiver mit den Umweltauswirkungen beschäftigen. Es gibt auch umfangreichere Parteienstellungen. Jedes Windrad, das wir bauen, unterliegt einer ganz ausführlichen Umweltverträglichkeitsprüfung. Und die Windräder brauchen wir ganz dringend für die Energiewende. Und da versteht natürlich niemand, warum dann ein Rechenzentrum, das ein derartiger Energiefresser ist, einer solchen Umweltverträglichkeitsprüfung nicht unterliegen sollte. Und wir haben auch von Seiten der Grünen schon Schritte gesetzt, damit das im Nationalrat zügigst behandelt wird.
1: Von der ÖVP kommt da heute zum SPÖ-Vorschlag aber eine Absage. Die Auswirkungen dieser Projekte würden bereits in Raumordnungsbau, Betriebsanlagen und auch Wasserrechtsprüfungen geprüft werden, was ja auch bei diesem Projekt geschehen ist. Warum reicht Ihnen das offenbar nicht?
0: Ich kann das natürlich, ich muss es nochmal wiederholen. In einem Umweltverträglichkeitsverfahren gibt es eine viel intensivere Auseinandersetzung. Es kommt auch alles zusammen bei der Umweltverträglichkeitsprüfungsbehörde. Das heißt, er hat alle Daten auch an einem Ort. Das macht einen massiven Unterschied. Und es gibt umfangreichere Parteienstellungen, was mich auch zu einem sehr wichtigen Punkt bringt. Und zwar fühlen sich die Menschen in Oberösterreich aktuell nicht ausreichend informiert, nicht ausreichend abgeholt, nicht ausreichend integriert in diesen Prozess. Ein Umweltverträglichkeitsverfahren würde das auch ändern.
1: Das würde dann aber auf der anderen Seite auch wieder länger dauern, befürchtet ja zum Beispiel auch die Wirtschaft.
0: Das ist richtig, aber ich glaube, man muss die Sorgen und die Fragen der Menschen hier ernst nehmen. Ich komme von der Google-Baustelle, dort war heute eine Versammlung von vielen Menschen und ich muss sagen, die Leute dort, die protestieren nicht per se gegen alle Rechenzentren. Wir sind alle nicht naiv, wir wissen, dass Rechenzentren zu unserer Welt dazugehören. Und sie müssen auch irgendwo stehen, aber die Menschen haben berechtigte Sorgen und Fragen. Allen voran, sind unsere Interessen gewährt, sind die öffentlichen Interessen der Österreicherinnen und Österreicher gewährt und sind sie wichtiger auch als die Interessen eines US-Tech-Giganten? Und die zweite Frage ist natürlich, was haben wir davon? Beide sind nicht ausreichend beantwortet. Das liegt auch am Oberösterreichischen Landesrat, wir haben es vorher schon gehört, der übt sich ein bisschen in Geheimhaltungspolitik. Ich habe auch ein Beispiel, wir haben ja gerade gehört, dass es 1,5-mal größer werden soll, jetzt das Projekt als ursprünglich bekannt. Und ich habe im Juni im Landtag dem Landesrat eine mündliche Anfrage gestellt, genau zu dieser Frage. Und er konnte sie mir nicht beantworten, wusste nur von diesem kleineren Projekt oder hat zumindest mir diese Antwort gegeben. Und ganz ehrlich, ich glaube ihm das nicht. Und selbst wenn das stimmen würde und das nicht gewusst hätte, dann wäre ich jetzt auch, würde mich das auch nicht weniger besorgen.
1: Nun ist aber dieses Projekt in Kronsdorf auch kein neues. Das Areal wurde vor 18 Jahren von Google gekauft und
2: seit 2008 eben ist bekannt, dass dieses Datencenter dort auch gebaut werden soll. Und genauso lange sitzen auch die Grünen in der oberösterreichischen Landesregierung. Also was ist denn da die letzten Jahrzehnte, muss man sagen, auch passiert, dass Ihnen jetzt zu wenig Informationen vorliegen?
0: Also grundsätzlich muss man sagen, dass diese Standortentscheidung, die wir ja auch aufgrund von Bodenverbrauch, und zwar fruchtbarsten Boden, der hier versiegelt wird, kritisieren, dass die vor fast 20 Jahren entschieden worden ist und sich eigentlich auch einreiht in eine Vielzahl an falschen raumordnungspolitischen Entscheidungen in Oberösterreich. Dafür sind wir nicht zuständig. Das ist aktuell Zuständigkeit der ÖVP. Wir würden das anders machen. Und dann muss man auch dazu sagen, dass der gesamte Energieverbrauch...
2: Das Land Oberösterreich hätte ja auch die Möglichkeit gehabt, auch in den vergangenen Jahrzehnten eben Regelungen dahingehend zu schaffen, um

0: da auch genauer hinschauen zu können. Also warum wurde das nicht gemacht?
1: An uns scheitert das nicht. Wir hätten gerne eine andere Raumordnungspolitik in Oberösterreich. Man muss aber auch dazu sagen, dass die Fülle und die Summe dieses Energieverbrauchs so bis jetzt nicht bekannt war, weil hier einfach nicht ausreichend Transparenz gewahrt wird von Seiten des Landesrats auch Leitners. Und das finde ich tatsächlich sehr kritikwürdig, weil daran schwindet natürlich dann auch das Vertrauen der Menschen in solche Projekte.
0: Ich nehme jetzt mit, Sie fordern ganz konkret für das Projekt in Kronsdorf mehr Transparenz, aber braucht es darüber hinaus noch etwas in Kronsdorf? Steht für Sie dieses Projekt jetzt an der Kippe oder stehen Sie hinter dem Projekt?
1: Also ich stehe nicht hinter dem Projekt in dieser konkreten Gestalt. Also was es jetzt braucht, vor allem auch in den kommenden Genehmigungsverfahren, die es ja jetzt noch braucht, ist ganz klare Transparenz. Man muss die Menschen mitnehmen, man muss die Menschen viel ehrlicher und klarer informieren. Und wir müssen jetzt alle Möglichkeiten, die wir haben, was Auflagen und Prüfungen betrifft, ganz streng ausmerzen, damit hier auch der Schutz der Umwelt gewahrt ist und vor allem auch die Interessen der Menschen in Oberösterreich.
0: Ganz konkret kann ich es immer noch nicht ganz nachvollziehen. Was heißt denn das aber jetzt konkret? Es hat ja diese Wasserrechtsprüfung zum Beispiel gegeben. Es hat weitere Prüfungen gegeben. Es hat einen Spatenstich gegeben. Es wird bereits gebaut. Also was soll denn da jetzt dann noch konkret passieren?
1: Also was natürlich konkret passieren kann, Sie haben recht, diese Genehmigungen im Wasserbereich sind passiert und die sind offensichtlich genehmigungsfähig. Die Frage ist natürlich jetzt, wie wird das in Zukunft kontrolliert? Und es muss natürlich akribisch kontrolliert werden, dass die Auflagen eingehalten werden. Und was natürlich relevant ist, wir leben in Zeiten des Klimawandels, wir haben das gehört, die Trockenheit ist ein massives Thema aktuell und es kann sein, dass sich die Situation, auch was das Grundwasser betrifft, rund um Kronsdorf ändert und sobald das der Fall ist und sobald hier eine Gefahr besteht, muss natürlich auch die Stopptaste gedrückt werden.
0: Wie soll
1: das? Kann natürlich, das fällt für mich unter unternehmerisches Risiko, die auch den Klimawandel betreffen.
0: Sie sprechen den Klimawandel an. Wie soll denn ganz generell in Zukunft mit solchen Rechenzentren umgehen werden? Wir haben über diese UVB-Verfahren schon gesprochen, aber ganz generell, es wird immer mehr Rechenzentren brauchen. Das sehen wir ja, auch wenn wir die KI-Trends, die Internet-Trends weltweit sozusagen beobachten. Der Chef des KI-Lobbyverbands hat vor kurzem für Aufsehen gesorgt, weil er gemeint hat, Europa müsse sich zwischen KI und Klimazielen entscheiden, weil eben der Strombedarf auch enorm steigen wird. Geht das beides für die Grünen nebeneinander?
1: Also es wird Sie jetzt nicht wundern, dass ich natürlich auf Seiten der Klimaziele bin. Das ist überhaupt keine Frage. Bei einem derart großen Stromverbrauch ist natürlich die Frage, wo kommt dieser Strom her? Und wir haben in Oberösterreich eine Situation, wo jetzt von Seiten der ÖVP und der FPÖ jahrelang der Windkraftausbau de facto blockiert wurde. Und man kann nicht gleichzeitig den erneuerbaren Ausbau blockieren und dann ein Rechenzentrum bejubeln. Das geht sich nicht aus. Und ich kann Ihnen so viel sagen, ich möchte in Oberösterreich kein Rechenzentrum sehen, das überwiegend mit Atomstrom oder mit fossilen Energien betrieben wird. Und das wollen die Oberösterreicherinnen auch nicht.
0: Aber das steht ja auch derzeit nicht zur Debatte.
1: Ich hoffe, dass es nicht zur Debatte steht. Wir werden alles tun, um alle Informationen rauszufinden, damit es auf jeden Fall nicht eintritt.
0: Frau Bauer, herzlichen Dank für das Gespräch und einen guten Abend nach Linz.
1: Dankeschön.

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Ariane Perl mit «Irgendwo». Herzlich willkommen zu einer weiteren Ausgabe von meinem zweistündigen Musikprogramm. Dazu wünsche ich jetzt schon viel Spass und wir machen gerade weiter mit «Honey Girl», «Hey Cowboy», «Nomi Stern» mit «Ich leb, wie es mir gefällt», «Emmaline» mit «Quite Like Me», «Petra Frey», «Was mal Liebe war» und «Franziska», «Flimmende Straßen».

Bianca mit Aus dem Takt. Und wieder geht's mit Besi, Jeder Tag, Kathrin Seebacher, Sotto il Sole, Dora, Ich Pulk, Van Dag de Dag, Okio Chasso, You Cheatin' Hard, Bert Bianca, Place of Rock'n'Roll,

Jane McDonald mit Kiss Me, Honey, Honey, Kiss Me. Und wieder macht Lisa Delbo, zwei kleine Italiener. Wanderlei Rodrigo mit Arica e o pobre DJ Dance. Annie Marie, verlieb mich grad. Damiano Maiolini, schönste Nacht mit dir. Und D&G, Happy Wife, Happy Life.